0: vorzugehen, sich zurückzuhalten. Sie freut sich auf den nächsten Teil genauso wie ich mich selbst. Nach etwas, das sich anfühlt wie eine Ewigkeit, kommt sie an meinem Hals an und teilt das Seil wieder. Vorsichtig legen sich die Stränge um meinen Hals. Das ist eine der empfindlichsten und schwierigsten Stellen. Sie muss darauf achten, dass sich das Seil nicht zuzieht und mir am Ende wehtut. Deswegen lässt sie sich besonders viel Zeit. Doch ich weiß auch, wie sehr sie diesen Part genießt. Denn jetzt kann sie mir zeigen, wem ich gehöre.
1: Mag mein Kätzchen ihr neues Halsband?
0: Ja, Fräulein. Gerade existieren nur wir beide in unserer selbstgebauten Welt. Sie als meine Königin und ich als ihre Dienerin. Vorfreudig auf jeden Befehl und jede Anweisung wartend. Voller Enthusiasmus, ihr zu dienen und nur ihr allein. Ihre Finger verlassen meinen Hals und ich gebe ein leises Murren von mir.
1: Keine Angst, Kätzchen. Ich habe noch mehr für dich.
0: Sie streicht über meine Wange und wendet sich dann wieder dem Flechten zu. Langsam windet sich das Seil meinen Rücken hinab, nur um dann vorerst an meinen Schulterblättern zu stoppen und sich erneut zu teilen, als würde es seine Flügel ausbreiten. Doch es legt sich um meine Schultern, zieht sie zurück, perfektioniert meine Haltung. Ich lasse mich von ihm formen, bis ich schließlich aufrecht vor ihr knie. Eine Gläubige, die auf ihr Götzenbild blickt.
1: Gut machst du das. Jetzt streck deine Arme nach hinten aus.
0: Mein Herz schlägt schnell und ich führe beide Arme hinter mich, damit das Fräulein die ersten Schlingen darum winden kann. Stück für Stück webt sie beide Arme zusammen. Wie die Königin aller Spinnen, die langsam ihre Beute endgültig in ihren Bann gezogen hat. Sie mit Fäden einwebt. Ich sollte mich eingesperrt oder beengt fühlen. Doch alles, was mich erfüllt, ist das Gefühl, endlich komplett zu sein. Meine Göttin wird für mich sorgen. Statt Angst durchströmt mich ein Gefühl von Freiheit. Ich muss nichts tun, außer meiner Königin zu folgen. Ihre Wünsche sind Befehl und Gesetz in unserer kleinen eigenen Welt. Ich existiere nur für sie. Sie ist für mich Sonne und Mond in dieser Welt. Sie gibt mir Sicherheit und Schutz. Als sie meine Hände erreicht, da muss ich mir auf die Unterlippe beißen, um ein Stöhnen zu unterdrücken. Alles fühlt sich so intensiv an. Wieder die Absätze, die auf den Boden treffen. Diesmal klingen sie so viel lauter. Sie betrachtet ihr Kunstwerk. Doch etwas scheint zu fehlen. Ich spüre, wie sie überlegt. Dann merke ich, wie ihre Finger sanft meine Haut entlang fahren. Die Stellen liebkosen, wo das Seil sich in meiner Haut presst. Es ist ein Teil von mir, wie Efeu, der ein uraltes Meisterwerk umrankt, es nur noch schöner macht. Ich merke, wie sie an den Seilen herumnestelt. Was tust du?
1: Das wirst du noch sehen, Kätzchen.
0: Ich warte und genieße. Jedes Mal, wenn sie meine Haut streift, hinterlässt sie ein Prickeln an genau dieser Stelle. Es ist so intensiv, dass ich es kaum aushalte. Die Wärme in meinem gesamten Körper wird zu viel. Ich schwimme in einem See aus Ekstase. Wieder die Absätze. Diesmal scheint sie zufrieden zu sein.
1: Du siehst wunderschön aus, Kätzchen.
0: Ich spüre plötzlich ihre Nähe neben mir. Ihre Hand beginnt meine Oberschenkel zu massieren. Das ist alles, was ich brauche, um mir endgültig zu verfallen. Mein Höhepunkt überrollt mich wie ein Tsunami. Ich bin in allumfassendem Delirium. Auch jetzt spüre ich sie überall. Ihre Hände streicheln sanft meinen überstimulierten Körper. Ihre Lippen küssen meine Schläfe. Als mein Atem sich endlich beruhigt, machen sich ihre Finger an meinen Fesseln zu schaffen, öffnen die Knoten und Schlaufen, ziehen das Seil an meinem Körper entlang. Selbst als das Seil entfernt wird, bleibt das Gefühl erhalten. Ich weiß von den filigranen Mustern, die es auf meiner Haut hinterlassen hat. Als sie den letzten Knoten gelöst und das Seil entfernt hat, zieht sie mir sanft die Augenbinde vom Kopf. Wir sind wieder zurück aus unserer Welt. Sie lächelt und küsst mich.
1: Das war... wow. Das höre ich öfter. Hier, schau mal.
0: Sie reicht mir ihre Kamera. Auf dem Display mein Rücken und die zusammengebundenen Arme. Das schwarze Seil schmiegt sich an meine Haut. Zwischen die einzelnen Stränge sind blaue Blüten geflochten und ergeben ein Kunstwerk, das mir die Sprache verschlägt. Doch es drückt genau das wunderschöne Gefühl aus, das es in mir auslöst. Das Bild strahlt die Vollkommenheit aus, die ich in diesem Moment fühlen durfte. Gebannt starre ich darauf, ohne meinen Blick lösen zu können. Es ist wunderschön. Ich spüre, wie sie mich ansieht.
1: Ja, das ist es.
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1: Jetzt komm schon raus da. Du kannst doch nicht ewig in dieser Gruft bleiben.
2: Natürlich kann ich. Die Ewigkeit ist für mich quasi nur ein kleiner Tropfen auf dem großen... Wie war das noch gleich?
1: Oh, dem großen Stein des unendlichen Universums. Denn du bist der Tod, der Sohn von Nacht und Finsternis. Und du wandelst
2: seit jeher auf Erden. Und darum hat mir ein kleiner Geist wie du gar nichts zu sagen.
1: Ach so, aber wenn du der ach so berühmte Tod sein sollst, warum hast du mich dann nicht schon vor 3 Monaten in die Unterwelt gebracht, wie du es solltest?
2: Weil
1: ich dir Gesellschaft leisten sollte, deswegen. Wegen dir schwebe ich zwischen Jenseits und Menschenwelt, weil du wolltest, dass ich dir zeige, wie man Spaß hat im Leben. Oder besser im Jenseits.
2: Das war deine Interpretation. Ich will von dir wissen, wie ich meinen Job besser mache, bis ich ihn dann in 4743 Jahren an meinen Sohn oder meine Tochter übergebe. Stattdessen hast du gesagt, ich soll aus meiner Komfortzone raus und einfach was Neues ausprobieren.
1: Weil du unzufrieden mit deinem ach so tollen Job warst und mir immer die Ohren voll geheult hast.
3: Oh, das ist ja so unfair, dass du mit den Lebenden reden kannst und ich nicht. Ich armer kleiner Tod. Bin körperlich und psychisch ja so am Ende.
2: Na, immer diese doofen Seelen schleppen, das macht ja auch keinen Spaß. Ich hatte mal Träume, weißt du? Ich wollte...
1: Mit deiner Schwester umherziehen. Die ist in deiner Vorstellung scheinbar sowas wie die Verkörperung des Schlafs. Ich weiß, ihr wolltet die Weltgeschichte erkunden auf einem... Fahrrad oder so?
2: Auf dem Rad der Zeit, Ella.
1: Aber das mit dem Verlassen der Komfortzone hat doch wunderbar funktioniert. Naja, bis...
2: Sag es nicht.
1: Beim Online-Dating geghostet zu werden, ist doch keine Schande. Du hast halt keine Lebenserfahrung. Passiert den Besten, weißt du?
2: Ach ja?
1: Ja! Das ist kein Grund, sich ganz alleine in seine Gruft einzuschließen und sich tagelang nur von den eigenen düsteren Gedanken zu ernähren. Mal abgesehen davon, dass ich es ohnehin makaber finde, dass deine Familie eine Gruft hat.
2: Wir leben auch nicht ewig, Ella. Nur eben sehr lange. Nach circa 10.000 Jahren ist auch für uns Schluss. Wir lösen uns auf und sind dann für immer weg. Von uns gibt es keinen Geist oder so etwas. Vor langer Zeit übernahm ich das Geschäft von meinem Vater und wenn ich mich entschließe, es zu übergeben, dann existiere ich nicht länger. Du weißt doch, in 4743 Jahren...
1: Übernimmt jemand anders das Geschäft, schon klar. Und die kommenden 4743 Jahre wirst du also allein in der Gruft hocken, ja?
2: Ich bin nicht allein.
1: Ach nein? Und wer ist bei dir? Dein Vater, die Finsternis?
2: Nein, Sokrates.
1: Sokrates, na klar. Ist Sokrates etwa... Hast du etwa eine Katze adoptiert?
2: Sokrates ist eine norwegische Waldkatze. Ein Kater, um genau zu sein. Er legt so niedlich den Kopf schief und ist so herrlich kratzbürstig, wenn man zu unfreundlich...
1: Also jetzt reicht's aber. Du kommst sofort hier raus und bring deinen norwegischen Waldkauz gefälligst mit. Oder willst du, dass er verhungert?
4: Du siehst ja furchtbar aus.
2: Es wäre nett, wenn du ein bisschen auf meine Gefühle achten würdest.
1: Auf meine Gefühle achtet doch auch niemand. Seit Monaten darf ich mir das Geheule anhören. Deine Mid-Death-Crisis ist echt nicht mehr zum Aushalten. Kannst du nicht wie andere Leute in Würde altern?
2: Ich altere nicht, das ist ja das Problem. Nicht wirklich. Ich werde diese Arbeit noch 4000 Jahre lang machen. Und niemand dankt es mir.
1: Oh, ein paar Leute sind bestimmt froh, dass der ein oder andere tot ist.
2: Siehst du, Sokrates mag solche Spitzfindigkeiten nicht, wie ich. Ja, du bist mein kleines Flauschibärchen, nicht wahr?

0: Oh, so kann das echt nicht weitergehen.
1: Und was schlägst du vor?
0: Naja, was hast du nochmal auf deine Bucketlist geschrieben? Also Online-Dating. Ja, das verschieben wir besser auf später.
1: Dabei war Walter so toll. Erinnerst du dich an seine blauen Augen und die dunklen Locken?
0: Ja. Wie wär's mit Führerschein machen?
1: Das dauert mir zu lange. Und die fliegenden Kutschen sind auch immer so wackelig. Da wird Sokrates nur schlecht.
0: Und was ist mit diesem Fahrrad?
1: Womit?
0: Dem Rad der Zeit oder so? Naja, dem Ding, auf dem du die Welt bereisen wolltest.
1: Ach, das? Das hat ein Rad ab.
0: Na, dann reparieren wir das eben. Ich war doch Mechatronikerin, als ich noch gelebt habe.
1: Nee, das Ding spinnt, meine ich.
0: Wie, das spinnt?
1: Warte, ich zeig's dir. Halt mal kurz mein Flauschibärchen.
0: Ja, mir gefällt das auch nicht, Sokrates.
1: Hier, das ist es.
0: Sieht ganz normal aus, wie ein Fahrrad eben.
1: Aber an dieser Schaltung hier, da kannst du einstellen, in welche Zeit du radeln willst. Also normalerweise.
0: Und was ist da jetzt kaputt?
1: Na, die Zeitschaltuhr. Warte, ich zeig's dir. Steig mal hinter mir auf.
0: Was?
1: Na, auf den Gepäckträger. Und halt Sokrates gut fest.
0: Glaubst du echt, das ist eine gute Idee?
1: Jetzt komm schon. Und wenn ich jetzt in die Pedale trete...
0: Was? Was ist das denn? Oh Gott, oh Gott, oh Gott. Das machen wir aber echt nicht nochmal. Wo? Nee, wann sind wir eigentlich?
2: Ach Mist, das Rad ist weg. Was machen wir denn jetzt?
0: Warum bist du so klein?
2: Wie klein?
0: Na, guck doch mal.
2: Ach du gottlose Tarantel.
0: Du bist ein richtig kleines Miniskelett. Süß. Diese kleinen Fingerknochen.
2: Das ist nicht witzig, Ella. Wir sind in der Vergangenheit, obwohl ich eigentlich in die Zukunft wollte. Und klein sollte ich auf gar keinen Fall werden, egal wohin wir reisen.
0: In die Zukunft?
2: Ja, ich wollte wissen, wie ich meine Midlife-Crisis überwinde. Aber stattdessen sind wir scheinbar in meiner Kindheit gelandet.
0: Na, dann reisen wir halt zurück.
2: Das geht aber nicht. Das Rad ist weg, Ella. Weg!
0: Wieso das denn?
2: Na, weil meine Schwester und ich das Rad erst in schätzungsweise so 800 Jahren erfinden.
0: 800?
2: Ja, ich bin gerade so 10 Jahre alt, würde ich schätzen. Und in ungefähr 800 Jahren erfinden Hübner und ich das Rad der Zeit.
0: Das heißt, wir kommen nicht zurück?
2: Nein.
0: Und du musst diese ganze Zeit nochmal erleben?
2: Sieht so aus, ja. Ella, du löst dich auf.
0: Was? Was meinst du mit ich löse mich auf?
2: Ella, ich kenne keine Möglichkeit, dich zurückzubringen.
0: Oh, ich verstehe. Ist schon okay. Ich hatte ohnehin schon mehr Zeit, als mir ursprünglich zugedacht war.
2: Ella, bitte. Es tut mir so leid.
0: Nein, ist schon in Ordnung. Ich bin dankbar für die Zeit, die wir zusammen hatten. Eigentlich war es... Es war schön, dich kennengelernt zu haben, Tod.
2: Aber ich brauche doch meine Freundin.
0: Irgendwann zu gehen ist ein natürlicher Teil des Lebens und du ermöglichst ihn uns Menschen. Ohne dich wäre das Leben gar nichts wert. Es wird Zeit, dass sogar du das akzeptierst. Nur eins, bitte vergiss mich nicht.
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1: Ursula? Ah, da bist du ja.
2: Ah, guten Abend, Carla.
1: Was machst du da?
2: Ich tippe mir einige Passagen aus diesem Manuskript ab. Reginald will sein Familienbuch bald wiederhaben.
1: Aha. Hast du da heute nicht irgendwas vergessen?
2: Hm?
1: Es muss über den Nachmittag doch schon mehrmals bei dir an der Tür geklopft haben.
2: Ach, Carla, du weißt doch, dass ich nie meine Vordertür benutze. Wenn jemand wirklich etwas von mir will, dann muss er hinten klopfen.
1: Aber ich hatte dir doch extra ein paar Bonbons aus dem Laden mitgebracht, damit du den Kindern was mitgeben kannst.
2: Das süße Zeug ist doch das reinste Gift.
1: Ursula, es ist Halloween.
2: Ja und?
1: Die Kinder erwarten, dass sie etwas von dir mitbekommen. Vorhin war der Norton-Junge bei mir und hat sich gewundert, dass du nicht öffnest, obwohl im Haus Licht brennt.
2: Ach, ich bitte dich. Ich kann mich doch wegen solchem heidnischen Mumpitz nicht den ganzen Tag von der Arbeit ablenken lassen.
1: Ist das denn wirklich so wichtig?
2: Natürlich. Was glaubst du, wie lange ich gebraucht habe, Reginald zu überreden, mir seine Familienchronik auszuleihen? Und sie ist tatsächlich um einiges interessanter, als ich erwartet hätte. Der Stammbaum der Hurts geht bis ins 15. Jahrhundert zurück. Und die ganze Zeit über haben sie hier in Brinstershire gelebt. Das ist Gold für meine Forschungen.
1: Warum? Hatte Reginald denn irgendwelche bekannten Vorfahren?
2: Ja, das nicht. Zumindest nicht auf den ersten Blick. Aber es finden sich immer mal wieder kleine Anekdoten aus der Grafschaftsgeschichte der letzten 500 Jahre. Hast du zum Beispiel gewusst, dass einer deiner Vorfahren zur Zeit der glorreichen Revolution versucht hat, Schweine als Reittiere abzurichten?
1: Du meine Güte!
2: Ja, ein gewisser Ranulph Gardner aus Thornton. Hier. Aber es kommt noch besser. Hier, schau mal. Der Fluch der Dufforts.
1: Wer?
2: Die Dufforts. Das ist der eigentliche Name des Geschlechts der Affords, bevor er über die letzten Jahrhunderte anglisiert wurde.
1: Aha. Ich wusste gar nicht, dass die verflucht sein sollen.
2: Nein, das war mir auch neu. Obwohl, wenn man sich deren Schicksal so anschaut, ihre drei ehemaligen Landsitze sind heute Ruinen. Und die letzten Nachkommen sind nach Amerika ausgewandert. Ganz schön jämmerlich für eine so alte Familie.
1: Und, was ist denn nun der Fluch?
2: Tja, das ist das Problem. Die Erwähnung in Reginalds Buch ist kurz und ziemlich vage. Es geht die Legende, dass auf der alten Familie der Dufforts, nunmehr besser als die Efforts von Efforts Green bekannt, ein Fluch läge, da sich einst ein Sohn gegen seinen Vater gewandt habe. Der Sohn ist auf ewig verdammt, als Wiederkehrer seine Nachkommen heimzusuchen.
1: Und weiter?
2: Ja, nichts weiter, das ist es ja.
1: Schade.
2: Ja, ich hab mir schon den ganzen Abend den Kopf zerbrochen, wie ich da mehr herausfinden könnte. Die wenigen Quellen, die es über die Geschichte der Gegend gibt, habe ich allesamt in den letzten Jahren zusammengetragen. Und nie ist mir auch nur eine Erwähnung dieses Fluchs untergekommen.
1: Ja, und die Nachkommen kannst du ja auch nicht mehr fragen.
2: Nein. Aber weißt du was? Es gibt jemanden, der unter Umständen etwas darüber wissen könnte.
1: Du meinst doch nicht etwa Dr.
2: Dr. Jeffreys, genau.
1: Oh mein Gott. Ursula, ich finde, das ist wirklich keine gute Idee. Wir können doch nicht einfach einen alten Mann so spät am Abend besuchen. Und das auch noch unangemeldet.
2: Ach, was hast du denn, meine Liebe? Fürchtest du dich etwa?
3: Klopf, hör ich am Südtor. Tu an, dein Nachtkleid. Müssen wir uns zeigen, dass man nicht sieht, wir warten.
4: Ah, guten Abend, die Damen.
2: Dr. Jeffreys, verzeihen Sie die Störung.
4: Ist das nicht Ursula Rivers, zweiter Molar unten rechts überkront und Carla Gardner, erster Prämolar oben links kariös? Es tut mir leid, meine Praxis ist heute geschlossen.
1: Der praktiziert noch?
2: Dr. Jeffreys, wir sind nicht gekommen, um unsere Zähne behandeln zu lassen. Ich bin Lokalhistorikerin, wie Sie vielleicht wissen. und ich würde gerne mit Ihnen über die Efforts sprechen.
4: Ist das so? Was führen Sie im Schilde?
2: Gar nichts. Ich habe in einer alten Chronik vom Fluch der Dufforts gelesen und möchte herausfinden, was es damit auf sich hat.
4: Falls Sie vom Gespenst von Paddingham Hall sprechen, werden wir schnell fertig sein. Aber kommen Sie erst mal rein.
2: Danke.
1: Danke.
2: Das Gespenst von Paddingham Hall? Ich bin mir nicht sicher. In meiner Quelle war von Efforts Green die Rede, wo die Familie lebte, bevor sie Paddingham Hall erbauen ließen.
4: Davon weiß ich nichts. Die Efforts, sowohl der letzte als auch der vorletzte Earl, waren gute Freunde von mir. Aber zugegeben, sie waren ein unglückliches, abergläubisches Völkchen. Dachten doch tatsächlich, in ihrem Herrenhaus spukt es.
2: Ja? Und, tat es das?
4: Natürlich nicht. Das Gespenst von Paddingham Hall war ihr eigener Butler.
2: Ihr Butler?
4: Ihr lebendiger Butler Charles Sinclair. Er war ein so vortreffliches Exemplar seiner Profession, dass er beinahe unsichtbar für sie war. Immer zur Stelle, stets diskret. Wenn sich ein Butler im Hintergrund hält, was er ja sollte, kann es schon mal passieren, dass die Herrschaft vergisst, dass er überhaupt da ist. Die Efforts waren sich seiner Existenz praktisch gar nicht bewusst.
2: Das klingt nicht gerade nach dem, was wir suchen.
4: Dann kann ich Ihnen leider auch nicht weiterhelfen. Wenn Sie mich nun entschuldigen würden, würde ich gern meine Macbeth-Lektüre fortsetzen.
2: Dr. Jeffreys, gibt es denn nicht noch irgendwelche alten Quellen über die Familie?
4: Nicht, dass ich wüsste. Ihre Bibliothek haben Sie damals vollständig veräußert, um Ihre Schulden zu begleichen. Nun denn.
2: Dr. Jeffreys, ist Bankos Geist denn wirklich so viel interessanter als der Fluch der Dufforts?
4: Ach, mir juckte der Daumen schon. Also gut, schauen wir nach.
2: Auf Paddingham Hall? Aber wir können doch nicht einfach...
4: Meine liebe Miss Rivers, wer glauben Sie hat denn die letzten 20 Jahre die Hausschlüssel aufbewahrt?
1: Oh, wäre ich doch bloß daheim geblieben. Jetzt steigen wir auch noch mitten in der Nacht in so ein gruseliges Haus ein.
2: Carla, es besteht doch gar kein Grund, sich Sorgen zu machen. Wovor fürchtest du dich denn? Das Haus wird doch höchstens noch von ein paar Eichhörnchen bewohnt. Oder einem Dachs, der sich eingenistet hat.
1: Und was, wenn doch was an dem Fluch dran ist?
4: So, da wären wir. Miss Rivers, halten Sie bitte mal meine Taschenlampe. Ich muss mit meinem Stock...
2: Oh, mein Gott, Dr. Jeffreys, was ist das?
4: Oh, nur eine Vorkehrung für unerwünschte Besucher.
1: Eine Streitaxt?
4: Kommen Sie, es ist doch nichts passiert.
2: Was für eine Halle. Paddingham Hall muss in seinen Glanzzeiten prächtig ausgesehen haben.
4: In der Tat, doch das ist lang her. Wie Sie sehen, ist die Bibliothek vollkommen leer. Ich glaube aber, mich entfernt zu erinnern, und das muss gute 40, 50 Jahre her sein, dass Lord Effort einmal von einem versteckten Fach in der Wandvertäfelung gesprochen hat.
2: Sie meinen, er hat dort geheime Dokumente versteckt?
4: Ich meine gar nichts, aber es ist eine Möglichkeit. Also, ich würde vorschlagen, wir teilen uns auf. Miss Rivers, Sie bleiben in der Bibliothek. Ich sehe mich im Salon um und Miss Gardner, ja, Sie können ja schon mal oben in den Schlafgemächern anfangen. Wir stoßen dann zu Ihnen.
2: Und worauf sollen wir achten?
4: Das kann ich Ihnen nicht sagen. Ein Luftzug vielleicht, eine Unebenmäßigkeit in der Wand oder im Boden. Wer weiß?
1: Das ist mal wieder so typisch. Da will man einmal einen ruhigen Abend in seinem Cottage verbringen und stattdessen kraxelt man in alten, verlassenen Häusern umher. Ich wette, es wimmelt hier nur so vor Ratten. Und die Spinnenweben. Oh. Und die Lampe ist bestimmt auch schon seit 20 Jahren nicht mehr geputzt. Oh. Was? Das gibt's doch nicht. Ursula? Dr. Jeffreys? Ich glaube, ich habe was gefunden.
2: Wirklich, Carla? Kommen Sie.
4: Miss Rivers, ein alter Mann, ist doch kein Schnellzug.
2: Tatsächlich. Carla, ist das nicht aufregend?
4: Ja, das ist Lord Efforts altes Schlafgemach. Schauen wir doch mal, was wir hier haben. Ein pornografisches Heft von 1936.
2: Oh, oh.
5: Oh je.
4: Ein alter Pokal. Das sieht doch schon besser aus. Und hier... Na, komm raus. Hm. Wenn das mal nichts ist.
5: Ein altes Buch. Meine Güte, das fällt ja bald auseinander. Private Aufzeichnungen Thomas, Lord Effords des 2. Earl of Drayden.
1: Klingt vielversprechend.
5: Ja, ich muss nur sehr vorsichtig durchblättern. Halt mal die Taschenlampe, bitte.
1: Ja.
5: Ja, schauen wir doch mal. Hier. Der Verrat Sir Roland Dufforts an seinem Vater. Im Jahre 1562
6: Sir Roland Dufort mit dem Bau des Herrenhauses in Effort's Green, wie die Örtlichkeit seitdem genannt wird. Die Duforts lebten seit der Zeit Heinrich des Ersten in ihrem Stammsitz Greynor Castle und erarbeiteten sich über die Jahrhunderte ein beträchtliches Vermögen. Zur Zeit der Reformation, so wurde mir von meinem Großvater berichtet, der wiederum Sir Rowlands Urenkel war, kam Zwietracht zwischen Sir Roland und seinem Vater Robert Dufort auf. Robert hielt am katholischen Glauben fest, selbst zu einer Zeit, als dies mit dem Tode bestraft wurde, während sein Sohn ein glühender Anhänger Heinrichs reformierter Kirche wurde. Über Jahre hinweg hielt Sir Roland den Glauben seines Vaters geheim, doch dies brachte zunehmend Unfrieden zwischen sie. Im 4. Jahr der Regentschaft Glorianas, unserer großen Königin Elisabeths, begann Sir Roland mit dem Bau seines eigenen Herrenhauses, während sein Vater auf Greynor Castle verblieb. Darüber, was hernach geschah, herrscht Unklarheit. Es heißt, Sir Francis Walsingham sei es gelungen, Sir Roland zum Verrat seines Vaters zu bewegen. Es existieren jedoch verschiedene Erzählungen, welches Schicksal Sir Robert ereilt haben soll. Manche sagen, er sei in den Brunnen seines eigenen Schlosses geworfen worden. Andere meinen, ihm sei die Flucht nach Frankreich gelungen. Alle Varianten der Geschichte, die ich über meine Vorfahren gehört habe, sind sich jedoch darin einig, dass Lady Anne ihren eigenen Sohn für den Verrat an ihrem Gatten verflucht habe. Es wird erzählt, Sir Roland sei eines Nachts von Fremden gepackt und ebenfalls in den Brunnen Greynor Castles geworfen worden, und seitdem suche er seine Nachfahren heim. Als solcher kann ich aber versichern,
5: dass mir bis heute kein Gespenst meines Vorfahren erschienen ist. Da haben wir's.
4: Überaus interessant.
5: Aber schade. Für all die Geistergeschichten über die Efforts gibt es eine mehr oder weniger logische Erklärung.
4: Tja, Miss Rivers, das sind die Errungenschaften der Aufklärung. Aber wenn Sie wollen, können Sie ja immer noch an den Fluch der Duforts glauben. Auch wenn es keinen Geist gibt, Glück war der Familie nie für lange Zeit beschert.
5: Dr. Jeffreys, meinen Sie wohl, ich könnte diese Memoiren mitnehmen?
4: Ausgeschlossen. Dieses Buch gehört immer noch dem rechtmäßigen Erben Paddingham Halls. Ich verstehe mich nur als Hüter des Anwesens, bis Sir Blake wieder nach England zurückkehrt.
1: Ist er nicht ein großer Rennfahrer drüben in Amerika?
4: Durchaus. Doch es wird gemunkelt, er möchte in sein angestammtes Heim zurückkehren. Also, Miss Rivers, geben Sie mir das Buch. Es kommt dahin zurück, wo wir es gefunden haben. Immerhin wissen Sie ja jetzt, was Sie wissen wollten.
5: Aber...
4: Ich möchte darauf hinweisen, dass Zahnärzte sehr nachtragend sein können.
1: Ursula, das Lächeln auf deinem Gesicht hat doch irgendwas zu bedeuten.
5: Natürlich. Wer hält mich denn davon ab, mich demnächst wieder in das Herrenhaus zu schleichen? Und drohen kann er mir so viel er will. Ich bin ja schon seit Jahren nicht mehr bei ihm in Behandlung.
1: Er hat ein erschreckend gutes Gedächtnis. Aber einfach da wieder einsteigen? Meinst du nicht, er hat da nicht noch ein paar weitere Fallen aufgestellt?
5: Da hast du allerdings recht. Das habe ich nicht bedacht. Wie dem auch sei, eine Sache gibt es noch zu klären.
1: Und die wäre?
5: Ob wirklich jemand in den Brunnen von Greynor Castle geworfen wurde. Anders kann es fast nicht sein. In all den Jahren, die ich mich mit dem Schloss befasst habe, ist mir keine einzige Erwähnung eines Geheimgangs untergekommen, über den Sir Robert hätte fliehen können.
1: Und das willst du jetzt machen? Mitten in der Nacht nach einem 400 Jahre alten Gerippe suchen?
5: Ach, einmal in den Brunnen leuchten sollte reichen. So tief ist er ja, glaube ich, gar nicht.
1: Und? Siehst du da was?
5: Nein. Nein, leider nicht. Das ergibt doch alles keinen Sinn.
1: Vielleicht solltest du einfach nochmal tagsüber einen Blick reinwerfen.
5: Ja.
1: Aber komm mir bloß nicht auf die Idee, jetzt da runter zu klettern.
5: Nein. Ich könnte höchstens Frank mal fragen.
1: Ursula!
5: Ist ja gut.
1: Komm jetzt. Wir frieren uns hier noch den Ast ab. Ich hoffe, ich habe noch etwas Glut im Kamin. Schlafen kann ich heute Nacht sowieso nicht mehr.
5: Ich wohl auch nicht. Wie enttäuschend.
1: Hey, Kopf hoch. Willst du nochmal mit zu mir rüberkommen? Ich habe noch einen Apfelkuchen da.
5: Ja, warum nicht?

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0: Protokoll, Verhör 1, Operation Haarspalterei. Angeklagter Herr Iro Keser. Der Angeklagte wird beschuldigt, haarfeindliche Operationen geplant und eine haarfeindliche Gruppe angeführt zu haben. Das Verhör leitet meine Wenigkeit, Harald Schneider. Es protokolliert Bernhard Barbier. Mein wichtigster Fall. Herr Barbier, den Angeklagten bitte vorführen.
1: Ja, natürlich. Sofort.
2: Lassen Sie mich los! Was soll das? Hi! Ich kenne meine Rechte!
0: Nehmen Sie Platz. Harald Schneider vom Ministerium für Haarsicherheit, kurz HASI. Sie wissen, warum Sie hier sind? Verstehe. Sie wollen nichts sagen. Das bringt Ihnen auch nichts. Oder wollen Sie wieder zurück unter die Mütze? Gut, gerne. Er bringt ihn zurück.
1: Kommen Sie.
3: Nein! Na gut, reden wir.
0: Sehr vernünftig. Ich habe zunächst ein paar Fragen an Sie. Reine Routine. Name?
1: Iro Keser.
0: Länge?
1: So 30 Zentimeter.
0: Rasse?
1: Und was soll das sein?
0: Iro, Sie wissen doch ganz genau, was ich meine.
1: Oh, scheiß Faschisten. Kopfhaar.
0: Kopfhaar. Farbe?
1: Grün.
0: Nein, Naturfarbe.
1: Straßenköter blond.
0: Besondere Kennzeichen? Trocken, fettig, Spliss oder ähnliches?
1: Nein, nichts.
0: Gut, abschließend, haben Sie zwischen 1933 und 1945 in Deutschland in einem Schnauzbad gearbeitet?
1: Bitte? Natürlich nicht. Frechheit.
0: Wie gesagt, Iro, reine Routine. Kommen wir nun zum Fall. Sie werden beschuldigt, haarfeindliche Aktivitäten geplant und durchgeführt zu haben. Was sagen Sie dazu?
1: An den Haaren herbeigezogen. Das ist alles erstunken und erlogen.
0: Dann stimmt es also nicht, dass Sie Abflüsse verstopft haben? Mitarbeiter des Ministeriums für Haarsicherheit, kurz HASI, haben Sie dabei beobachtet, wie Sie einen Duschabfluss besetzt haben. Zusätzlich sollen Sie als anleitende Kraft andere Haare angestiftet haben, dasselbe zu tun. Wollen Sie das etwa leugnen? Es gibt einschlägige Beweise.
1: Nein, das ist gelogen.
0: Haben Sie das notiert? Gelogen. Wir nehmen unsere Arbeit hier sehr ernst, Iro. Wir arbeiten hier zur Sicherheit der gesamten Bevölkerung. Wieso sollten wir lügen, hä? Wieso? Was erdreisten Sie sich eigentlich?
1: Ach ja, es hat doch nichts mit Sicherheit zu tun, die Bevölkerung zu überwachen und zu bespitzeln. Widerstand gegen diesen Pseudofaschismus ist die erste Bürgerpflicht.
0: Ach ja? Na dann erzählen Sie mir doch etwas zur Haarspalterbewegung, wenn Sie schon mit dem Widerstand anfangen.
1: Ach ja? Nie gehört.
0: Verkaufen Sie mich nicht für dumm. In Ihrer Wohnung kamen regelmäßig Haare zusammen, um einen Aufstand zu planen. Stimmt das oder nicht?
1: Das waren keine Aufständischen, das waren alles politisch interessierte Haare aus der alten Oppositionspartei, die Sie und Ihr Faschobüschel verboten haben. Das waren Haare, die sich für Demokratie, für Meinungsfreiheit, für die Bevölkerung eingesetzt haben und sich immer noch einsetzen.
0: Sie denken vielleicht, dass sich das Haupthaar das wünscht. Ihr seid ein verwirrtes, durchgekämmtes Grüppchen. Die Haarspalter sind ein politisches Problem für uns. Sie sind uns ein Dorn im Auge. Und Sie, Iro, Sie sollen uns helfen, das Problem im Keim zu ersticken. Wir brauchen die Wurzel der Haarspalterei.
1: Niemals.
0: Herrgott nochmal, seien Sie doch vernünftig.
1: Da lasse ich mich lieber einen Lockenwickler zwängen, bevor ich meine Kameraden verrate.
0: Iro, es sieht auch so schon nicht gut aus für Sie. Sie könnten dem Lockenwickler um Haaresbreite entwischen, wenn Sie sich kooperativ zeigen.
1: Nein.
0: Gut, schade, Iro. Ich hätte mehr von Ihnen erwartet.
1: Ich lasse mich nicht erkaufen.
0: Ein Haar mit Prinzipien. Aber da ist ja auch noch etwas anderes.
1: Mhm, und was?
0: Iro, wir vom Ministerium für Haarsicherheit, kurz HASI, wir haben unsere Agenten und Mitarbeiter überall.
1: Ach, sag bloß.
0: Sie wurden schon des Öfteren in dem Bordell Suppe gefunden.
1: Schwachsinn.
0: Iro, Untreue ist keine Straftat. Immerhin leben wir in einem freien, einem demokratischen Land. Aber es wirft doch ein unmoralisches Bild auf Sie, Iro. Sollten Sie sich nicht kooperativ zeigen, so würde ich mich veranlasst sehen, Ihrer Frau...
1: Was? Nein, Faschisten! Das dürfen Sie nicht!
0: Iro, ich bitte Sie. Überlegen Sie sich also gut, ob Sie uns helfen wollen. Oder das ein oder andere Foto aus diesem Etablissement Suppe wird bei Ihrer Frau...
1: Pony.
0: Ja, Pony landen. Sie soll ja ein temperamentvolles Härchen sein.
1: Das können Sie nicht machen.
0: Bei Ihren Exzessen sollen ja auch Schamhaare zugegen gewesen sein. Och, warum schauen Sie denn so? Sie stehen ja ganz zu Berge.
1: Ich bitte Sie, Pony hat damit doch überhaupt nichts zu tun.
0: Alles hat mit allem zu tun. Sehen Sie das doch endlich ein. Wenn Sie am anderen Ende der Welt Wind machen, dann spürt man auch hier eine Brise im Haar. Sie sagen nichts?
1: Meine Frau darf das niemals sehen.
0: Also?
1: Gut, ich erzähle Ihnen, was Sie wissen wollen.
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1: Dating ist wie ein Buffet. Du siehst dir so lange die Auswahl an, bis du was entdeckst, das dir schmeckt. Stellt euch vor, ich würde von unten schauen. Ich war schon immer passiv. Oft habe ich das Gefühl, nicht der Herr über mein eigenes Schicksal zu sein. Zumindest bei der Auswahl meiner Partnerin. Jäger, Sammler, ich bin keins davon. Ich will gejagt werden. Wenn ich eine Frau verehre, dann blicke ich zu ihr hinauf. Eine Königin. Sie ist größer als alles, was ich je sein könnte. Und wenn sie mich anschaut, dann ist es, als ob ein Titan zum ersten Mal einen Menschen sieht. So wie sie.
2: Was starrst du so?
1: Sorry, ich war von deinen Lippen abgelenkt, während du geredet hast. Ich wünschte, ich könnte darin versinken.
2: Trägst du immer so dick auf beim ersten Date?
1: Nein, ich dachte nur, ach, deine Lippen sind halt echt schön.
2: Ach, danke.
1: Es läuft gut. Der Kaffee leert sich. Zum Nachtisch bestellen wir uns ein Tiramisu. Ich hoffe, dass sie mehr als die Hälfte isst. Wie sie bedächtig den Löffel zum Mund führt, die breite Fläche für wenige Sekunden in ihrem Mund verschwindet und silberglänzend wieder zum Vorschein kommt, als wäre nie etwas darauf gewesen. Schon als Kind war ich von manchen Geschichten fasziniert. Pinocchio, der von einem Wal gefressen wird und in seinem Magen weiterlebt. Rotkäppchen und die Großmutter werden vom Wolf verspeist. Der Jäger schneidet sie wieder aus dem Magen und sie leben weiter, als wäre nichts gewesen. Glücklich bis an ihr Lebensende. Und in der Mythologie verschlingen Titanen die Menschen. In der Schule lernte ich über Freuds Theorien. Freud ordnet solche Faszinationen der oralen Phase zu. Ich verstehe das gut. Wir lieben doch alle den Geschmack von Menschen. Ob beim Küssen oder beim Lecken.
2: Boah, das Tiramisu schmeckt echt geil, aber ich kann nicht mehr.
1: Wirklich nicht? Soll ich echt 3/4 davon essen?
2: Ja, ich will ja nicht fett werden. Iss doch.
1: Jetzt fühle ich mich halt so schlecht, wenn ich mehr als die Hälfte esse, wenn wir zusammen bestellt haben. Wir teilen doch die Rechnung, oder?
2: Lädst du mich nicht ein?
1: Ja, doch, klar. Heute bin ich selbst. Keine Arbeit, kein Gürtel, der zu eng sitzt. Es ist Samstag. Es ist normal für mich geworden, am Wochenende ein Date zu haben. Das ist heute so einfach. Hier kann ich mich ausleben. Wir suchen doch alle. Oder nicht? Wir definieren uns nicht mehr über das, was wir haben. Wir definieren uns über das, was wir wollen. Und gerade will ich nur eines, dass sie mich will. Warum bist du auf Tinder? Ich meine, was suchst du da?
2: Eigentlich nichts. Also nichts Besonderes. Und du?
1: Auch. Also ich suche vor allem etwas, was mich ablenkt. Ich suche auf keinen Fall irgendwie eine richtige Beziehung oder so. Und jetzt versteh das bitte nicht falsch. Ich habe nur einfach das Gefühl, dass eine feste Beziehung nicht das befriedigen kann, was ich wirklich will.
2: Ja, das verstehe ich schon. Ich meine, mir geht's gerade eigentlich ganz ähnlich. Ich mag mich auch nicht festbinden. Ich suche keine Verantwortung. Also ich will eigentlich nur Spaß.
1: Ja, genau, so kann man es auch ausdrücken. Ich habe mal gelesen, dass Menschen, die einen anziehen finden, nicht in die Augen schauen. Sie schauen auf den Mund. Vielleicht um abzuschätzen, wann der richtige Moment ist zu küssen. Vielleicht um jedes Wort nicht nur zu verstehen, sondern auch zu lesen. Ich erwische mich immer wieder dabei, wie ich auf die Münder anderer starre. Ich sehe, wie sich die feuchten Lippen auftun und in eine angespannte Position nach der anderen begeben. Die Zähne reiben bei jedem Schließen des Mundes ein kleines bisschen aneinander und die Zunge schlägt mit Kraft gegen den Gaumen, um direkt wieder ohne Spannung nach unten zu sinken. Und das alles in kurzen Augenblicken. Und manchmal, wirklich sehr selten, entstehen so Worte, die das Schauspiel der Zunge an Schönheit noch überbieten.
2: Ich genieße die Zeit mit dir echt.
1: Ja, ich find's auch echt schön mit dir.
2: Magst du vielleicht noch mit hochkommen?
1: Klar, gerne.
2: Ich habe aber nicht aufgeräumt.
1: Das ist kein Problem. Bei jedem Kuss hoffe ich, dass sie mir meine Größe aussaugt, sodass ich schrumpfe und vollkommen in ihren Lippen versinken kann. Vorbei am weißen Mühlstein lasse ich mich auf ein Rodeo auf der Zunge ein. So lange, bis eine falsche Bewegung mich in den Magen sinken lässt. Ich rutsche durch einen sanften Tunnel in ihre Körpermitte. Vielleicht hat sie keine Magensäure, doch wenn ich zersetzt werde, dann werde ich ein Teil von ihr. Vereinigung.
2: Ist das wirklich okay für dich? One-Night-Stand und so?
1: Ja klar. Ich hab doch gesagt, das ist das, was ich will.
2: Okay, sag einfach Bescheid, wenn es zu weit geht.
1: Ja, du aber auch, wenn du das nicht willst, ne? Sag's dann einfach.
2: Okay.
1: Die Nähe ist da. Doch vereint sind wir nie. Können wir nie sein. In ihren Magen fallen. Sie kann sich nicht erfüllen. Es bleibt. Das Knabbern am Ohr. Ich wünschte, sie würde zubeißen. Zum Preis meiner Haut. Doch nein, wenn ich spüre, wie ihre Zunge an meinem Körper entlang fährt, dann wünschte ich mir, sie würde mehr mitreißen als nur die kleinen Schweißperlen. Und wenn ihre Zähne den Schaft meines Penis berühren, dann möchte ich jeden Millimeter vollkommen auskosten. Dann wünschte ich, ein Biss würde ihr so viel bedeuten wie mir. Doch kurz hinter ihrem Gaumen endet der Weg. Der Samen fällt auf tote Erde. Wenigstens schmeckt sie mich.
2: Hey, ist alles in Ordnung?
1: Ja, ich brauche nur gerade ein bisschen Zeit für mich.
2: War es nicht gut?
1: Doch, es war fantastisch. Aber manches genieße ich einfach lieber allein.
2: Wenn ich irgendwas für dich tun kann, dann sag einfach Bescheid, ja?
1: Ja, vielleicht. Einst herrschte der Titan Saturn über die Welt. Ihm wurde prophezeit, dass eines seiner Kinder ihn vom Thron stoßen würde. Er fraß jedes Kind, das seine Frau gebar. Ich glaube nicht, dass Saturn seine Kinder aus Angst verschlang. Er verschlang sie, weil er sie liebte.
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0: 17, 43. Rechts, rechts.
1: Wir nehmen den rechten Tunnel. Beinahe lautlos huschen wir durch das dunkle Nass. Wir kennen den Weg. Ich frage mich, ob jemand, der uns sehe, uns von den Tunnelratten unterscheiden könnte. Nicht, dass es einen Unterschied macht. Wenn wir gesehen werden, sind wir so gut wie tot. Immer wieder murmelt Papa leise vor sich hin.
0: Hör auf das Radio. Sei schnell, aber leise. Schnell, aber leise.
1: Als ich ein kleines Mädchen war, haben mich diese Worte immer beunruhigt. Inzwischen weiß ich, dass er nicht mit mir spricht. Wir kommen an eine versperrte Tür. Das Schloss ist neu. Papa, die Tür ist verschlossen.
0: Keine Sorge, ich mach das schon.
1: Ich schaue Papa beim Arbeiten zu. Seine Hände sehen aus, wie ich mir den Geruch von Lilien vorstelle. Lieblich, etwas Totes überdeckend. Grabesblumen. Papa war vor dem Krieg Uhrenmacher. Seine Hände sind selbst im Dunkeln ihrer Aufgabe sicher. Gut für Uhrwerke, zum Schlösserknacken, zum Bombenzünden.
0: Ich hab es. Komm.
1: Die Kampfgeräusche werden lauter. Wir nähern uns unserem Ziel. Meine kalten Finger umklammern die Tasche. Ich frage mich, ob sie hochgehen würde, wenn ich sie zu stark drückte. Die Bombe steckt im Gehäuse eines Plastiklöwens. Ein Spielzeug. Ein makabrer Scherz. Eigentlich ist Plastik nur billig.
0: Bleib ruhig, Amelie. Das ist nur ein Job. All die Leute da oben, die hier kämpfen, die sind eh schon tot.
1: Ich frage mich, ob Papa weiß, wie recht er hat. Ob er je gesehen hat, was dieser Ort mit den Menschen macht. Ob er den Tod an ihren Körpern riecht. Riecht er die Angst an meinem? Papa!
0: Ich höre es, mein Kind.
1: Der Klang der Musik versetzt mich zurück. In eine Zeit, als ich noch ma petite Amélie und nicht nur Amélie war. Es war das letzte Mal, dass ich einen lebenden Menschen gesehen habe. Ich kann noch immer das Phantom der Explosion hören, den Nachhall von Schwefel in meiner Nase riechen. Papa, wir müssen gehen. Du kennst die Regel. Wenn wir sie hören können, hören sie auch uns.
0: Wir sind fast da. Wir können jetzt nicht umkehren.
1: Papa. Hier ist einer seiner wandelnden Toten. Ob Papa wohl überhaupt einen Herzschlag oder das Geräusch von Atem vernehmen könnte? Ein Soldat einstmals. Vielleicht ein Mann, der für eine Ideologie kämpfte. Jetzt kaum mehr als ein Gerippe mit Haut überzogen, angetrieben von Verzweiflung. Die eine Hälfte seines Gesichtes ein Massaker. Weißer Knochen ragt aus dem Blut hervor. Wir wagen es nicht zu atmen. Papa dreht nicht einmal das Radio leiser. Der Soldat schaut in unsere Richtung. Ein Auge blinzelt. Dann dreht er sich um und schwankt ein paar Meter ziellos den Tunnel hinab, ehe er schließlich umfällt. Er steht nicht wieder auf.
0: Komm, Amelie. Wir müssen weiter. Schnell und leise. Wir sind bald da.
1: Ich bin froh, dass Papa nicht sehen kann. Dass er den Soldaten nicht sah. Dass er nicht weiß, dass er selbst genauso aussieht. Ich habe nicht den Mut, es ihm zu sagen. Solange er vor mir läuft, folge ich ihm. In der einen Hand halte ich die Bombe, die andere stecke ich in die Jackentasche, fühle nach dem Griff der Pistole. Nur zur Sicherheit. Doch selbst ich weiß, dass es kein Entkommen aus der Hölle gibt. Morgen werden wir denselben Weg wiederlaufen. Es wird nie enden.

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1: 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Sie hätten mich anders befragen müssen. Jetzt frage ich mich, woher kommen Sie? Welche Institution sind Sie? 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
1: Wer den Leipziger Stadtteil Konnewitz nur aus den Medien kennt, der könnte meinen, dass hier jede Woche Baustellenzäune brennen und gewaltbereite Autonome auf den Straßen unterwegs sind. In Wahrheit geht es natürlich viel entspannter zu. Wenn man an ruhigen Tagen dann durch Konnewitz spaziert, kann man vor allem eins beobachten: Graffiti. Bunte Schriftzüge und Bemalungen an Hauswänden, Mauern im Park und Bushaltestellen. Dahinter stecken natürlich Sprüher. Nicht nur in Konnewitz, nicht nur in Leipzig, es gibt sie überall. Aber was treibt sie an? Mein Kollege Simon Eichfelder hat sich mit einem Sprüher getroffen, um der Frage nachzugehen, ob ihre Aktivität eigentlich ein Ausdruck von Anarchie ist.
2: Das war eine Begeisterung für ja, Illegales insgesamt. Also irgendwie was zu machen, was andere nicht machen, war sicherlich ein Thema.
3: Wenn InterviewpartnerInnen unerkannt bleiben wollen, liegt das meistens daran, dass sie geschützt werden müssen. So wie bei diesem Leipziger Sprüher. Er ist schon seit fast 20 Jahren in der Szene aktiv. Warum er Schutz braucht? Sprüher ignorieren Gesetze. Dass jedes illegale Graffiti eine Sachbeschädigung ist, nehmen sie in Kauf. Vielmehr noch, genau darin liegt der Reiz. Man macht es also nicht, obwohl es verboten ist. Man macht es, weil es verboten ist.
2: Welchen Namen suche ich mir aus? Es geht ja auch immer darum, irgendwie dieses Pseudonym oder diese zweite Identität zu nutzen und aufzubauen und eben als Phantom sozusagen tätig zu sein.
3: Das Illegale prägt das Sprühen enorm. Eine Stadt, in der man überall sprühen dürfte, würde ihren Reiz verlieren.
2: Diese Herausforderung, die ja vor allem aus der Illegalität entsteht, wäre nicht mehr gegeben. Und ja, deshalb würde diese Faszination, denke ich, abnehmen auf jeden Fall.
3: Wenn legales Sprühen schon weniger reizvoll ist, wie sieht es dann mit dem kommerzialisierten Sprühen aus? Aufträge von Unternehmen bringen zwar Geld, aber auch Vorgaben und Einschränkungen mit sich. Kann das dann überhaupt anarchisch sein?
2: Ja, ich finde, es ist eine andere Spielart und hat dann eben eher was mit Malerei und mit Gestaltung zu tun und weniger damit Grenzen zu überschreiten und illegal tätig zu sein. Also ich denke, es sind wirklich zwei ganz unterschiedliche Spielarten.
3: Das kommerzialisierte Sprühen wird in der Szene anscheinend recht isoliert betrachtet. Also zurück zum illegalen Sprühen.
2: Also es ist für mich nicht unbedingt ein politisches Statement, aber natürlich wird eine gewisse Form der Herrschaftslosigkeit ausgeübt und bewusst sich über Gesetze hinweggesetzt. Deshalb ja, würde ich das als subversiv auf jeden Fall sehen und gegebenenfalls auch als anarchisch.
3: Er spricht hier von einer Form der Herrschaftslosigkeit. Damit sind wir quasi am Ursprung der Anarchie, denn das altgriechische Wort Anarchia, von dem das deutsche Wort Anarchie kommt, bedeutet tatsächlich Herrschaftslosigkeit. Man kann also durchaus sagen, dass Sprühen etwas Anarchisches an sich hat. Aber gilt das für alle Sprüher gleichermaßen? Oder gibt es regionale Unterschiede? In Leipzig gäbe es recht große Rivalitäten zwischen verschiedenen Sprühergruppen, sagte Sprüher. Deshalb meint er,
2: ich würde eher sogar sagen, die Leipziger Szene ist vielleicht weniger anarchisch als andere. Gerade aufgrund dieser Rivalitäten ist es so, was jetzt erstmal paradox klingt, dass eigentlich ganz viele Regeln innerhalb der Szene aufgestellt sind und es oft darum geht, wer an welchen Stellen malen darf.
3: Staatliche Gesetze werden also missachtet, die internen Regeln sollen hingegen geachtet werden. Also nach außen hin Anarchie und nach innen hin Ordnung. Der Eindruck verfestigt sich. Anarchie muss kein großes Thema in der Sprüherszene sein, denn das Sprühen selbst soll keine Anarchie ausdrücken. Vielleicht ist die Anarchie eher eine Voraussetzung fürs Sprühen und findet sich vor allem in den Strukturen und Motivationen wieder, ohne dabei einen Widerspruch darzustellen. Große Anarchisten müssen Sprüher insgesamt jedoch nicht sein.
2: Ich bin kein überzeugter politischer Anarchist, nein.
1: Die Leipziger Sprüher-Szene zwischen Kunst, Anarchie und Ordnung. Berichtet hat mein Kollege Simon Eichfelder.
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0: vollständige Lücke geschlossen werden. Bisher konnte der Verein rund 26.000 Euro einnehmen. Der Verein Buchkinder Leipzig sieht sich als Verlag für Kinder. Junge Menschen können hier selbst Geschichten entwickeln, aufs Papier bringen und dann zu eigenen Büchern binden. Die Buchkinder gibt es schon 25 Jahre. Die Leipziger Radiojournalistin Marie von Kuck darf sich freuen. Am Abend soll sie den Axel-Eggebrecht-Preis der Leipziger Sparkasse bekommen. Nach Angaben der Bank wird von Kuck für ihre Radio-Features ausgezeichnet, also einer journalistischen Mischform aus Reportage und Hörkunst. Für Marie von Kuck spricht laut der Jury, dass sie sich in ihren Produktionen für die Menschen und gegen jeden Effekt entscheidet. Parallel vergibt die Sparkasse Leipzig auch ihren Günther-Eich-Preis. Damit wird der Hörspielautor Hermann Bohlen geehrt. Beide Preise sind mit 10.000 Euro dotiert. Ob Sportturnier, Hüpfburg oder Open-Air-Konzert. Zum Ende des Schuljahres lädt das musikalisch-sportliche Gymnasium Rahn Education zu einem Sommerfest ein. Laut der Schule beginnt das Familienprogramm um 15 Uhr in der Salomonstraße. Ab 18 Uhr soll es dann das Open-Air-Konzert geben. Gestaltet wird es von den Musikkursen der Rahn-Schule zusammen mit dem israelischen Musiker Kobi Salomon. Der Eintritt für das Sommerfest ist frei. Familien aufgepasst, am Mittag wird der Spielplatz Stamelner Anger wieder eröffnet. Der ist in Lütjener Stameln. Nach Angaben der Stadt gibt es am Anger jetzt neue Sportgeräte und eine Picknickecke. Die dreimonatigen Arbeiten haben 100.000 Euro gekostet. Mit seinem schon bestehenden Pavillon soll der Spielplatz ein Treffpunkt im Stadtteil sein.
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0: Strahlend blauer Himmel bei etwas über 20 Grad. Heute wird es in Leipzig angenehm sommerlich, über den Tag ziehen aber Wolken auf. In der Nacht sinken die Temperaturen auf 14 Grad. Morgen erwarten uns dann auch ein paar Wolken bei bis zu 23 Grad. Das waren die Nachrichten. Redaktion Fabian Schaar und Clara Binning, Sprecher Fabian Schaar. 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
2: Und zur Sendung, aktuellen Sendung, zur Sitzung des Leipziger Stadtrats begrüßen euch Oskar Fier und außerdem Sarah Larsen und Emilia mit Girls Girl.

So, nach dem Song sind wir jetzt hoffentlich alle wach und bereit für eine Stunde Neuigkeiten rund um die aktuelle Stadtratssitzung. Durch die Sendung führe heute ich, Oskar Vier. Und die Mitglieder des Stadtrats, die waren wohl gestern Abend alle genauso müde wie ich jetzt, denn der Stadtrat tagt heute weiter und geht also in die zweite Runde. Und das ist auch kein Wunder bei der aktuellen Lage in Leipzig. Aufgrund der Hitzewelle vom Wochenende ist zum Beispiel weiterhin der Leipziger Straßenbahnverkehr eingeschränkt. Kleine Serviceinfo an der Stelle, die Linien 1, 3, 7, 11, 14 und 15 verkehren aber heute wieder auf Abschnitten. Das Thema Hitze war jedenfalls sehr präsent im bisherigen Sitzungsverlauf. Was für Diskussionen und Beschlüsse es da gab, erfahrt ihr in circa 15 Minuten. Bleibt dafür unbedingt dran. Und schon nach dem nächsten Song sprechen wir über das andere große Thema der aktuellen Stadtratssitzung, Geld. Wie immer ist nicht genug davon da, wie immer streiten sich die Parteien darüber, wo es hinfließen und herkommen soll und wo nicht. Der Stadtrat Leipzig musste jetzt über einen weiteren Millionenkredit für die Stadt Leipzig abstimmen. Mehr dazu gibt's wie gesagt gleich nach dem nächsten Song. Und der kommt von der UK-Rapperin Little Sims und heißt That's a No-No.

0: Little Sims war das mit That's a No-No. Bevor Oberbürgermeister Burkhard Jung alle StadträtInnen heute Abend endgültig in die Sommerpause entlassen wird, mussten gestern noch einige wichtige Entscheidungen getroffen werden. Dabei ging es vor allem mal wieder ums Geld. Davon hat die Stadt Leipzig aktuell nämlich nicht sehr viel. Seit den vergangenen anderthalb Jahren wird deshalb an jeder möglichen Ecke gespart. Doch auch das scheint nicht mehr zu reichen und der Stadtrat musste entscheiden, ob er einen weiteren Millionenkredit aufnimmt. Meine Kollegin Clara Binning hat die Abstimmung im Stadtrat mitverfolgt. Clara, Schulden in Millionenhöhe klingen erstmal beängstigend. Wieso sind die denn jetzt so dringend notwendig?
1: Naja, also Finanzbürgermeister Thorsten Bohnef hat sich gestern quasi direkt zu Anfang von Stadtrat gesetzt und meinte eben so, wenn wir jetzt nicht diesen Kredit noch aufnehmen, dann sind wir quasi in zwei Monaten handlungsunfähig. Und das, obwohl die Stadt ja bereits für 2026 einen Kassenkredit aufgenommen hat in Höhe von 600 Millionen Euro, damit sie eben das Nötigste bezahlen kann. Doch selbst das reicht jetzt nicht mehr. Die Rechnung damals von 2025, die eben mit diesen 600 Millionen kalkuliert hat, geht nicht mehr auf. Gründe dafür, nennt Bohnef, sind unter anderem eben die weiter gestiegenen Sozialausgaben, die ja von Bund und Land an Leipzig ausgelagert werden. Gleichzeitig brechen die Steuereinnahmen weiter weg. Also gerade Gewerbesteuer nimmt die Stadt weniger ein, als sie damals gedacht hatte. Ja, und Sparen allein bringt da hier auch laut Stadtverwaltung nicht mehr viel.
0: Okay, was heißt das denn jetzt in Zahlen? Wie viel Geld braucht die Stadt noch zusätzlich?
1: Also die Stadtverwaltung will jetzt einen Kredit nochmal um weitere 200 Millionen Euro erhöhen bis Ende des Jahres. Wohl wissend, dass es auch wohl die kommenden Jahre immer noch mehr quasi Ausgaben als Eingaben geben wird. Das Worst-Case-Szenario, was Bohnef gestern genannt hat, ist, dass es quasi, dass die Stadt bis 2028 1,1 Milliarden Euro Schulden hat.
0: Jetzt meinst du, dass es laut Stadtverwaltung unvermeidlich ist, diese Schulden zu machen. Langfristig muss es ja aber auch irgendwie Möglichkeiten geben, wieder Geld reinzubekommen. Wie soll das funktionieren?
1: Ja, genau. Darüber haben die StadträtInnen gestern diskutiert. Die CDU hat zum Beispiel mit einem Änderungsantrag dafür plädiert, vor allem nochmal bei Personalkosten in der Verwaltung zu sparen. Also insbesondere Leitungsposten in Ämtern sollen erstmal nicht neu besetzt werden. Zudem soll die Verwaltung auch schauen, ob sie nicht irgendwo noch Personal entsparen und entlassen kann. Also vor allen Dingen, wenn es irgendwie so Doppelbesetzungen gibt. Das wurde nicht von allen Fraktionen geteilt, diese Bestrebungen. Die Linke zum Beispiel hat sich am meisten auch gegen die Entlassungen ausgesprochen. Aber insgesamt waren sich dann doch fast alle einig, ohne diese 200 zusätzlichen Millionen Euro Schulden geht's nicht.
0: Fast alle, sagst du, wer war denn dagegen?
1: Die AfD-Fraktion war dagegen, die findet den Kredit nicht verantwortungsvoll und argumentierte, dass die Stadt im Zweifelsfall später Millionen Zinsen zurückzahlen müsste. Das Geld würde dann eben laut AfD etwa bei Schulen, Kitas oder Vereinen fehlen. Und in dem gleichen Zug in der Rede hat der AfD-Stadtrat Carsten Fiedler auch die Politik der letzten Jahre für die Klammkassen verantwortlich gemacht. Und dementsprechend wünscht sich die AfD jetzt weiter Verzicht statt Kredit und möchte noch viel mehr in der Verwaltung sparen. Da gab es viel Gegenwind im Stadtrat, weil Argumentation auch von der Stadtverwaltung war eben, das reicht nicht allein aus. Außerdem wurde auch gegen argumentiert, würden Schulen, Kitas etc. erst recht leiden, wenn das Geld jetzt schon in zwei Monaten fehlt. Ja, letztendlich wurde die AfD also vom Rest des Stadtrats überstimmt. Die Stadt nimmt jetzt quasi diesen Kredit oder darf diesen Kredit aufnehmen, kann damit vorerst ihre laufenden Ausgaben weiter decken und schaut, wo sie vielleicht an anderen, also in der Verwaltung oder anderen städtischen Betrieben noch Personal einsparen kann.
0: Sagt meine Kollegin Clara Binning. Sie hat gestern die Abstimmung über einen zusätzlichen Millionenkredit der Stadt Leipzig mitverfolgt. Und wir machen erstmal weiter mit Musik. Ihr hört Spring Summer 26 von Charlie XCX.

0: In Time war das von Lana Del Rey. Darin heißt es Summertime and the Living's Easy, also Sommer und das Leben ist einfach. Das ist nicht nur eine ziemlich privilegierte Sicht auf die wärmste der vier Jahreszeiten, sondern im Angesicht des Klimawandels vielleicht auch für alle Menschen mittlerweile manchmal eher unwarm. 40 Grad, verklebte Bahngleise, zahlreiche Krankenwagen sind zu hören. Leipzig erlebte am Wochenende eine solche historische Hitzewelle. Auch im Stadtrat war daran natürlich kein Vorbeikommen an der Hitze und der Auswirkungen. Insbesondere zu den stehenden Straßenbahnen gab es einige Fragen und Unklarheiten im Parlament. Doch auch abseits der Gleise gab es Diskussionen und Beschlüsse zum Thema Hitze. Mephisto 97.6-Reporter Florian Böhm war bei der Ratsversammlung dabei. Florian, was ist jetzt die Erklärung der Stadt gewesen? Warum hat die Hitze die Straßenbahnen lahmgelegt?
1: Ja, also man kann sagen, die Stadt und auch die LVB waren einfach nicht drauf vorbereitet. Konkret hat Baubürgermeister Thomas Dienberg gesagt, die Hitze hat die Fugenmasse zwischen Gleis und Straße geschmolzen und hochgedrückt, was Weichen und Straßenbahnwagen verklumpt hat. Aber auch Oberbürgermeister Burkhard Jung war davon sichtlich überrascht.
2: Es war nicht abzusehen, dass die gesamte Masse daher austritt. Also wir haben es jedenfalls überhaupt nicht absehen können angesichts der DIN-Vorschriften in diesem Land.
1: In anderen Städten mit ähnlichen Bedingungen haben die Gleise ja auch gehalten. Und die Stadt und die LVB wollen deswegen prüfen lassen, was genau passiert ist oder ob vielleicht irgendwas Falsches genutzt wurde. Jung betonte aber auch, dass es nicht das letzte Mal sein wird mit so hohen Temperaturen und deswegen schnell Lösungen gefunden werden müssen. Das müsse aber erst erarbeitet werden.
0: Okay, wie sieht es denn mit den anderen Folgen der Hitze aus? Hat die Stadt mittlerweile Zahlen, wie viele Menschen wegen der Hitze gesundheitliche Probleme hatten und ob es da Verbesserungsbedarf gibt?
1: Laut Umwelt- und Klimaminister Heiko Rosenthal gab es am Wochenende ca. 20% mehr Rettungseinsätze, die meisten davon wegen Dehydrierung. Davon waren vor allem ältere Menschen betroffen. Insgesamt war die Zahl an gesundheitlichen Notständen aber wohl überschaubar. Also zum Beispiel auch in Altersheimen oder bei Obdachlosen seien die Zahlen nicht wesentlich höher gewesen als sonst auch. Und das liege zum Beispiel an Erfahrungen, die schon mit Hitze gemacht wurden, aber auch an Übernachtungsstationen und Trinkwasserbrunnen in der Stadt, meinte Sozialministerin Martina Münch.
0: Du hast jetzt schon die Trinkwasserbrunnen genannt. Welche anderen Möglichkeiten hat sich die Stadt denn jetzt schon ausgedacht, um für die nächste Hitzewelle vorbereitet zu sein?
1: Konkret gibt es schon die Pläne für den Bau 3 weiterer Trinkbrunnen und so auch den Einsatz mobiler Trinkbrunnen, sogenannter Brunnis. Langfristig gibt es auch Pläne für temporäre Begrünung, zum Beispiel in Form von mobilen Bäumen, die aufgestellt werden sollen. Und es gab auch einen Beschluss für die zunehmende Entsiegelung der Stadt ab 2027. Also zum Beispiel, dass Asphalt wieder zurückgebaut werden soll und dafür mehr Grünflächen oder wasserdurchlässige Belege verlegt werden sollen. Das sorgt für zahlreiche ökologische und klimatische Vorteile, meint Linken-Politikerin Susanne Scheidereiter.
3: Also das Regenwasser kann Grundwasser werden, das Regenwasser kann in die Erde eindringen und für Kühlung sorgen durch die Verdunstungskälte.
1: Zusätzlich sei es auch für Katastrophen wie Hochwasser geeignet und spare Geld in der Oberflächenwasserbeseitigung. Grundsätzlich kann man aber sagen, es wurde jetzt noch nicht so viel Neues beschlossen, beziehungsweise eher Langfristiges. Kurzfristige Maßnahmen müssen aber erst noch ermittelt werden.
0: Mephisto 97.6-Redakteur Florian Böhm über die Hitzeschutzmaßnahmen aus der gestrigen Stadtratsversammlung. Und bevor wir zu den Schlagzeilen kommen, hier noch ein Song. Wir hören Cotton von Vince Staples.

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0: Es ist 10.30 Uhr. 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
1: Mit Fabian Schaar. Die Stadt Leipzig darf weitere Schulden aufnehmen. Mit großer Mehrheit stimmte die Ratsversammlung dafür, dass in diesem Jahr maximal 800 Millionen Euro Schulden aufgenommen werden können. Laut Finanzbürgermeister Bonef hätte die Stadt ansonsten ihre laufenden Rechnungen nicht mehr bezahlen können. Der Verein Buchkinder Leipzig ist in Geldnot. Wie der Verein gestern bekannt gab, fehlen 100.000 Euro im Haushalt. Grund dafür seien weggebrochene Fördermittel der Stadt Leipzig. Der Verein hat ein Crowdfunding gestartet. Die Leipziger Radiojournalistin Marie von Kuck bekommt den Axel-Eggebrecht-Preis der Leipziger Sparkasse. Nach Angaben der Bank wird sie für ihre Radio-Features ausgezeichnet. Zum Ende des Schuljahres lädt das musikalisch-sportliche Gymnasium Rahn Education zu einem Sommerfest ein. Laut der Schule beginnt das Familienprogramm um 15 Uhr in der Salomonstraße. Nach 3 Monaten Sanierungsarbeiten wird der Spielplatz Stamelner Anger in Lütjener Stameln wiedereröffnet. Nach Angaben der Stadt soll es am Mittag soweit sein. Es gibt jetzt neue Spielgeräte und eine Picknickecke. Und wir kommen zum Wetter. Es ist ein strahlend blauer Himmel über Leipzig bei etwas über 20 Grad. Heute wird es angenehm sommerlich, über den Tag ziehen aber Wolken auf. In der Nacht sinken die Temperaturen dann auf 14 Grad. Morgen erwarten uns auch ein paar Wolken bei bis zu 23 Grad. Es ist 10.31 Uhr. Das waren die Schlagzeilen.
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2: Immer noch mit Oscar 4 und diese zweite Hälfte unserer Stadtratssendung beginnt mit Rage Against the Machine und Snake Charmer.

0: Snakehammer von Rage Against the Machine habt ihr gehört bei direkt bei Mephisto 97.6. Wie schnell die Leipziger Innenstadt Backofentemperaturen annehmen kann, haben wir vergangenes Wochenende alle erlebt. Parks oder sogar ganze Wälder können aber helfen, die Stadt bei solchen Hitzewellen herunterzukühlen. Die Leipziger Stadtverwaltung hat vor 3 Wochen den Vorschlag gemacht, ein Waldstück neben dem Festplatz am Kotterweg zu roden. Denn der Fußballclub RB Leipzig möchte seine Trainingsplätze erweitern. Das sorgte für Widerstand aus dem Stadtrat und von Umweltverbänden. Mephisto 97.6-Redakteurin Clara Binning zu den Hintergründen.
1: Es ist todesheiß. Wir führen alle die Probleme, die der menschengemachte Klimawandel mit sich bringt.
2: Weil es unmöglich ist in der heutigen Zeit, wo nichts wichtiger ist als Klimaschutz, einen Wald zu roden.
3: Wut und Entschlossenheit zeigten vergangene Woche die rund 2000 Demo-Teilnehmenden, die auf dem Festplatz am Kotterweg gegen eine mögliche Rodung des benachbarten Waldstücks protestierten. Mitte Juni hatte die Leipziger Stadtverwaltung bekannt gegeben, die Fläche dem Fußballclub RB Leipzig verkaufen zu wollen. Lange stand im Raum, dass dessen geplante Trainingsflächen direkt auf dem Festplatz am Kotterweg entstehen sollen. Dort findet allerdings traditionell 2-mal im Jahr die Kleinmesse statt. Damit die an ihrem gewohnten Standort bleiben kann, will die Stadt lieber auf das Waldstück ausweichen. Umweltverbände wie der Leipziger Ökolöwe schlugen aber sofort Alarm. Laut Sprecherin Bojena Naufka trägt der Wald nicht nur zu einem besseren Stadtklima bei, er sei auch für die Tiere wichtig.
4: Der Wald ist sehr strukturreich, mit viel Unterholz, mit zum Teil sehr alten, großen Bäumen, mit vielen Höhlungen als Brutstätten für viele Vogelarten. Es ist der Verdacht, dass es auch für Fledermäuse ein wichtiger Lebensraum ist.
3: Alle davon bräuchten den Wald als Verbindungsstück zwischen dem nördlichen und dem südlichen Auwald. Die Stadtverwaltung hat zwar angekündigt, nach Kompensationsflächen in der Nähe zu suchen, dass neu gepflanzte Bäume an anderer Stelle die Rodung ausgleichen, glaubt der Ökolöwe jedoch nicht.
4: Das ist zum aktuellen Zeitpunkt unserer Meinung nach nichts als Augenwischerei, dass man da durch Ausgleichsmaßnahmen vor Ort tatsächlich eine Stärkung des Biotopverbunds erreichen kann. Das Hauptproblem ist

0: Außerdem könne die Fraktion nicht nachvollziehen, warum die Verwaltung alle möglichen Alternativstandorte für die Kleinmesse verworfen hat. Zwar äußerte Schreierkrieg Verständnis für die SchaustellerInnen, dennoch habe sie den Eindruck, dass die Stadt zu bereitwillig den Wald aufgibt. Sie fordert deshalb von der Verwaltung, gegenüber RB Leipzigs Forderungen standhafter zu bleiben.
1: Es ist ja total naiv zu glauben, dass wenn wir ihnen jetzt diese Waldfläche geben, dass sie dann sagen, okay, jetzt reicht's unter. Also das ist nur eine Frage der Zeit, bis sie dann trotzdem wieder auf diese Fläche der Kleinmesse zukommen, weil wir den x-ten Trainingsplatz oder noch ein Stadion oder sonst was bauen wollen.
0: Auch die SPD-Fraktion hadert mit dem Vorschlag der Stadt. Sie möchte ebenfalls am liebsten die Grünfläche und die Kleinmesse erhalten. Fraktionsvorsitzende Anja Feichtinger erinnert aber auch daran, dass RB ein Recht auf die jetzige Fläche der Kleinmesse hat.
2: Auf diesem Festplatzgelände, ne, hat ja RB eine grundbuchrechtliche Sicherung drauf. Ne? Also sie könnten jederzeit auf dieses Gelände zugreifen und könnten dort zumindest Parkplätze errichten. Und von daher muss man gemeinsam mit RB eine Lösung finden.
0: Dafür brauche es aber mehr Transparenz seitens der Stadtverwaltung und RB Leipzig.
2: Wir wissen, dass da Trainingsplätze entstehen sollen für den Nachwuchsbereich und für die Frauenmannschaften. Aber es ist ja auch noch ein weiteres Stadion im Gespräch für den Frauenfußball. Und alles das muss man ja erstmal zusammentragen. Und dann muss man schauen, rings um das Stadion herum, ob es noch andere Flächen gibt.
0: Genau wie die Grünen plädiert die SPD dafür, ein weiteres Mal Alternativstandorte für die Kleinmesse oder RB Leipzig zu prüfen. Wirtschaft und Sport stärken, Kultur fördern, Klima und Umwelt schützen. Das alles scheint in Leipzig aktuell dringender denn je. Doch ist es überhaupt möglich, alle drei Ziele zu erreichen? Der Biodiversitätsökonom Martin Quaas vom Graduiertenkolleg EKN der Universität Leipzig forscht zu genau dieser Frage. Seine Antwort lautet:
3: Klar, nein, man kann es nicht allen recht machen, man muss Abwägungen treffen. Ich habe insgesamt den Eindruck, dass unsere Stadtverwaltung sich da schon viel Mühe gibt, die städtischen Grünflächen zu erhalten. In diesem Fall hatte die Grünfläche offenbar nicht den Vorzug gekriegt.
0: Ob der Stadtrat das auch so hinnehmen wird, zeigt sich aber erst nach der Sommerpause. Die Verwaltung hat die Abstimmung verschoben, voraussichtlich auf die nächste Ratsversammlung im September.
4: Mephisto 97.6 Redakteurin Clara Binning über die Diskussion um das Waldstück am Kotterweg im Leipziger Stadtrat. Und unser nächster Song kommt von der US-amerikanischen Künstlerin Underscores. Hier ist Do It.

0: Ein Klassiker des 2010er Electropop, Sober war das von Lord, gehört bei direkt bei Mephisto 97.6 und es dreht sich immer noch alles um die aktuelle Stadtratssitzung. Gestern haben dabei zwar, wie in der vergangenen Dreiviertelstunde besprochen, die Themen Klima und Finanzen die Ratsversammlung dominiert, aber natürlich wurden auch noch andere Sachen für Leipzig beschlossen. Von besseren Räumlichkeiten für die Gedenkstätte der NS-Zwangsarbeit in Leipzig bis hin zu einem Zukunftsmasterplan für den Zoo. Mephisto 97.6-Redakteurin Delia Anse-Kurikana gibt uns eine Übersicht.
1: Die Stadt will einen neuen Standort für die Gedenkstätte Zwangsarbeit in Leipzig suchen. Das erwirkte gestern ein Antrag der Grünen-Fraktion im Stadtrat. Laut Stadträtin Gesine Mertens sind die derzeitigen Räumlichkeiten im Pförtnerhäuschen auf der Permoser Straße begrenzt. Wenn zum Beispiel eine Schulklasse vorbeikommt, sei kaum Platz. Dabei sei die Erinnerung an die Verbrechen des Nationalsozialismus in Leipzig wichtiger denn je. Zustimmung kam aus allen Fraktionen außer der AfD. Letztendlich wurde beschlossen, dass die Stadt eigene Standorte als neue Räumlichkeiten für die Gedenkstätte prüft. Außerdem soll geholfen werden, die Archivalien geeignet und sicher aufzubewahren. Die Stadt wird den Güterschuppen am S-Bahnhof Connewitz vorerst nicht verkaufen. Mehrere Stadträtinnen der Linksfraktion hatten vorgeschlagen, dass die Verwaltung die Lage vorerst weiter beobachten soll. Derzeit ist wohl unter anderem die Supermarktkette Aldi an dem Grundstück interessiert. Juliane Nagel setzt sich dafür ein, dass die Stadt das Grundstück später lieber verpachtet. So sei die Fläche nicht dauerhaft weg und könnte später noch von der Öffentlichkeit, etwa für Kultur, genutzt werden. Eine Mehrheit des Stadtrats und die Verwaltung hielten das Abwarten für sinnvoll. Im Herbst soll nochmal geschaut werden, wie es mit dem Grundstück weitergeht. Die Stadt will dem Zoo Leipzig bis 2030 7,6 Millionen Euro zur Verfügung stellen. Wie der Stadtrat gestern beschloss, soll damit der Masterplan Zoo der Zukunft finanziert werden. Da der Zoo bald 125 Jahre alt wird, will die Stadtverwaltung ihn bei der Modernisierung unterstützen. Das Geld dafür soll aus dem Etat für städtische Unternehmen aus der Tourismusförderung kommen. Die Mehrheit der Stadträtinnen stellte sich trotz Klammerkassen hinter den Zoo. Wie unter anderem Michael Weikert von der CDU argumentierte, sei dieser schließlich der Nummer 1 Tourismusmagnet in Leipzig. Nachdem die Vorlage beschlossen wurde, ertönte Applaus im Sitzungssaal. Bestattungen auf Leipzigs Friedhöfen sollen vielfältiger werden. Die Grünen-Fraktion hatte den Antrag gestellt. Stadträtin Anne Vollertun erklärte, dass zum Beispiel auch Menschen nicht christlicher Religionen eine passende und würdevolle Bestattung auf deutschen Friedhöfen bekommen sollen. So sollten zusätzlich etwa Baumbestattungen, Ascheverstreuung oder die Bestattung mit Grabtuch angeboten werden. Letztendlich beschloss der Stadtrat, dass der Oberbürgermeister sich für eine dahingehende Veränderung in Leipzig einsetzt, damit neue Bestattungswege ermöglicht werden können.
0: Mephisto 97.6 Redakteurin Delia Anse-Kurikana mit einer Übersicht über die gestrigen Beschlüsse in der Stadtratssitzung. Und hier läuft jetzt im Hintergrund schon der nächste Song. Das ist The Wars von Westside Cowboy.

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Fireproof habt ihr gehört von Mitski, ein Cover des gleichnamigen One Direction Songs. Und damit entlasse ich euch jetzt in einen hoffentlich wundervollen restlichen Tag. Vorher möchte ich mich aber noch bedanken. Und zwar in erster Linie bei Clara Binning. Sie war redaktionell verantwortlich für die heutige Sendung und hat zusammen mit dem restlichen kleinen Sendungsteam die Nacht und den frühen Morgen zum Tag gemacht. Liebe Grüße an euch alle, insbesondere auch nochmal an Fabian Schaar. Von ihm waren die Nachrichten und die Schlagzeilen. Außerdem gilt ein Dank Marcel Winkler. Er hat mich heute in der Technik beaufsichtigt. Heute Abend um 18 Uhr geht's dann weiter mit direkt unserem tagesaktuellen Magazin, da mit meiner lieben Kollegin Julia Heidecke. Und das war's von mir. Mein Name ist Oskar Fier. Bis bald und habt einen schönen Tag. Und einen letzten Song gibt's noch. Hier kommen Banger Fabrik und Barankok mit 4 Schlampen.

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1: Ja, Männer in Kamelhaarmänteln. Diesen interessant klingenden Titel trägt das im März 2022 erschienene Buch von der Autorin Elke Heidenreich. In vielen Kurzgeschichten erzählt sie von Kleidungsstücken, die in ihrem Leben eine wichtige Rolle gespielt haben und an denen sie sich jetzt in diesem Buch erinnert. Meine Kollegin Jule Walewski hat das Buch für uns gelesen.
2: Wenn Elke Heidenreich von Mode erzählt, erzählt sie nicht von dünnen, perfekten Frauen in Schaufenstern. Sie erzählt auch nicht von weltbewegenden Designern, deren Lebenswerk in Bildbänden beleuchtet wird, die sowieso niemand anschaut. Wenn Elke Heidenreich von Mode spricht, dann erzählt sie von der echten Liebe zur Kleidung. Mode muss hier nicht extravagant, teuer oder besonders angesagt sein. Sie kann auch ganz alltäglich sein, wenn sie nur eine persönliche Bedeutung hat. Die Mode hier lebt ganz nach dem Motto, das Einfache muss man können, das Aufgeblasene kann ja jeder. Aber Elke Heidenreich erzählt von viel mehr als nur Mode. Kleidung begleitet uns durch das gesamte Leben und kann so viele Erinnerungen an Erfahrungen und Gefühle in sich tragen. An jedem Kleidungsstück, das hier behandelt wird, hängt eine Geschichte über Liebe, Trennung oder Freundschaft aus dem Leben der Autorin.
3: Betrachte ich alte Fotos mit gezackten Rändern heute, laufen ganze Erinnerungswellen in mir ab. Die Schule, die Tanzstunde, die Reisen, spärlich dokumentiert, aber mit der Kleidung kommen die Orte dazu, die Städte, die Menschen.
2: Mit einer großen Liebe zum Detail beschreibt Elke Heidenreich kleine Dinge und Gedanken aus ihrem Leben, die eigentlich ganz persönlich für sie da sind. Die Details, der ehrliche und persönliche Schreibstil und die Liebe, mit der Elke Heidenreich ihre Kleider mit ihren Worten betrachtet, geben einem das Gefühl, bei etwas Besonderem dabei zu sein. Auch wenn es sich um etwas augenscheinlich Banales handelt, ist man völlig in dem Moment gefangen und ist gespannt, was als nächstes passiert, obwohl es sich um eine eigentlich ganz alltägliche Situation handelt.
3: Ich nahm es in die Hand. Es war federleicht und so edel, dass man eine Königin, eine Prinzessin sofort damit hätte einkleiden mögen, und es kostete ein Vermögen. Natürlich. Hier habe ich keine Sekunde gezögert. Ich habe das Kleid einpacken lassen in viele Schichten Seidenpapier. Es wurde in eine mit Noten bedruckte weiße Tüte gelegt, die rote Samtbänder als Griffe hatte. Alles stimmte.
2: Da alle Kurzgeschichten vom Leben der Autorin handeln, wirken sie wie eine Art Einheit, fast wie eine Art Tagebuch. So wird man beim Lesen nach dem Ende einer Geschichte nicht völlig aus dem Geschehen gerissen, wie es sonst bei Kurzgeschichten der Fall ist, sondern kann ganz in dem Leseerlebnis versinken. Mal in der Ich-Perspektive, mal in der dritten Person erzählt Elke Heidenreich ihre Gedanken zu Situationen aus ihrem Leben. Dabei malt sie mit ihren Worten der Leserin die Szene förmlich vor das innere Auge. Ihre Art zu erzählen ist dabei so persönlich und so unverblümt und ehrlich, dass man sich als Leserin gut mit der Situation identifizieren kann. Auch tragen die Situationen, in denen sich die Protagonistin befindet, dazu bei, weil man sich in der einen oder anderen auch selbst schon mal wiedergefunden hat. Wie zum Beispiel, als Elke Heidenreich von ihrem Kleid beim Abschlussball erzählt.
3: Ich in Duchess, Tannengrün. Ich war Königin Victoria, ich war Kaiserin Sissi, ich war Maria Theresia, Marie Antoinette. Ich war stolz, elegant und hochmütig und glücklich. Und dann schüttete mir Ulrich Voskühler eine ganze Flasche Rotwein auf dieses Kleid. Ich habe nie einem Menschen so viel Böses gewünscht wie Ulrich Voskühler. Am Abend lag das Duchess-Kleid in der Mülltonne und ich schrieb mein erstes Gedicht. Es handelte von Hass.
2: Das Buch ermöglicht einen ganz anderen Blickwinkel auf Kleider und Mode. Was wirklich gute Mode ausmacht, wird hier auf eine erfrischende, andere Weise entschieden und argumentiert, als man erwarten würde. Es geht darum, dass Mode eine persönliche Bedeutung haben muss. Dieser Aspekt und der unterhaltsame persönliche Schreibstil machen es zu einer fesselnden, kurzweiligen Leseerfahrung.
1: Das war meine Kollegin Jule Walewski über das Buch Männer in Kamelhaarmänteln, das es im Jahr 2022 im Fischer Verlag erschienen hat, gute 220 Seiten und kostet ca. 12 Euro.
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1: Komm her, du verdammtes. Da haben wir mal ein paar Tage hier im Studio den Müll nicht rausgebracht. Und schon haben wir so lästige Fruchtfliegen hier im Studio. Lästig, sagt zumindest ich. Ein bisschen anders sieht das wohl der Mikrobiologe Pratyak Singh. Er forscht am IDIF, dem Internationalen Forschungszentrum für integrative Biodiversität hier in Leipzig. Und er will mit Hilfe von Fruchtfliegen die Welt ein kleines bisschen besser machen. Unsere Reporterin Magdalena Uwer hat ihn besucht.
2: Das Verfahren kann dabei helfen, Krankheiten wie das Dengue-Fieber weniger gefährlich zu machen. Man kann Mücken mit Bakterien infizieren. Die helfen dann den Insekten, die Krankheitserreger loszuwerden. Wenn sie dich also stechen, wird man nicht krank oder so.
3: Wäre das nicht toll? Eine Welt, in der Mücken und Insekten keine gefährlichen Krankheiten mehr übertragen? Genau das findet auch der Mikrobiologe Pratyak Singh. Er untersucht im Rahmen seiner Doktorarbeit Bakterien in Fliegen, die Krankheitserreger stoppen können. Die Erkenntnisse aus Pratyaks Arbeit kommen aber nicht nur den Menschen zugute, sondern auch der Landwirtschaft. Denn die Bakterien könnten in Zukunft vielleicht einen Teil der giftigen Pestizide ersetzen, die verwendet werden, um Felder vor Schädlingen zu schützen.
2: Es ist quasi sehr wichtig zu verstehen, worauf ich mit dem Thema meiner Doktorarbeit hinaus will. Es ist ein großer Schritt, um schwerwiegende Umweltprobleme zu verstehen und auch zu lösen.
3: Allerdings braucht man für die konkrete Umsetzung sehr spezifisches Wissen über Bakterien. Und genau daran arbeitet Pratyak Singh am IDIF in Leipzig, dem Internationalen Forschungszentrum für integrative Biodiversität. Dort versucht er, die Evolution von Bakterien zu verstehen, also wie sie ihre Entwicklung und ihr Verhalten über die Zeit an neue Bedingungen anpassen. Dafür infiziert er Fruchtfliegen mit einem bestimmten Bakterium und beobachtet, wie sich Fruchtfliege und Bakterium entwickeln.
2: Wie wir ja wissen, ist es besonders interessant, dass Evolution so lange dauert. Es braucht teilweise Millionen von Jahren. So lernen wir es zumindest. Aber hier im Labor können wir die Evolution in einer Zeitspanne von 8 Monaten beobachten. In 7 bis 8 Monaten durchlaufen die Bakterien erste Veränderungen. Man sieht also buchstäblich, wie die Evolution in Echtzeit stattfindet.
3: Evolution hautnah beobachten. Diesmal nicht anhand von Menschenaffen, die über die Jahre aufrecht gehen, sondern auch die ganz kleinen Dinge verändern sich stetig. So zum Beispiel die Bakterien in den Fruchtfliegen. Seine Begeisterung für Insekten hatte Pratyak schon als Kind in Indien entdeckt.
2: Wir haben in der Stadt gelebt und hatten immer einen Garten. Also meine Mutter hatte immer einen Gemüsegarten. Total spannend, oder? Dort hat es vor Insekten und allen anderen möglichen Tieren nur so gewimmelt. Und nach der Schule habe ich dort mit meiner Mutter gearbeitet. Also als kleines Kind musste sie mich dazu noch zwingen. Aber irgendwann hat es mir wirklich gefallen. Und so wurde mein Interesse für Insekten und Biologie ziemlich schnell geweckt.
3: Nach der Schule begann er, Medizin zu studieren. Dabei merkte er, dass er sich weniger für den menschlichen Körper, sondern mehr für Pflanzen und Insekten interessierte.
2: Und dann habe ich mein Studium gewechselt. Diesmal Botanik. Ich wollte neue Dinge erforschen, Pflanzen und sowas. Danach konnte ich mich vor allem für Bienen und Fliegen begeistern. Und naja, so wurde ich zu einer Art Fly-Bee-Guy.
3: Pratyak Singh ist heute wirklich durch und durch ein Fliegen-Bienentyp, wie er sich selbst nennt. Passend dazu trägt er eine silberne Halskette mit einem Bienenanhänger unter seinem Laborkittel. Die Faszination für die kleinen Lebewesen wirkt fast ansteckend. Sie hat ihn bis nach Deutschland und schlussendlich auch nach Leipzig geführt. Ausschlaggebend war für ihn ein besonderer Masterstudiengang in Bonn.
2: Das Programm ist nicht gerade weit verbreitet. Es gibt es insgesamt nur in 2 Städten weltweit. Und letztendlich habe ich mich für Deutschland entschieden und bin hierher gekommen.
3: Das Interesse in Indien geweckt, dann der Master in Bonn und jetzt die Doktorarbeit in Leipzig. In seiner Freizeit dreht sich aber tatsächlich nicht alles um Fruchtfliegen oder Bienen. Wenn er den Laborkittel ablegt, wird er auch gerne kreativ.
2: Manchmal zeichne ich ein bisschen und ich koche gerne. Ach, und ab und zu gehe ich feiern, um eine schöne Zeit zu haben.
3: Und wenn die nächste Fruchtfliegenparty daheim im Biomüll stattfindet, gelingt es jetzt vielleicht, sie mit ein bisschen mehr Faszination zu betrachten. Schließlich wollen Fruchtfliegen manchmal auch einfach nur eine gute Zeit haben. Denn wie sich herausgestellt hat, leisten sie Großes für die Wissenschaft.
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1: Pratyak Singh, Doktorand am IDIF, dem Deutschen Zentrum für integrative Biodiversitätsforschung, war das im Gespräch über sich und seine Fruchtfliegen. Einen Beitrag haben wir gehört von Magdalena Uwe, Sebastian Grobitsch und Anna Graub.
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1: Wusstet ihr, dass Frauen in Deutschland erst Anfang des 20. Jahrhunderts Medizin studieren durften? Und doch gab es schon vorher Frauen, die das scheinbar Unmögliche geschafft haben. Wie Dr. Hope Bridges Adams Lehmann. Mitte des 19. Jahrhunderts geboren, schreibt sie Geschichte. Als erste Frau in Deutschland schließt sie ein Medizinstudium mit Staatsexamen ab. An der Universität Leipzig. Aber auch später bleibt Hope eine Frau, die ihrer Zeit voraus ist. Mit ihrer Karriere und mit ihren Ideen. Unsere RedakteurInnen Mare Breuing und Viktoria Schütze haben sich in ihre Fußstapfen begeben.
2: Wir schreiben das Jahr 1886. In dem weitläufigen Hörsaal wimmelt es von Menschen. Sie schlagen Bücher auf, vergleichen Notizen. In der Mitte des Saals werden medizinische Geräte zur Präsentation vorbereitet. Inmitten des Trubels übersieht man dabei leicht die junge Frau, die alleine unter dem sonst rein männlichen Publikum sitzt. Äußerlich sticht sie nicht direkt hervor. Sie hat kurzgeschnittene Haare, ihre Jacke und Hut gleichen denen ihrer Kommilitonen. Doch bei ihr handelt es sich um eine Ausnahme. Hope Bridges Adams ist eine von nur 8 Gasthörerinnen an der Uni Leipzig und die einzige im Medizinstudium. Dass das Medizinstudium eigentlich nur den Männern vorbehalten ist, ignoriert Hope.
3: Ich sage Bildung kurz weg und nicht etwa Frauen- oder Mädchenbildung. Denn das hat mir immer geschienen, dass die Bildung eins und unteilbar und von dem Geschlecht ihres Trägers ganz und gar unabhängig sei. Es gibt eine allgemeine und eine Fachbildung, aber eine männliche und eine weibliche Bildung gibt es nicht.
2: Das sehen ihre Kommilitonen anders. Sie hänseln Hope, grenzen sie aus, nehmen sie oft nicht ernst. Doch Hope macht weiter. Und das, obwohl sie offiziell gar nicht immatrikuliert ist. Am Ende legt sie das Staatsexamen ab, zur gleichen Zeit wie ihre männlichen Mitstudenten. Dass sie das Examen überhaupt ablegen durfte, verdankt sie der Unterstützung ihrer Professoren, erklärt die Direktorin des Karl-Suthoffs-Instituts, Otrun Ria.
4: Sie hatte sich da Respekt verschafft. Das heißt, die haben sich, jeder für sich, bereit erklärt, sie zu prüfen. Und das hat dann in der Summe eben alle Prüfungen eines Staatsexamens ergeben. Das hat ihr aber nichts genützt, weil es nicht anerkannt wurde. Dann ging es im Endeffekt für sie nicht weiter.
2: Zwei Jahre später. Auch ohne deutsche Approbation arbeitet Hope Adams als Ärztin. Inoffiziell. Sie hat einen Arzt geheiratet und führt mit ihm eine Praxis in Frankfurt am Main. Praktizieren darf sie aber offiziell nur als Naturheilkundige. Deshalb lässt sie sich Rezepte von ihrem approbierten Mann unterschreiben. Sie arbeitet mit ihm gleich auf. Nicht als bessere Sprechstundenhilfe, wie zur damaligen Zeit üblich.
4: Andere Ärztinnen haben zum Teil nur in Kliniken quasi als schlecht oder gar nicht bezahlte Praktikantinnen gearbeitet oder man musste eben ins Ausland gehen.
2: Erzählt Ria. Auch in ihrem Familienleben bricht Hope Adams mit den Erwartungen ihrer Zeit. In den nächsten Jahren bekommt sie 2 Kinder. Anstatt zu Hause zu bleiben, arbeitet Hope weiter. Zur damaligen Zeit ein Skandal.
3: Ihr dürft ohne Sorge sein. Wir werden nicht aufhören, euch zu lieben. Wir werden nicht aufhören, Kinder zu säugen, Kinder zu erziehen. Der Kleinbürger in dem eng umgrenzten Egoismus, der ihm verbietet, im Weib etwas anderes als eine Dienerin zu sehen, kommt unvermeidlich zu dem Schluss, dass die Frau von der Natur auf Haus- und Kinderpflege in alle Ewigkeit angewiesen ist. Mit einem Körnchen mehr Intelligenz würde er begreifen, dass die reife Frau nicht anders denkt und handelt als der reife Mann. Dass der Frau derselbe Drang innewohnt wie dem Mann, nach Tätigkeit, nach Freiheit, nach Ausleben des eigenen Wesens, nach Mitarbeit an der Lösung der Welträtsel.
2: Hope lässt sich Jahre später von ihrem ersten Mann scheiden. Auf eigenen Wunsch. Sie heiratet einen 10 Jahre jüngeren Verehrer, mit dem sie nach München zieht. Dort bekommt sie schließlich Anfang des 20. Jahrhunderts nachträglich ihre deutsche Approbation. 25 Jahre nach ihrer Prüfung kann sie sich nun endlich Dr. Hope Bridges Adams Lehmann nennen.
1: Gegen die nebengenannte, wohnhaft Gabelsberger Straße 20a, wurde heute Voruntersuchung eröffnet, wegen fortgesetzten Verbrechens wider das Leben nach § 219 Strafgesetzbuch.
4: Das herausragende gesellschaftliche Engagement, das hat Bridges Lehmann schon von den anderen unterschieden. Viele von den frühen Ärztinnen waren auch in der Frauenrechtsbewegung engagiert. Aber ich glaube, dass dieses Engagement doch etwas drüber hinausging, was ihr dann ja letztlich auch eine Anzeige wegen angeblich illegaler Abtreibung eingebracht hat.
2: So Otrun Ria. Als erste Gynäkologin Münchens macht sich Dr. Hope Adams schnell einen Namen. Doch bald gerät sie mit ihren fortschrittlichen Ansichten zur Frauengesundheit unter Beschuss. Hope hat vermehrt Abtreibungen durchgeführt. Ein großes persönliches Risiko, denn Abtreibungen stehen unter Strafe. Gerichte tolerieren Abbrüche nur in seltenen Ausnahmefällen. Doch Hope verteidigt sich und weist bei jedem Fall einen medizinischen Notfall nach. Die Anklage wird nach einem Jahr mühsamer Untersuchungen und Verhören fallen gelassen. Für Hope ist klar, sie hat nichts falsch gemacht.
3: Warum hätte ich mir den Anschein von Schuldbewusstsein geben sollen, wenn ich kein Schuldbewusstsein habe? Und die Abweisung von indizierten Fällen wäre eine Verletzung der ärztlichen Pflicht. Der Arzt darf einem Patienten, der sich ihm anvertraut, die Hilfe nicht versagen, weil ihm persönliche Unannehmlichkeiten daraus erwachsen könnten. So wenig, als er den Besuch bei einem Infektionskranken unterlassen darf, weil er selbst daran sterben könnte.
2: Dr. Hope Bridges Adams Lehmann stirbt zum Beginn des Ersten Weltkriegs infolge einer Tuberkuloseerkrankung. Auf ihrem Grabstein steht ihr voller Name, inklusive ihres Mädchennamens Adams. Den hat sie nie abgelegt, nicht einmal über zwei Ehen.
1: Ein Porträt über Dr. Hope Bridges Adams Lehmann von Viktoria Schütze und Mare Breuing.
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2: Die 80er sind wieder in und das wohl bekannteste Beispiel ist Running Up That Hill von Kate Bush. Nach 37 Jahren hat es der Song wieder an die Spitze der Charts geschafft und das vor allem dank der Netflix-Serie Stranger Things. Die Serie hat dem Song wieder Leben eingehaucht und entfachte eine Sehnsucht nach der Vergangenheit. Aber was genau hat ihren Sound damals schon so besonders gemacht und was macht ihn heute wieder so interessant? Die britische Sängerin Kate Bush veröffentlichte 1985 das Lied Running Up That Hill als erste Single-Auskopplung aus ihrem Album Hounds of Love. Die melancholische Synthie-Pop-Ballade zählt zum Genre des New Wave und wurde von Bush in vollem Alleingang geschrieben und produziert. Damit war sie die erste Frau, die mit einem selbstgeschriebenen Song die britischen Charts anführte. Klanglich stehen die 80er für den stilbildenden Synthesizer und den Digitalhall, wie beispielsweise in Just Can't Get Enough von Depeche Mode oder Billie Jean von Michael Jackson.

Kate Bush nutzte für diesen und auch in anderen Hits einen Drumcomputer, ein Fairlight Synthesizer und ein Piano. Der Fairlight Sampler bietet unbegrenzte Soundmöglichkeiten, die Bush gezielt für ihren experimentellen Pop genutzt hat. Durch ihre hohe, außergewöhnliche Stimme werden ihre Songs schmerzhaft und sinnlich zugleich. 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

Der heutige Hype um den Song entstand in erster Linie durch die Verwendung in der Netflix-Serie Stranger Things und seinen perfekten thematischen Einsatz. Die 80er vermitteln ein Gefühl der Nostalgie. Und genau diese Sehnsucht nach einer vergangenen Zeit macht sich die Serie zum Vorteil. Stranger Things spielt in den 1980ern und behandelt universelle Themen wie die Coming-of-Age-Story der ProtagonistInnen, den Wunsch nach Sicherheit und die Erfahrungen von Liebe und dem ersten Liebeskummer. Hier fügt sich Running Up That Hill gut in die Themenlandschaft ein. Kate Bush singt von dem Wunsch, dass jede Partnerin einmal in den Schuhen des anderen stecken sollte und wie viel einfacher alles wäre, könnte unser Gegenüber die Welt durch unsere Augen sehen. Deswegen schlägt Bush einen Deal with God vor. In diesem Pakt, der eben nicht mit dem Teufel, sondern mit Gott geschlossen wurde, schlägt sie vor, die Rollen zu tauschen, um den Liebeskummer der anderen Person spürbar zu machen.

0: Musikalisch trifft der Song immer noch voll ins Schwarze und schafft einen Gegenpol zum heutigen Pop. Die einzigartigen Synth-Sounds und die markante Stimme von Kate Bush machen Running Up That Hill zur neuen Hymne unserer Zeit. Ihre mysteriöse Art und die musikalische Gestaltung untermalen dabei passend die surrealen Ereignisse in der Erfolgsserie Stranger Things. Kate Bush hat mit dem Song ein zeitloses Gefühlserlebnis geschaffen, das immer noch in jede Spotify-Playlist passt. Sicher ist, die musikalische Leistung der KünstlerInnen aus den 80ern wird so schnell keiner vergessen. Und auch wenn wir die Zeit nie wieder so ganz zurückbekommen, ertönen die 80er Synthpop-Sounds immer wieder in neuen Hits von The Weeknd, Dua Lipa oder Ed Sheeran. Und genauso können Songs von früher durch Plattformen wie Netflix oder TikTok in Minutenschnelle wieder in den Charts landen.
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1: Im Februar 2017 war der Musiker Martin Lischke alias Schraubenjeti zu Gast bei Mephisto 97.6. Seine Wurzeln liegen in der Straßenmusik. Bekannt ist er für sein rollendes Klavier, mit dem er durch die Straßen von Leipzig fährt. Er ist allerdings nicht nur Solokünstler, sondern hat auch eine Band namens Das Mammut. Auch mit dem deutschen Rapper Alligator hat er bereits zusammengearbeitet. Seine Musikrichtung beschreibt er als Rumpelfolk. Was das ist und wo sein Künstlername herkommt, hat er im Interview mit Lars-Hendrik Setz verraten.
2: Ich freue mich auf meinen Gast und den begrüße ich mit seinen eigenen Worten. Einst, als der Kaffee noch heiß, der Rock'n'Roll, Drecksch und Liebesbriefe noch analog waren, kroch ein Yeti aus der Dunkelheit der märkischen Wälder an das Licht. Dort, wo sich Fuchs und Hase nicht nur Gute Nacht sagen, stieg er auf sein Klavier und fuhr hinaus der Welt, seine Lieder zu bringen. Ja, genau das tut mein heutiger Gast. Er nennt sich selbst den Schrauben-Yeti. Seine Mutter nennt ihn womöglich Martin Lischke. Und jetzt muss ich am Anfang doch mal die erste plakative Frage stellen, damit wir die gleich aus dem Weg haben. Schrauben-Yeti, was ist das für ein Name? Was bedeutet der für dich?
3: Willst du die kurze oder die lange Version haben, ist jetzt die Frage.
2: Das musst du mir jetzt erklären.
3: Also die kurze ist, ich bin Maschinenbauingenieur und Industriemechaniker, daher Schrauben. Und Yeti kommt daher, dass meine Freunde mal zu mir gemeint haben, ich hätte doch etwas behaartere Füße. Und das ist ja die Kurzversion, deswegen Schrauben-Yeti.
2: Du suchst ja auch die Zusammenarbeit mit anderen Musikern. Du hast also, um mal einen ganz großen zu nennen, der vielen ein Begriff ist, mit Alligator zusammengearbeitet.
3: Genau.
2: Da hast du noch ein bisschen mehr Straßenmusik gemacht. Du hattest eben dieses, hast du ja von erzählt, dass du mit dem Klavier so überall rumgefahren bist und eben auch auf der Straße gespielt hast. Und hast dann zusammen mit Alligator zwei seiner Lieder auf deine musikalische Art vertont. Wie ist das zustande gekommen?
3: Naja, im Prinzip habe ich einen Anruf gekriegt und die haben mich gefragt, hey, hast du Bock mit Alligator zwei Songs aufzunehmen? Und ich so, wow, klar. Krass. Im Prinzip war das so, dass der Alligator für sein letztes aktuelles Album das ganze Album nochmal mit Straßenmusikern aufnehmen wollte und immer zwei Songs mit einem etwas anderen Instrument, mit einem anderen Stil. Und ich bin dem Schlagzeuger von Alligator, seinem Live-Schlagzeuger, dem Onkel, bin ich mal begegnet bei einem anderen Festival, wo ich auch gespielt habe und die Ohrboten zum Beispiel gespielt haben und der Schlagzeuger von den Ohrboten ist gleichzeitig der Schlagzeuger von Alligator. Und darüber bin ich dann irgendwie dort reingerutscht und die haben mich angerufen und gesagt, Mensch, willst du nicht mitmachen? Und dann bin ich nach Berlin und habe dort an einem Tag, so wie das auch bei YouTube zu sehen ist, es ist halt wirklich nicht gefaked.
2: Aus dem Studio.
3: Es ist tatsächlich so passiert, dass wir an einem Tag dort dann zwei Songs, ich habe die vorher nicht gehört, null, und habe die dort das erste Mal gehört, dann haben wir uns überlegt, was machen wir da draus und haben da gebrainstormt und haben dann die Songs neu aufgenommen mit den Mitteln, die ich ihm zur Verfügung stellen konnte, sozusagen.
2: Alligator, der Typ, der auch alleine Musik macht, du bist der Schrauben-Yeti, du hast noch eine Truppe dabei manchmal, das Mammut. Das ist eine Band, die dich begleitet und wir haben eben in der Pause schon drüber geredet. Es ist schon eine besondere Konstellation, die den Schrauben-Yeti und das Mammut verbindet, oder?
3: Ja, irgendwie schon. Also Schrauben-Yeti und das Mammut, es gibt es nicht allein sozusagen, sondern es gibt nur das Mammut mit dem Schrauben-Yeti. Und wir haben im Prinzip für diese letzte EP, Out of Routine, habe ich Leute gesucht, die halt für einen oder zwei Songs ein paar Instrumentalien dazu steuern. Und daraus ist dann irgendwie das Projekt entstanden, dass man dann doch eine Band auf die Beine stellt zu dem Schrauben-Yeti. Und dann ja, haben wir einen Namen gesucht und dann sind wir irgendwie das Mammut hängen geblieben.
2: Und ihr habt nicht nur einen Namen für die Truppe gesucht, sondern ihr habt auch gleich einen eigenen Namen für die Musik, die ihr macht, mitgebracht. Rumpelvolk.
3: Ja, genau.
2: Was ist das?
3: Wir sind irgendwie, es ist eine spontane Idee von mir gewesen, dieses Wort Rumpelvolk, weil es im Prinzip Folk-Musik ist, aber doch ein bisschen anders als der klassische American Folk mit Banjo oder so, weil der Captain Grundschule, der die Mandoline und Sister spielt, nämlich halt kein Banjo spielt, sondern das ist halt keine klassische Folk-Besetzung und Yeti an sich als Einzel, also ich alleine, bin schon ein Tier am Klavier, heißt ja mein erstes Album. Und daran angelehnt sozusagen ist dieses Rumpelvolk, dass das alles ein bisschen roher, ein bisschen gröber klingt.
2: Bisschen wilder.
3: Sozusagen. Bisschen wilder, ja. Ja, genau. Und da kommt dieses Rumpelvolk her.
2: Was ist das Besondere daran, mit dem Mammut zusammen Musik zu machen?
3: Man kann das natürlich mit jemandem teilen. Es ist natürlich viel cooler, wenn du sozusagen diese ganzen Erlebnisse, die man ja am Rande auch dieses Tourlebens hat, wenn man die mit jemandem teilen kann und wenn man vor allem auch die Musik noch viel mit mehr Druck auf die Bühne bringen kann und auch viel mehr experimentieren kann. Also alleine stößt man ja irgendwann an seine Grenzen. Man kann halt nicht irgendwie drei Instrumente gleichzeitig bedienen, ne? Und das ist halt cool, mit einer Band kann man halt viel rumexperimentieren. Und da bin ich echt froh, dass ich meine Leute so gefunden habe mittlerweile. Die sind alle Leipziger.
2: Wir wollen mal so eine kleine Schnellfragerunde machen. Also das heißt, ich stelle dir eine Frage und du antwortest, sag mit dem Ersten, was dir einfällt. Kleines Beispiel, beste Band der Welt, Beatles oder Rolling Stones?
3: Rolling Stones.
2: Okay. Na gut, aber du hast das Spiel verstanden.
3: Ja, ich muss sagen, oh, das hat gerade ein bisschen laut geklungen. Ist egal.
2: Später
3: würde man wahrscheinlich andere sagen.
2: Wir reden nach der Sendung nochmal über das Beatles und Rolling Stones Dilemma.
3: Ich würde jetzt schon wieder Beatles sagen, aber es ist schwierig.
2: Unglaublich. Egal. Mit welchem Künstler würdest du unglaublich gerne mal zusammenarbeiten?
3: Oh.
2: Von allen Künstlern, die es gibt.
3: Paul McCartney,
2: da haben wir ihn doch. Welchen total berühmten Song, den jeder kennt, hättest du auf jeden Fall besser geschrieben?
3: Besser geschrieben oder gespielt?
2: Beides.
3: Wow, du stellst Fragen, ey. Wahnsinn. Welchen Song? Irgendwas von Westernhagen hätte ich wahrscheinlich besser hingekriegt, ja.
2: Sexy! Hast du das schon mal gemacht?
3: Ja, den haben wir tatsächlich mit meiner alten Band mal gespielt, ja. Ja, ich glaube schon, ja.
2: Westernhagen, wenn du zuhörst, du hast deinen Meister gefunden, dem Schrauben-Yeti. Gibt es ein Instrument, das du schon immer mal lernen wolltest, aber es noch nicht gemacht hast?
3: Orgel.
2: Irgendein Instrument, das dich mega nervt?
3: Blockflöte.
2: Und gibt es einen Song, den du auf jeden Fall über wirklich gar nicht ausstehen kannst? So ein Song, der dich sauer macht?
3: Holz.
2: Von?
3: Ich und mein Holz.
2: Ah, ja.
3: Und was auch jetzt, ich war jetzt in einem neuen Forum hier, heißt das neues Forum? Zeitgeschichtliches Forum. Hier war ich wieder mal, ich war da schon öfter und da lief gerade eine Sonderausstellung Deutsche Mythen und da lief von der einen WM, wo wir Weltmeister geworden sind, lief dieser Ein Hoch auf uns. Und diesen Song, der lief dort in Dauerschleife, ich bin dort bald ausgerastet.
2: Interessant, dass du als deutschsprachiger Musiker da zwei deutsche Songs nennst.
3: Ja, es gibt viele andere schlimme Songs noch, die auch englischsprachig oder anderssprachig sind, aber das fiel mir gerade jetzt ein.
2: Die können wir alle gar nicht nennen.
3: Ja, das wäre zu viel. Englisch ist meistens viel schlimmer. Wenn man mal genau sich anhört oder durchliest, was da eigentlich gesagt wird in den Songs, ist es meistens viel schlimmer.
2: Würdest du lieber auf Trumps Amtseinführung spielen oder den Soundtrack fürs Dschungelcamp schreiben?
3: Kannst du den Anfang nochmal wiederholen?
2: Würdest du lieber auf der Amtseinführung von Donald Trump spielen, jetzt am Freitag, den Soundtrack für das Dschungelcamp komponieren?
3: Dschungelcamp. Irgendwas fürs Dschungelcamp. Ist auf jeden Fall besser als für Trump.
2: Letzte Frage, der Schnellfragerunde zumindest. Wenn deine Musik eine Pizza wäre, welchen Belag hätte sie?
3: Salami.
2: Die gute
3: viel Käse, viel Käse.
2: Bist du so ein Typ, der sich dann immer noch ein bisschen Frischkäse drauf macht und oben drüber dann noch so die kleinen Gouda-Häppchen?
3: Nee, aber viel Käse auf jeden Fall. Mm.
2: Ja. Muss schön knallen.
3: Das muss
2: Rumpelpizza nennt man das dann.
3: Rumpelpizza, genau.
2: Du bist nicht nur auf der Bühne zu sehen, sondern auch im Internet. Du bist überall vertreten, auf Soundcloud, auf YouTube, auch auf Spotify. Und da habe ich mich gefragt, gerade für einen Künstler wie dich, wie ist das? Ich meine, für Leute, die das nicht wissen, kurz erklärt, Spotify ist eine riesen Plattform für Musiker, aber auch eine Plattform, und darüber wird seit 2 Jahren viel gesprochen, die sehr schlecht bezahlt. 0,0003 Cent, glaube ich, pro Stream. Wie ist diese Ambivalenz für dich? Also zum einen eine Bühne zu haben und zum anderen dafür wenig oder vielleicht gar nichts zu bekommen.
3: Das ist so generell ein Problem mit dem Online-Vertretensein sozusagen. Also man muss es irgendwie sein, wenn man halt den ankommen will beim Publikum, bei den Massen, weil ich selbst gehe ja auch, wenn ich im Internet mir irgendeinen neuen Musiker angucken will, gehe ich da irgendwie auf YouTube oder gebe das halt bei Google ein und dann das Erste, was da kommt, gucke ich mir dann halt an. Und je mehr sozusagen du eine Plattform hast, desto besser ist das natürlich dann, um präsent zu sein, um die Leute zu erreichen. Aber verdienen tut man generell im Online-Geschäft nicht viel. Selbst wenn ich meine CD als Download bei zum Beispiel Amazon, Spotify oder so anbiete, kommt da halt nur meistens nicht mal die Hälfte oder so bei mir selbst wieder an, weil halt der Großteil dann bei Spotify oder Drittanbietern, über die das läuft, verballert wird quasi. Also am besten kommt man immer noch, unterstützt man den Musiker immer noch, wenn man zu den Konzerten geht und wenn man CDs,
2: ja, die Platte kauft.
3: Genau, wenn man die CDs oder die handgedruckten T-Shirts bei uns selbst an der Bühne kauft. Das ist immer noch der beste Weg.
2: Ich kann jederzeit umsonst unterwegs, zu Hause, whatever, Musik hören.
3: Ja.
2: Warum sollte ich für Musik überhaupt noch bezahlen?
3: Es gibt da eine schöne Anekdote, die ich da gerne erzähle an der Stelle. Und zwar, daraus ist ja auch die GEMA und Lizenzzahlungen und alles entstanden. Es gab irgendwie in einem Wiener Kaffeehaus um die Jahrhundertwende, um die letzte, einen Vorfall, dass da kam halt ein Herr, hat sich an den Tisch gesetzt, hat seinen Kaffee getrunken, einen Kuchen bestellt, gegessen und alles. Und das war so die Zeit, wo die ersten Schellackplatten aufkamen und wo dann halt in dem Kaffeehaus lief dann schöne Musik und so. Und als der Kellner dann ankam und abräumen wollte und die Rechnung hingelegt hat, ist der Mensch, der Herr, einfach aufgestanden und wollte gehen. Und da haben sie gesagt, halt, Sie müssen Ihre Rechnung noch bezahlen, Zechenpreller. Und da hat der Herr dann sich umgedreht und es war irgendein berühmter Komponist, ich weiß jetzt leider nicht mehr, welcher es war genau. Und der drehte sich um, solange meine Musik hier bei Ihnen in Ihrem Café läuft, bezahle ich meinen Kaffee nicht. Weil sozusagen ja die es will ja jeder für seinen Job irgendwie bezahlt werden und das ist sozusagen der Vergleich, dass man sollte sich immer bewusst machen, dass da halt, klar, man macht Musik aus Leidenschaft und man will, dass die Leute das hören, aber auf der anderen Seite muss man das halt auch irgendwie würdigen und das ist sozusagen die Anekdote, die ich da immer gerne erzähle, dass man das als Arbeit ansehen muss, genauso wie jeder andere irgendeinen Job tut.
2: Also wenn ich das jetzt dann nochmal umdeute, sagst du, man soll Musik einfach nicht als selbstverständlich nehmen?
3: Genau.
2: Ja, kommen wir doch zusammen, oder?
3: Ja, das kann man so sagen, glaube ich.
2: Die philosophische Stunde des Schraubenjetis.
3: Wahnsinn.
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4: Mit Delia Ansel-Kurekana die Themen für Leipzig. Gutachten zu Hitzeschäden an Straßenbahnen in Auftrag gegeben. Stadt Leipzig schärft Festivalstrategie bis 2039 und Sperrungen auf S-Bahn-Linien S3 und S30. Schönen guten Abend. Die Leipziger Verkehrsbetriebe haben Gutachten in Auftrag gegeben, um zu klären, wie es zu den Hitzeschäden am Straßenbahnnetz gekommen ist. Baubürgermeister Thomas Dienberg erklärte gestern im Stadtrat, dass es in vergleichbaren Städten nicht zu Hitzeschäden bei den Straßenbahnen gekommen sei. Man wolle deshalb untersuchen, warum in Leipzig die Fugenmasse bei Temperaturen von 40 Grad geschmolzen ist. Die LVB und die Stadt wollen prüfen, ob fehlerhaftes oder falsch verwendetes Baumaterial die Ursache für die Hitzeschäden waren. Die Ergebnisse der Gutachten werden nach der Sommerpause veröffentlicht. Leipzig will in Zukunft vielfältigere Musikfestivals veranstalten. Dafür sollen die Leipziger Oper und das Gewandhaus nun enger zusammenarbeiten, wie die Stadt Leipzig am Vormittag erklärte. Dafür wolle man zukünftig die Planung enger aufeinander abstimmen. Ziel sei es, die Chancen für Leipzig auf den Titel UNESCO City of Music zu erhöhen. Die Stadt möchte in Zukunft außerdem bedeutende KünstlerInnen der Leipziger Musikgeschichte in den Vordergrund stellen. Dafür sollen etwa das Bachfest und die Mendelssohn-Festtage weiterhin jährlich stattfinden. Ab 2029 solle es zusätzlich alle 2 Jahre wechselnde Musikfestivals geben. Endgültig müsse darüber jedoch der Stadtrat entscheiden. Die S-Bahn-Linien S3 und S30 sind seit dem Morgen gesperrt. Nach Angaben der Deutschen Bahn ist auf beiden Linien der Abschnitt von Leipzigs Lefogtstraße bis Schkeuditz betroffen. Die Strecke soll bis zum 10. Oktober gesperrt bleiben. In der Zwischenzeit soll die Ersatzlinie S35 stündlich zwischen Leipzig und Halle fahren. In Schkeuditz soll es zudem 2 permanent fahrende Busse geben, die das Gewerbegebiet befahren. Grund für die Sperrung ist nach Angaben der Deutschen Bahn der Abriss und Neuaufbau 2 Eisenbahnbrücken. Zur Zeugnisausgabe bezahlen alle SchülerInnen in Leipziger Freibädern morgen nur 1 € Eintritt. Das gab die Leipziger Gruppe bekannt. Auch Vorschulkinder müssen nur 1 € bezahlen. Leipziger Gruppe-Sprecherin Katja Gläs erzählt vom Hintergrund der Aktion.
5: Es steckt viel Druck auf den Kindern zum Teil, wenn es um Zensuren geht und um ein bisschen Last von diesem Tag zu nehmen und einfach auch ein bisschen unbeschwert in die Ferien zu starten, wollen wir allen Kindern einen tollen Nachmittag in den Leipziger Freibädern bescheren.
4: In den vergangenen 2 Jahren soll die Aktion gut angenommen worden sein. Das neue Logistikzentrum vom Kosmetikhersteller Beiersdorf soll im Sommer 2027 in Betrieb genommen werden, so Projektleiter Björn Schwarz. Der Bau hat vor 2 Jahren begonnen. Die neue Fabrik wird neben dem bereits bestehenden Beiersdorf-Werk errichtet. Das Zentrum solle bis zu 450 neue Arbeitsplätze bieten und den Logistikstandort in Hamburg ersetzen.
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4: Aktuell sind es 26 Grad bei bewölktem Himmel. Heute Nacht kühlt es auf etwa 15 Grad ab. Morgen wird es dann etwas weniger warm bei einem Sonne-Wolken-Mix mit Höchstwerten von 24 Grad. Das waren die Nachrichten. Redaktion Annika Günther und Fiona Böcker, Sprecherin Delia Ansel-Kurekana. 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
6: Heute mit mir Julia Heidecker am Mikrofon. Dabei habe ich Angel und die Fakas und die haben eine ganz, ganz wichtige Frage an euch.

0: Gott.
1: What You Want von Angèle und den Fuckers. Und was wir wollen, das ist ganz klar. Wir wollen Mephisto 97.6 direkt und zwar eine Stunde lang. Ja, und wenn ich mich in meinem Umfeld so umschaue, was die Personen da so wollen, dann ist das aktuell vor allem eines: bezahlbarer Wohnraum. Ich bin vergangene Woche umgezogen und für viele meiner Freundinnen steht das auch bald an. Aber bezahlbarer Wohnraum ist bekannterweise knapp in Leipzig. Ein neues Projekt der Hochschule Aachen und der Wohnungsgenossenschaft Lipsias möchte dem nun entgegenwirken. In einem alten Plattenbau in Grünau wird seit Anfang Juni das sogenannte Nukleus-Wohnen getestet. Das soll unter anderem dafür sorgen, dass Wohnraum besser genutzt werden kann. Wie das genau funktionieren soll, das schauen wir uns hier in etwa einer halben Stunde an. Und wir bleiben in Grünau. Der Leipziger Stadtteil feiert in diesem Jahr seinen 50. Geburtstag. Kleiner Service-Tipp am Rande, unsere Sondersendung dazu könnt ihr auf Mixcloud nachhören. Ja, und zum Geburtstag, da bekommt Grünau ein ganz besonderes Geschenk, nämlich eine Ausstellung im Zeitgeschichtlichen Forum. Wir waren da und haben uns für euch mal umgeschaut. Vorher schauen wir aber nochmal auf Leipzigs Straßen, genau gesagt auf die Straßenbahnen, was denn nun eigentlich wie, wann, wo fährt und wann wieder mit normalem Verkehr gerechnet werden kann. Das erfahrt ihr hier gleich nach dem nächsten Song. Und der kommt aus Chemnitz, hier sind Tränen mit Chrom im Wald.

0: Krumm im Wald von den Tränen hier bei Mephisto 97.6. Ihr habt es sicherlich alle mitbekommen, in Leipzig sind die Öffis gerade ziemlich eingeschränkt. Viele Straßenbahnen fahren gar nicht oder nur sehr unregelmäßig, aber es gibt Hoffnung auf Besserung. Fiona Böcker hat die Details.
1: Das Leipziger Straßenbahnnetz wird schrittweise wieder in Betrieb genommen. Das berichten die Leipziger Verkehrsbetriebe. Stand jetzt fahren die Straßenbahnen der Linie 1, 3, 7, 11, 14 und 15 wieder. Allerdings nur eingeschränkt, seltener und mit teils geänderten Strecken. Trotzdem sind so die meisten Stadtteile Leipzigs wieder erreichbar. Genaue Infos zu den jeweiligen Strecken bekommt man auf der Internetseite der Leipziger Verkehrsbetriebe. Dort wurde ein Sondernetzplan veröffentlicht. Durch die Hitze vom vergangenen Wochenende war der Straßenbahnverkehr in Leipzig zwischenzeitlich vollständig ausgefallen. Der Grund? Bei den Temperaturen von über 40 Grad war die Fugengussmasse aufgequollen und geschmolzen. Dadurch sind die Schienen und Straßenbahnen verklebt. Durch intensive Reinigungsarbeiten wird das geschmolzene Material schrittweise von den Schienen- und Straßenbahnwaggons entfernt. Bei der Reinigung können sich auch LeipzigerInnen beteiligen. Zwei Reinigungsaktionen haben in dieser Woche bereits stattgefunden. Für Samstag haben die Leipziger Verkehrsbetriebe eine weitere Gemeinschaftsaktion angekündigt. Wann das Straßenbahnnetz wieder regulär befahren wird, ist aktuell noch unklar.
0: Fiona Böcker über die aktuelle Situation der Straßenbahn in Leipzig. Hier gibt's jetzt etwas Musik und zwar von Paul McCartney. Der ist mit den Beatles bekannt geworden, aber auch solo ziemlich erfolgreich. Im Mai ist sein neues Album erschienen und davon hören wir jetzt den Song Days You Left Behind.

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0: La Mudanza von Bad Bunny war das hier bei Mephisto 97.6 um 18.20 Uhr. Verschüttetes, Vergessenes, Verlorenes sichtbar machen, das ist das erklärte Ziel der Mona Lisa. Besonders im Fokus die Geschichten und Lebensrealitäten von Frauen und queeren Personen. Die Mona Lisa versteht sich als feministische Bibliothek, Archiv und Veranstaltungsort. 1990 wurde sie als erste Frauenbibliothek Ostdeutschlands gegründet. Heute Abend findet ihre Veranstaltung Raus aus den Schubladen statt. Sonja arbeitet bei der Mona Lisa und war heute Vormittag bei mir im Studio. Und als erstes habe ich sie gefragt, was sie bei der Mona Lisa eigentlich so macht.
1: Heute arbeite ich hauptamtlich in der Mona Lisa in einem vom Digitalen Deutschen Frauenarchiv geförderten Digitalisierungsprojekt in diesem Jahr. Also für 2026 ist das gefördert. Und Digitalisierungsprojekt heißt, dass wir einen Bestand erschließen, in diesem Fall den Bestand zum Sonntagsclub im Lila Archiv. Der Sonntagsclub war der erste inoffizielle außerkirchliche Treffpunkt Ostberlins für Homosexuelle, Bisexuelle und Transpersonen und hat sich verstanden als vor allen Dingen auch Anlaufstelle, Informations- und Treffpunkt, hat sich aber auch politisch für die Interessen von den genannten Gruppen und Personen engagiert, sowohl zu DDR-Zeiten, zu Zeiten des Umbruchs und auch danach. 1986 haben die ersten Treffen stattgefunden, zuerst noch eben im privaten Raum, in Wohnungen und dann auch in wechselnden Jugendclubs in Ostberlin. Und 87 hatte man dann den ersten festeren Ort und hatte auch diesen Namen, den Sonntagsclub. Und es gibt den Sonntagsclub bis heute. Also zu DDR-Zeiten war es nicht möglich, einen Verein zu gründen. 1990 hat das dann geklappt und seitdem existiert der Verein, hat sich natürlich gewandelt und ist aber immer noch im Prenzlauer Berg an einer anderen Adresse als damals in den ersten Jahren. Aber es sind auch noch aktuell viele Personen von damals immer noch aktiv im Sonntagsclub.
0: Kommen wir mal auf die Veranstaltung heute Abend zu sprechen. Raus aus den Schubladen heißt die. Kannst du uns kurz sagen, was so geplant ist? Wer oder was soll aus welchen Schubladen raus?
1: Genau, es gibt noch einen Untertitel. Raus aus den Schubladen vom Erinnern queerer Geschichte in Leipzig und Ostdeutschland vor und nach 1989-90. Aus den Schubladen raus zweierlei eigentlich. Archivmaterialien und Erinnerungen und Überlieferungen raus aus den Schubladen zu diesem Themenfeld queere Geschichte in Leipzig und Ostdeutschland wollten wir ins Gespräch bringen, miteinander teilen, weil die Arbeit damit ja dann doch oft zum Beispiel aus Forschungsperspektive oder aus Community-Perspektive sozusagen nicht im Öffentlichen stattfindet. Und auf der anderen Seite kann man auch sagen, Mona Lisa raus aus den Schubladen. Also wir selbst wollten auch unsere Arbeit ins Offene bringen. Und ich habe ja gerade schon geschildert, wir machen diesen Erschließungsprozess, um dann die Materialien zur Verfügung zu stellen. Und was wir oft nicht mitbekommen ist, was passiert eigentlich danach? Wer beschäftigt sich damit? Aus welchen Sichtweisen? Dafür wollen wir heute mit drei Personen, die wir eingeladen haben, aus Forschungsperspektive, Community-Perspektive, Bildungsarbeit und auch aus einer persönlichen Perspektive. Das sind Maria Bühner, Anina Falaska und Andrea Siegert. Die drei haben wir eingeladen, um anhand von ganz konkreten Archivfundstücken ins Gespräch zu kommen.
0: Ein ganz aktuelles Projekt von euch beschäftigt sich mit der Lesbenbewegung in der DDR. Kann man sagen, ob und inwieweit sich diese Bewegung von denen in Westdeutschland unterschieden hat?
1: Ich würde sagen, natürlich zeitlich. Die Hochzeit der westdeutschen Frauen-Lesben-Bewegung, die 70er Jahre und in der DDR, das erst mit den 80ern, so Anfang, Mitte der 80er, sich da politisch was verändert hat. Also 1982 sich der erste kirchliche stattfindende Arbeitskreis zur Homosexualität in der DDR gegründet hat. Und man so ein bisschen sagen kann, das ist so das Erste, wo sowas auch irgendwie halböffentlich zumindest stattfindet. Und dann zumindest, was den Sonntagsclub betrifft, ist tatsächlich innerhalb der Struktur das nie exklusiv gewesen. Also es gab schon sowas wie einen Lesbenfreitag, der eingeführt wurde, wo dann quasi die Idee war, dass sich da vor allen Dingen die Lesben im Sonntagsclub treffen können. Genauso wie es aber auch den bisexuellen Treff gab oder den schwulen Treff. Also dass es nicht innerhalb der westdeutschen Lesbenbewegung ist schon auch etwas sehr Exklusives gab, sich ausschließlich als Lesben zu organisieren oder als Frauenlesben. Und das gab es auch in der DDR innerhalb der kirchlichen Lesbengruppen. Für den Sonntagsclub eben gibt es diese Abweichung, dass es eher die Idee war, sich gemeinsam zu organisieren und auch paritätisch sich zu vertreten. Das heißt, in den Gremien, die es im Sonntagsclub gab, dann darauf geachtet wurde, dass qua Geschlecht zumindest gleichwertige Beteiligung in den Entscheidungsstrukturen ist.
0: Ich habe mit Sonja von der Queerfeministischen Bibliothek und dem Archiv Mona Lisa gesprochen. Danke dir, Sonja.
1: Vielen Dank.
0: Und gleich schauen wir nochmal auf die wichtigsten Themen von heute. Vorher gibt es aber noch etwas Musik und die kommt von unserem Album der Woche. Sweet Fortune heißt es, kommt von Ryan Beatty und hier ist der Song Secret Language.

0: Secret Language von Ryan Beatty hier bei Mephisto 97.6. Von unserem Album der Woche war das.
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2: Mit Delia Ansel-Kurekana. Die Leipziger Verkehrsbetriebe wollen durch mehrere Gutachten klären, wie es zu den Hitzeschäden am Straßenbahnnetz gekommen ist. Das gab Baubürgermeister Thomas Dienberg gestern im Stadtrat bekannt. Man wolle untersuchen, ob fehlerhaftes oder falsch verwendetes Baumaterial die Ursache für die Hitzeschäden sein könnten. Leipzig will in Zukunft seine Musikfestivallandschaft ausbauen. Dafür sollen die Leipziger Oper und das Gewandhaus enger zusammenarbeiten, wie die Stadt Leipzig am Vormittag erklärte. Ziel sei es unter anderem, die Chancen für Leipzig auf den Titel UNESCO City of Music zu erhöhen. Die S-Bahn-Linien S3 und S30 sind seit dem Morgen bis zum 10. Oktober gesperrt. Nach Angaben der Deutschen Bahn ist auf beiden Linien der Abschnitt von Leipzig-Sleevogtstraße bis Schkeuditz betroffen. In der Zwischenzeit soll die Ersatzlinie S35 zwischen Leipzig und Halle stündlich fahren. Zur Zeugnisausgabe bezahlen alle SchülerInnen in Leipziger Freibädern morgen nur 1 Euro Eintritt. Das gab die Leipziger Gruppe bekannt. Auch für Vorschulkinder sei der Eintritt reduziert. Das neue Logistikzentrum vom Kosmetikhersteller Beiersdorf soll im Sommer 2027 in Betrieb genommen werden, so Projektleiter Björn Schwarz. Das Zentrum solle bis zu 450 neue Arbeitsplätze bieten und einen Logistikstandort in Hamburg ersetzen. Das Wetter. Aktuell sind es 26 Grad bei bewölktem Himmel. Heute Nacht kühlt es auf 15 Grad ab. Morgen wird es windig und es gibt einen Sonne-Wolken-Mix bei Höchstwerten von 24 Grad. Es ist 18.31 Uhr, das waren die Schlagzeilen.
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0: Und den geht's weiterhin mit Julia Heidecke am Mikrofon. Und wir starten rein in die zweite Sendungshälfte mit den Lambrini Girls und Cult of Celebrity.

0: Cult of Celebrity von den Lambrini Girls hier bei Direkt. Der Leipziger Stadtteil Grünau wird dieses Jahr 50 Jahre alt. Anlässlich dazu gibt es jetzt eine Ausstellung im Zeitgeschichtlichen Forum. Die Ausstellung Platte – Leben in der Großwohnsiedlung soll die Entwicklung der Platten in Grünau zeigen. Meine Kollegin Nele Friedrich war vor Ort. Nele, was war denn dein erster Eindruck?
1: Also als erstes ist mir aufgefallen, wie klein die Ausstellung ist. Nach einem kurzen Rundgang konnte ich aber trotzdem viel entdecken. An den Wänden hängen Bilder von den Platten und den Menschen, die in den Platten in Grünau gewohnt haben. Die Bilder sind private Fotos von früheren PlattenbaubewohnerInnen. Von einem Partykeller in einer Platte bis Hochzeitsfotos in der Grünauer Pauluskirche ist alles dabei. Dabei ist das Thema der Veränderung der Platte in Grünau deutlich zu erkennen. Man sieht den Aufbau der Platten in den 1970ern, den Abriss der Platten in den 1990ern und die neuen Wohnprojekte heute. Zwischen den Bildern gibt es auch ein paar Vitrinen, in denen Erinnerungsstücke der BewohnerInnen ausgestellt sind. Zum Beispiel sieht man da die Türklinken, die extra für Grünau entwickelt wurden.
0: Das ist ja jetzt für eine Museumsausstellung eher unüblich. Wie kam es denn dazu, dass private Bilder von früheren AnwohnerInnen ausgestellt wurden?
1: Die Ausstellung kommt von einer Zusammenarbeit des Zeitgeschichtlichen Forums und des Stadtgeschichtlichen Museums Leipzig. Anne Meinzenbach, die Kuratorin der Ausstellung, hat mir erzählt, wie es zu der Ausstellung gekommen ist.
2: Wir haben ja das Jubiläum, 50 Jahre Grundsteinlegung Grünau. Und dann haben wir überlegt, wie können wir da so ein bisschen diesem Ereignis Raum geben. Wir haben sonst immer in der Galerie hier Fotoausstellungen von Profis. Und jetzt haben wir überlegt, wir geben mal den Amateurfotografen Raum und hatten ein Outreach-Projekt der kleinen Kneipe in Grünau.
1: Ein paar der Bilder dieses Outreach-Projekts sind jetzt in der Ausstellung. Besucher in der Ausstellung können sich auch noch mit eigenen Bildern beteiligen. Über den Link können sie ihre Geschichten teilen und diese werden dann vielleicht auch in der Ausstellung zu sehen sein. Mitmachende Personen müssen aber nicht unbedingt aus Grünau kommen.
0: Die Ausstellung scheint sich ja sehr um verschiedene BewohnerInnen zu drehen. Was sagen denn die BewohnerInnen selbst zu der Ausstellung?
1: Bei dem Rundgang heute Morgen waren Brigitte Klatzel und Klaus Klatzel aus Leipzig-Grünau vor Ort. Die beiden sind auch in der Ausstellung zu sehen und sogar tanzend auf dem Plakat der Ausstellung. Beide finden es sehr gut, dass es so eine Ausstellung über die Grünauer Platte gibt. Sie freuen sich auch, dass sie selbst Teil dieser Ausstellung sind.
0: Die beiden scheinen Grünau ja schon sehr zu mögen. Wie finden die beiden denn das Leben in einer Grünauer Platte?
1: Das Ehepaar Klatzel hat schon seit den 1970ern in der Grünauer Platte gewohnt.
3: Das Leben in diesem Haus war spitze. Das war der Zusammenhalt in diesem Haus und eben 3, 4, 5 Feiern im Jahr für die Kinder. Die waren also alle happy.
1: Herr Klatzel hat mir erzählt, er habe in seiner alten Wohnung eine Hausgemeinschaft gegründet. Sie haben zusammen einen Abstellraum in einen Partykeller verwandelt. Dadurch hätten sie alle MieterInnen aus den 30 Wohnungen der Platte oftmals zum Feiern getroffen. Die Platte gewann sogar die goldene Hausnummer für eine besonders aktive Hausgemeinschaft.
0: Das klingt ja nach einer tollen Zeit. Wohnen die Klatzels denn heute noch in der Platte?
1: Nein, die beiden haben nur bis zu den 1990ern in der Platte gewohnt. Danach wurde sie aber abgerissen. Seit 2007 wohnen die beiden aber wieder in Grünau. Noch heute gefällt es ihnen, in einer Platte zu wohnen, obwohl es nicht mehr so eine Gemeinschaft gibt wie früher.
0: Sagt meine Kollegin Nele Friedrichs über die Ausstellung Platte – Leben in der Großwohnsiedlung. Wenn ihr euch die Ausstellung gerne anschauen wollt, könnt ihr das ab morgen im Zeitgeschichtlichen Forum tun. Das geht immer dienstags bis sonntags von 10 bis 18 Uhr. Die Ausstellung gibt es noch bis zum 17. Januar. Ja, und jetzt geht's weiter mit ein bisschen Musik. Deutsche Songtexte ins Italienische übersetzen, um genauer zu sein. Das ist nämlich der Modus operandi des Bandprojekts Crookie Gang des deutschen Künstlers Francesco Wilking. Am 12. Juni kam das neue Album raus und aus dem hören wir jetzt Ti sta bene, eine Übersetzung von Paola Carolinas Wär's okay.

0: hieß der Bene von der Krugi Gang und Paula Carolina hier bei Direkt um 18.41 Uhr. Na, wem von euch sagt das Wort Nukleus was? Wer sich jetzt noch an den Biounterricht erinnert, dem schlackern vielleicht ein wenig die Ohren. Da war das Ganze ein Zellkern und um Kerne geht es bei uns jetzt auch. Und zwar beim sogenannten Nukleuswohnen. Eine neue Wohnform, die gerade in Grünau getestet wird. Wer das testet und was das Ganze eigentlich mit Kernen zu tun hat, das weiß Mephisto 97.6 Redakteur Lars Kempen.
1: Seit Anfang Juni hat der Plattenbau in der Liensteinstraße 29 wieder BewohnerInnen. Das Haus stand schon seit einer Weile leer. Mit ihrem Projekt Nukleus Wohnen belebt ein Forschungsteam der RWTH Aachen das Gebäude wieder. Damit untersuchen die ArchitektInnen, wie Wohnraum besser genutzt werden kann. Riem Almaney ist Teil des Forschungsteams und erklärt, was man sich von der neuen Wohnform erhofft.
2: Die Idee dieser Wohnform ist ja eigentlich, der Fehlbelegung entgegenzuwirken. Also aktuell ist es ja so, dass einfach sehr viele Menschen auf zu wenig Fläche leben, aber auch sehr, sehr viele Menschen auf zu viel Fläche leben, weil die Lebensumstände sich verändert haben und sie zum Beispiel aus sozialen Gründen, aber auch aus wirtschaftlichen Gründen ihre Wohnung nicht verlassen.
1: An diesem Problem setzt das Konzept Nukleus Wohnen an. Dabei werden Etagen zu großen Wohneinheiten zusammengeschlossen. Die BewohnerInnen erhalten dann einen Wohnkern. Dieser besteht aus einem Schlafzimmer, einem Bad und einer Wohnküche. Das Besondere an dem Konzept? Innerhalb der großen Wohneinheiten können die Wohnkerne je nach Bedarf erweitert oder verkleinert werden. Ein Beispiel, wie das in der Praxis aussehen kann, ist Ariane.

0: sein müssen, damit es vernünftig realisierbar ist. Das hat vor allem mit diesem Mittelflur zu tun. Also es muss irgendwie eine Grundstruktur vorhanden sein, die diesen Mittelflur zumindest ermöglicht. Zum anderen müssen die Eigentümerverhältnisse in einer Weise so sein, dass so eine Zusammenlegung von mehreren Wohnungen irgendwie möglich ist.
1: Daneben müssten noch viele weitere Faktoren getestet werden. Etwa ob das Konzept auch mit Lärmschutz und dem Wunsch nach Privatsphäre zu vereinen ist. Im Kern dreht sich am Ende alles darum, ob sich gemeinschaftliches Leben auch in Häusern umsetzen lässt, die nicht ursprünglich dafür gedacht waren. Dieser Punkt ist vor allem für VermieterInnen relevant. Im Falle des Plattenbaus in Grünau ist das die Wohnungsgenossenschaft Lipsias. Von dem Projekt erhofft sie sich Erkenntnisse darüber, wie leerstehender Wohnraum neu gestaltet werden kann. So erklärt es auch Vorstandsvorsitzende Nelly Kedings.
2: In diesen leerstehenden Gebäuden, und das sind insgesamt 144 Wohnungen, könnten wir uns das für einen Teil schon prinzipiell erstmal vorstellen und werden das in unsere Überlegungen zur Nachnutzung dieser Gebäude auf jeden Fall einfließen lassen.
1: Ob das Ganze nach dem Ende des Projekts noch eine Zukunft hat, hängt also von den Ergebnissen der Studie ab. Die läuft noch bis September 2027. Zwischendurch gibt es noch einmal einen BewohnerInnenwechsel. Und am Ende entscheiden dann die VermieterInnen, ob sie bereit sind, solche alternativen Wohnideen umzusetzen.
3: Das war Mephisto 97.6 Redakteur Lars Kempen über das Nucleus Wohnen im Leipziger Stadtteil Grünau. Und jetzt wird es international. Italienisch und Spanisch haben wir heute schon gehört. Jetzt gibt es noch etwas Französisch auf die Ohren. Und zwar von der Schweizer Sängerin Mamouna. Hier ist ihr Song Le Bon Choix, die gute Wahl.

0: Le Bonsoir von Mamouna und wer immer eine gute Wahl trifft, das ist meine Kollegin Fiona Böcker, gleich hier bei mir im Studio für unsere Veranstaltungstipps.
1: Sagen Sie mal, Meister, irgendwo wird doch hier in der Stadt was los sein.
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0: Und da ist er auch schon bei mir im Studio, hier neben mir. Hi Fiona.
3: Hallo Julia.
0: Fiona, du hast mir drei ganz fantastische Tipps mitgebracht.
3: Ja, das selbstverständlich.
0: Schieß mal los.
3: Also wir fangen mal so an. Wer heute Abend so gegen 21 Uhr in der Innenstadt unterwegs ist, der kriegt vielleicht was auf die Ohren. Und zwar haben wir gerade gehört, die Leipziger Band Malibu Sunrise Gang. Die sagt denen wahrscheinlich erstmal
0: nichts. Nee, wenn ich an Malibu Sunrise denke, denke ich an Lange Nächte und Apfelsaft.
3: Ja, ich meine, es kann ja eine lange Nacht werden mit Apfelsaft, wenn man das will. Heute Abend in der Jolie's Live Music Bar. Das ist Neumarkt 8, also direkt hier in der Innenstadt. Und das sind drei Leipziger, die machen so einen, sie nennen das bunter musikalischer Mix der letzten 50 Jahre. Also die machen hauptsächlich Cover. Den Song hast du wahrscheinlich auch gerade erkannt.
0: Ja, auf jeden Fall.
3: Und das Besondere ist, die Instrumente, die wir haben, sind Gesang, Gitarre, Klavier, Saxophon und Kürbis.
0: Okay, eins von den Dingen ist jetzt nicht ganz wie die anderen, habe ich das Gefühl.
3: Ja, und ich habe mir das tatsächlich angeschaut. Also der Kürbis ist Instrument. Ich habe Videos gesehen.
0: Und dann, weiß ich nicht, Trommeln?
3: Genau,
0: oder?
3: Genau. Also es sieht sehr cool aus. Es sieht wirklich aus wie was man nicht verpassen sollte.
0: Ja, also auf jeden Fall interessant mal zu sehen, weil ich würde jetzt schon gern wissen, wie dieser Kürbis dann benutzt wird.
3: Ja, du kannst es dir ja angucken gehen.
0: Okay, und es war 21 Uhr.
3: Genau, in der Jolie's Live Music Bar und die drei sind auch schon seit über 10 Jahren als Band zusammen unterwegs in ganz Europa, haben also auch schon ganz schön viel Erfahrung gesammelt und freuen sich bestimmt, wenn man vorbeikommt heute Abend.
0: Na dann. Okay, angenommen, mich interessiert es jetzt nicht, wie ich einen Kürbis spiele, also ich can't relate, aber oder ich kenne die schon. Angenommen das. Was kann ich denn noch machen?
3: Du könntest heute Abend in den Leipziger Osten gehen. Da ist nämlich ein Open Mic in der Orinoco Books. Das geht schon um 19:30 los, also du müsstest ein bisschen früher los. Genau, das trägt den Titel Softly Spoken.
0: Blöde Frage, Open Mic wofür?
3: Open Mic ist, das bedeutet, dass Leute, die irgendwie gerne Texte schreiben oder Texte vorstellen.
0: Also, das Konzept habe ich verstanden.
3: Ach so.
0: Comedy oder ist es Poetry?
3: Es ist Poetry. Okay. Also nicht zwingend Poetry im klassischen Sinne, sondern einfach Leute, die einen Text, das kann jetzt Prosa sein, jetzt muss ich aufpassen, dass mein Germanistikstudium nicht rauskommt. Ja. Es kann Prosa sein, Lyrik sein, welche Gattung auch immer. Genau, das findet monatlich statt in der Orinoco Books in der Marianenstraße, das ist in der Nähe von der ISI und da kann man hingehen und seine Texte vorstellen und vielleicht ein bisschen Feedback geben. Eine wichtige Info wäre noch, das Event ist auf Englisch, also okay, die Texte sind dann auch auf Englisch.
0: Ja. Genau. Okay, dann aller guten Dinge sind bekanntlich drei und einen dritten Tipp hast du bestimmt auch noch für mich.
3: Genau, das ist eine musikalische Lesung mit dem Titel Das Gesang von Vilna Ghetto oder Lieder aus dem Vilna Ghetto. Das ist eine musikalische Lesung von Dieter Koller, Sebastian Wogenstein, Frank Wekenmann an der Gitarre und Joscha Glas am Bass. Also die beiden begleiten das quasi so ein bisschen musikalisch und das findet im Haus des Buches statt.
0: Okay, dann haben wir drei fantastische Tipps. Wir haben...
3: Ach so, ich soll nochmal sagen.
0: Ja, also ich erinnere mich an das Kürbiskonzert.
3: Ja, das Kürbiskonzert. Ja. Also Malibu Sunrise Gang um 21 Uhr in der Jolie's Live Music Bar. Wir haben das Open Mic im Buchladen Orinoco Books in der Marianenstraße. Und dann haben wir die musikalische Lesung im Haus des Buches heute Abend.
0: Drei ganz fantastische Tipps von einer ganz fantastischen Kollegin, meiner Kollegin Fiona. Danke dir, Fiona.
3: Danke, Julia.
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0: Ja, und neben den drei fantastischen Tipps, die wir gehört haben, kann man noch viele andere Sachen machen. Man kann auch einfach auf der Parkbank knutschen zum Beispiel. Das macht zumindest die Berliner Band 6,90 Euro. Knutschen!

Knutschen auf der Parkbank von 6,90 Euro. Und damit neigt sich eine Stunde direkt auch wieder dem Ende zu. Vorher möchte ich aber noch mal ein dickes, fettes Dankeschön aussprechen. Und zwar an Delia Ansel-Kurikaner, Fiona Böcker und Nede Friedrichs. Die waren für die Sendung redaktionell verantwortlich. Außerdem wurde ich musikalisch begleitet mit den Songs, die Katharina Meyer ausgesucht hat. Und in der Technik wurde ich unterstützt von Jörg Land. Vielen lieben Dank dafür. Ja, und zum Abschluss gibt es noch einen Song, den ich am Wochenende live erleben durfte. 40 Grad im Stadion, aber trotzdem Banger-Stimmung. Und allen Schulkindern wünsche ich morgen einen schönen letzten Schultag, schöne Sommerferien. Lasst es euch gut gehen. Ich sag Tschüss mit Üs und bis zum nächsten Mal. Hier ist Randale von Kraftklub.

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1: Mit Delia Ansel-Kurekana die Themen für Leipzig. Gutachten zu Hitzeschäden an Straßenbahnen in Auftrag gegeben. Stadt Leipzig schärft Festivalstrategie bis 2039 und Sperrungen auf S-Bahn-Linien S3 und S30. Schönen guten Abend. Die Leipziger Verkehrsbetriebe haben Gutachten in Auftrag gegeben, um zu klären, wie es zu den Hitzeschäden am Straßenbahnnetz gekommen ist. Baubürgermeister Thomas Dienberg erklärte gestern im Stadtrat, dass es in vergleichbaren Städten nicht zu Hitzeschäden bei den Straßenbahnen gekommen sei. Man wolle deshalb untersuchen, warum in Leipzig die Fugenmasse bei Temperaturen von 40 Grad geschmolzen ist. Die FVB und die Stadt wollen prüfen, ob fehlerhaftes oder falsch verwendetes Baumaterial die Ursache für die Hitzeschäden waren. Die Ergebnisse der Gutachten werden nach der Sommerpause veröffentlicht. Leipzig will in Zukunft vielfältigere Musikfestivals veranstalten. Dafür sollen die Leipziger Oper und das Gewandhaus nun enger zusammenarbeiten, wie die Stadt Leipzig am Vormittag erklärte. Dafür wolle man zukünftig die Planung enger aufeinander abstimmen. Ziel sei es, die Chancen für Leipzig auf den Titel UNESCO City of Music zu erhöhen. Die Stadt möchte in Zukunft außerdem bedeutende KünstlerInnen der Leipziger Musikgeschichte in den Vordergrund stellen. Dafür sollen etwa das Bachfest und die Mendelssohn-Festtage weiterhin jährlich stattfinden. Ab 2029 solle es zusätzlich alle 2 Jahre wechselnde Musikfestivals geben. Endgültig müsse darüber jedoch der Stadtrat entscheiden. Die S-Bahn-Linien S3 und S30 sind seit dem Morgen gesperrt. Nach Angaben der Deutschen Bahn ist auf beiden Linien der Abschnitt von Leipzig-Sleevogtstraße bis Schkeuditz betroffen. Die Strecke soll bis zum 10. Oktober gesperrt bleiben. In der Zwischenzeit soll die Ersatzlinie S35 stündlich zwischen Leipzig und Halle fahren. In Schkeuditz soll es zudem 2 permanent fahrende Busse geben, die das Gewerbegebiet befahren. Grund für die Sperrung ist nach Angaben der Deutschen Bahn der Abriss und Neuaufbau 2 Eisenbahnbrücken. Zur Zeugnisausgabe bezahlen alle SchülerInnen in Leipziger Freibädern morgen nur 1 € Eintritt. Das gab die Leipziger Gruppe bekannt. Auch Vorschulkinder müssen nur 1 € bezahlen. Leipziger Gruppe-Sprecherin Katja Gläs erzählt vom Hintergrund der Aktion.
2: Es steckt viel Druck auf den Kindern zum Teil, wenn es um Zensuren geht und um ein bisschen Last von diesem Tag zu nehmen und einfach auch ein bisschen unbeschwert in die Ferien zu starten, wollen wir allen Kindern einen tollen Nachmittag in den Leipziger Freibädern bescheren.
1: In den letzten 2 Jahren soll die Aktion gut angenommen worden sein. Der russische Investigativjournalist Roman Alexandrowitsch Dobrokhotow wird mit dem Leipziger Preis für die Freiheit und Zukunft der Medien ausgezeichnet. Das berichtet die Medienstiftung der Sparkasse Leipzig. Der Preis soll hohen persönlichen Einsatz für Presse- und Meinungsfreiheit ehren. Dobrokhotow erhält den Preis für seine Internetzeitung The Insider und seine Veröffentlichungen über russische Geheimdienste. Der Preis von 10.000 Euro wird ihm am 8. Oktober übergeben.
0: Wetter.
1: Aktuell sind es 25 Grad bei bewölktem Himmel. Heute Nacht kühlt es auf etwa 15 Grad ab. Morgen wird es dann etwas weniger warm bei einem Sonne-Wolken-Mix mit Höchstwerten von 24 Grad. Das waren die Nachrichten. Redaktion Annika Günther und Fiona Böcker, Sprecherin Delia Ansel-Kurekana. 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
2: Heute mit mir Julia Heidecker am Mikrofon. Dabei habe ich Angèle und die Fackers. Und die haben eine ganz, ganz wichtige Frage an euch. What?

What You Want von Angel und den Fuckers. Und was wir wollen, das ist ganz klar. Wir wollen Mephisto 97.6 direkt und zwar eine Stunde lang. Ja, und wenn ich mich in meinem Umfeld so umschaue, was die Personen da so wollen, dann ist es aktuell vor allem eines: bezahlbarer Wohnraum. Ich bin vergangene Woche umgezogen und für viele meiner Freundinnen steht das auch bald an. Aber bezahlbarer Wohnraum ist bekannterweise knapp in Leipzig. Ein neues Projekt der Hochschule Aachen und der Wohnungsgenossenschaft Lipsias möchte dem nun entgegenwirken. In einem alten Plattenbau in Grünau wird seit Anfang Juni das sogenannte Nukleus-Wohnen getestet. Das soll unter anderem dafür sorgen, dass Wohnraum besser genutzt werden kann. Wie das genau funktionieren soll, das schauen wir uns hier in etwa einer halben Stunde an. Und wir bleiben in Grünau. Der Leipziger Stadtteil feiert in diesem Jahr seinen 50. Geburtstag. Kleiner Service-Tipp am Rande, unsere Sondersendung dazu könnt ihr auf Mixcloud nachhören. Ja, und zum Geburtstag, da bekommt Grünau ein ganz besonderes Geschenk, nämlich eine Ausstellung im Zeitgeschichtlichen Forum. Wir waren da und haben uns für euch mal umgeschaut. Vorher schauen wir aber nochmal auf Leipzigs Straßen, genauer gesagt auf die Straßenbahnen. Was denn nun eigentlich wie, wann, wo fährt und wann wieder mit normalem Verkehr gerechnet werden kann, das erfahrt ihr hier gleich nach dem nächsten Song. Und er kommt aus Chemnitz. Hier sind Tränen mit Chrom im Wald.

0: Krumm im Wald von den Tränen hier bei Mephisto 97.6. Ihr habt es sicherlich alle mitbekommen, in Leipzig sind die Öffis gerade ziemlich eingeschränkt. Viele Straßenbahnen fahren gar nicht oder nur sehr unregelmäßig, aber es gibt Hoffnung auf Besserung. Fiona Böcker hat die Details.
1: Das Leipziger Straßenbahnnetz wird schrittweise wieder in Betrieb genommen. Das berichten die Leipziger Verkehrsbetriebe. Stand jetzt fahren die Straßenbahnen der Linie 1, 3, 7, 11, 14 und 15 wieder. Allerdings nur eingeschränkt, seltener und mit teils geänderten Strecken. Trotzdem sind so die meisten Stadtteile Leipzigs wieder erreichbar. Genaue Infos zu den jeweiligen Strecken bekommt man auf der Internetseite der Leipziger Verkehrsbetriebe. Dort wurde ein Sondernetzplan veröffentlicht. Durch die Hitze vom vergangenen Wochenende war der Straßenbahnverkehr in Leipzig zwischenzeitlich vollständig ausgefallen. Der Grund? Bei den Temperaturen von über 40 Grad war die Fugengussmasse aufgequollen und geschmolzen. Dadurch sind die Schienen und Straßenbahnen verklebt. Durch intensive Reinigungsarbeiten wird das geschmolzene Material schrittweise von den Schienen- und Straßenbahnwaggons entfernt. Bei der Reinigung können sich auch LeipzigerInnen beteiligen. Zwei Reinigungsaktionen haben in dieser Woche bereits stattgefunden. Für Samstag haben die Leipziger Verkehrsbetriebe eine weitere Gemeinschaftsaktion angekündigt. Wann das Straßenbahnnetz wieder regulär befahren wird, ist aktuell noch unklar.
0: Fiona Böcker über die aktuelle Situation der Straßenbahn in Leipzig. Hier gibt es jetzt etwas Musik und zwar von Paul McCartney. Der ist mit den Beatles bekannt geworden, aber auch solo ziemlich erfolgreich. Im Mai ist sein neues Album erschienen und davon hören wir jetzt den Song Days You Left Behind.

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0: La Mudanza von Bad Bunny war das hier bei Mephisto 97.6 um 18.20 Uhr. Verschüttetes, Vergessenes, Verlorenes sichtbar machen, das ist das erklärte Ziel der Mona Lisa. Besonders im Fokus die Geschichten und Lebensrealitäten von Frauen und queeren Personen. Die Mona Lisa versteht sich als feministische Bibliothek, Archiv und Veranstaltungsort. 1990 wurde sie als erste Frauenbibliothek Ostdeutschlands gegründet. Heute Abend findet ihre Veranstaltung Raus aus den Schubladen statt. Sonja arbeitet bei der Mona Lisa und war heute Vormittag bei mir im Studio. Und als erstes habe ich sie gefragt, was sie bei der Mona Lisa eigentlich so macht.
1: Heute arbeite ich hauptamtlich in der Mona Lisa in einem vom Digitalen Deutschen Frauenarchiv geförderten Digitalisierungsprojekt in diesem Jahr. Also für 2026 ist das gefördert. Und Digitalisierungsprojekt heißt, dass wir einen Bestand erschließen, in diesem Fall den Bestand zum Sonntagsclub im Lila Archiv. Der Sonntagsclub war der erste inoffizielle außerkirchliche Treffpunkt Ostberlins für Homosexuelle, Bisexuelle und Transpersonen und hat sich verstanden als vor allen Dingen auch Anlaufstelle, Informations- und Treffpunkt, hat sich aber auch politisch für die Interessen von den genannten Gruppen und Personen engagiert, sowohl zu DDR-Zeiten, zu Zeiten des Umbruchs und auch danach. 1986 haben die ersten Treffen stattgefunden, zuerst noch eben im privaten Raum, in Wohnungen und dann auch in wechselnden Jugendclubs in Ostberlin. Und 87 hatte man dann den ersten festeren Ort und hatte auch diesen Namen, den Sonntagsclub. Und es gibt den Sonntagsclub bis heute. Also zu DDR-Zeiten war es nicht möglich, einen Verein zu gründen. 1990 hat das dann geklappt und seitdem existiert der Verein, hat sich natürlich gewandelt und ist aber immer noch im Prenzlauer Berg an einer anderen Adresse als damals in den ersten Jahren. Aber es sind auch noch aktuell viele Personen von damals immer noch aktiv im Sonntagsclub.
0: Kommen wir mal auf die Veranstaltung heute Abend zu sprechen. Raus aus den Schubladen heißt die. Kannst du uns kurz sagen, was so geplant ist? Wer oder was soll aus welchen Schubladen raus?
1: Genau, es gibt noch einen Untertitel. Raus aus den Schubladen vom Erinnern queerer Geschichte in Leipzig und Ostdeutschland vor und nach 1989-90. Aus den Schubladen raus zweierlei eigentlich. Archivmaterialien und Erinnerungen und Überlieferungen raus aus den Schubladen zu diesem Themenfeld queere Geschichte in Leipzig und Ostdeutschland wollten wir ins Gespräch bringen, miteinander teilen, weil die Arbeit damit ja dann doch oft zum Beispiel aus Forschungsperspektive oder aus Community-Perspektive sozusagen nicht im Öffentlichen stattfindet. Und auf der anderen Seite kann man auch sagen, Mona Lisa raus aus den Schubladen. Also wir selbst wollten auch unsere Arbeit ins Offene bringen. Und ich habe ja gerade schon geschildert, wir machen diesen Erschließungsprozess, um dann die Materialien zur Verfügung zu stellen. Und was wir oft nicht mitbekommen ist, was passiert eigentlich danach? Wer beschäftigt sich damit? Aus welchen Sichtweisen? Dafür wollen wir heute mit drei Personen, die wir eingeladen haben, aus Forschungsperspektive, Community-Perspektive, Bildungsarbeit und auch aus einer persönlichen Perspektive. Das sind Maria Bühner, Anina Falaska und Andrea Siegert. Die drei haben wir eingeladen, um anhand von ganz konkreten Archivfundstücken ins Gespräch zu kommen.
0: Ein ganz aktuelles Projekt von euch beschäftigt sich mit der Lesbenbewegung in der DDR. Kann man sagen, ob und inwieweit sich diese Bewegung von denen in Westdeutschland unterschieden hat?
1: Ich würde sagen, natürlich zeitlich. Die Hochzeit der westdeutschen Frauen-Lesben-Bewegung, die 70er Jahre und in der DDR, dass erst mit den 80ern, Anfang, Mitte der 80er, sich da politisch was verändert hat. Also 1982 sich der erste kirchliche stattfindende Arbeitskreis zur Homosexualität in der DDR gegründet hat. Und man so ein bisschen sagen kann, das ist so das Erste, wo sowas auch irgendwie halböffentlich zumindest stattfindet. Und dann zumindest, was den Sonntagsclub betrifft, ist tatsächlich innerhalb der Struktur das nie exklusiv gewesen. Also es gab schon sowas wie einen Lesbenfreitag, der eingeführt wurde, wo dann quasi die Idee war, dass sich da vor allen Dingen die Lesben im Sonntagsclub treffen können. Genauso wie es aber auch den bisexuellen Treff gab oder den schwulen Treff. Also dass es nicht innerhalb der westdeutschen Lesbenbewegung ist schon auch etwas sehr Exklusives gab, sich ausschließlich als Lesben zu organisieren oder als Frauenlesben. Und das gab es auch in der DDR innerhalb der kirchlichen Lesbengruppen. Für den Sonntagsclub eben gibt es diese Abweichung, dass es eher die Idee war, sich gemeinsam zu organisieren und auch paritätisch sich zu vertreten. Das heißt, in den Gremien, die es im Sonntagsclub gab, dann darauf geachtet wurde, dass qua Geschlecht zumindest gleichwertige Beteiligung in den Entscheidungsstrukturen ist.
0: Ich habe mit Sonja von der Queerfeministischen Bibliothek und dem Archiv Mona Lisa gesprochen. Danke dir, Sonja.
1: Vielen Dank.
0: Und gleich schauen wir nochmal auf die wichtigsten Themen von heute. Vorher gibt es aber noch etwas Musik und die kommt von unserem Album der Woche. Sweet Fortune heißt es, kommt von Ryan Beatty und hier ist der Song Secret Language.

0: Secret Language von Ryan Beatty hier bei Mephisto 97.6 von unserem Album der Woche war das.
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2: Mit Delia Ansel-Kurekana. Die Leipziger Verkehrsbetriebe wollen durch mehrere Gutachten klären, wie es zu den Hitzeschäden am Straßenbahnnetz gekommen ist. Das gab Baubürgermeister Thomas Dienberg gestern im Stadtrat bekannt. Man wolle untersuchen, ob fehlerhaftes oder falsch verwendetes Baumaterial die Ursache für die Hitzeschäden sein könnten. Leipzig will in Zukunft seine Musikfestivallandschaft ausbauen. Dafür sollen die Leipziger Oper und das Gewandhaus enger zusammenarbeiten, wie die Stadt Leipzig am Vormittag erklärte. Ziel sei es unter anderem, die Chancen für Leipzig auf den Titel UNESCO City of Music zu erhöhen. Die S-Bahn-Linien S3 und S30 sind seit dem Morgen bis zum 10. Oktober gesperrt. Nach Angaben der Deutschen Bahn ist auf beiden Linien der Abschnitt von Leipzig-Sleevogtstraße bis Schkeuditz betroffen. In der Zwischenzeit soll die Ersatzlinie S35 zwischen Leipzig und Halle stündlich fahren. Zur Zeugnisausgabe bezahlen alle SchülerInnen in Leipziger Freibädern morgen nur 1 Euro Eintritt. Das gab die Leipziger Gruppe bekannt. Auch für Vorschulkinder sei der Eintritt reduziert. Das neue Logistikzentrum vom Kosmetikhersteller Beiersdorf soll im Sommer 2027 in Betrieb genommen werden, so Projektleiter Björn Schwarz. Das Zentrum solle bis zu 450 neue Arbeitsplätze bieten und einen Logistikstandort in Hamburg ersetzen. Das Wetter. Aktuell sind es 26 Grad bei bewölktem Himmel. Heute Nacht kühlt es auf 15 Grad ab. Morgen wird es windig und es gibt einen Sonne-Wolken-Mix bei Höchstwerten von 24 Grad. Es ist 18.31 Uhr, das waren die Schlagzeilen.
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0: Und den geht's weiterhin mit Julia Heidecker am Mikrofon. Und wir starten rein in die zweite Sendungshälfte mit den Lambrini Girls und Cult of Celebrity.

0: World of Celebrity von den Lambrini Girls hier bei Direkt. Der Leipziger Stadtteil Grünau wird dieses Jahr 50 Jahre alt. Anlässlich dazu gibt es jetzt eine Ausstellung im Zeitgeschichtlichen Forum. Die Ausstellung Platte – Leben in der Großwohnsiedlung soll die Entwicklung der Platten in Grünau zeigen. Meine Kollegin Nele Friedrich war vor Ort. Nele, was war denn dein erster Eindruck?
1: Also als erstes ist mir aufgefallen, wie klein die Ausstellung ist. Nach einem kurzen Rundgang konnte ich aber trotzdem viel entdecken. An den Wänden hängen Bilder von den Platten und den Menschen, die in den Platten in Grünau gewohnt haben. Die Bilder sind private Fotos von früheren PlattenbaubewohnerInnen. Von einem Partykeller in einer Platte bis Hochzeitsfotos in der Grünauer Pauluskirche ist alles dabei. Dabei ist das Thema der Veränderung der Platte in Grünau deutlich zu erkennen. Man sieht den Aufbau der Platten in den 1970ern, den Abriss der Platten in den 1990ern und die neuen Wohnprojekte heute. Zwischen den Bildern gibt es auch ein paar Vitrinen, in denen Erinnerungsstücke der BewohnerInnen ausgestellt sind. Zum Beispiel sieht man da die Türklinken, die extra für Grünau entwickelt wurden.
0: Das ist ja jetzt für eine Museumsausstellung eher unüblich. Wie kam es denn dazu, dass private Bilder von früheren AnwohnerInnen ausgestellt wurden?
1: Die Ausstellung kommt von einer Zusammenarbeit des Zeitgeschichtlichen Forums und des Stadtgeschichtlichen Museums Leipzig. Anne Meinzenbach, die Kuratorin der Ausstellung, hat mir erzählt, wie es zu der Ausstellung gekommen ist.
2: Wir haben ja das Jubiläum, 50 Jahre Grundsteinlegung Grünau, und dann haben wir überlegt, wie können wir da so ein bisschen diesem Ereignis Raum geben. Wir haben sonst immer in der Galerie hier Fotoausstellungen von Profis, und jetzt haben wir überlegt, wir geben mal den Amateurfotografen Raum und hatten ein Outreach-Projekt der kleinen Kneipe in Grünau.
1: Ein paar der Bilder dieses Outreach-Projekts sind jetzt in der Ausstellung. BesucherInnen der Ausstellung können sich auch noch mit eigenen Bildern beteiligen. Über den Link können Sie Ihre Geschichten teilen und diese werden dann vielleicht auch in der Ausstellung zu sehen sein. Mitmachende Personen müssen aber nicht unbedingt aus Grünau kommen.
0: Die Ausstellung scheint sich ja sehr um verschiedene BewohnerInnen zu drehen. Was sagen denn die BewohnerInnen selbst zu der Ausstellung?
1: Bei dem Rundgang heute Morgen waren Brigitte Klatzel und Klaus Klatzel aus Leipzig-Grünau vor Ort. Die beiden sind auch in der Ausstellung zu sehen und sogar tanzend auf dem Plakat der Ausstellung. Beide finden es sehr gut, dass es so eine Ausstellung über die Grünauer Platte gibt. Sie freuen sich auch, dass sie selbst Teil dieser Ausstellung sind.
0: Die beiden scheinen Grünau ja schon sehr zu mögen. Wie finden die beiden denn das Leben in einer Grünauer Platte?
1: Das Ehepaar Klatzel hat schon seit den 1970ern in der Grünauer Platte gewohnt.
3: Das Leben in diesem Haus war spitze. Das war der Zusammenhalt in diesem Haus und eben 3, 4, 5 Feiern im Jahr für die Kinder. Die waren also alle happy.
1: Herr Klatzel hat mir erzählt, er habe in seiner alten Wohnung eine Hausgemeinschaft gegründet. Sie haben zusammen einen Abstellraum in einen Partykeller verwandelt. Dadurch hätten sie alle MieterInnen aus den 30 Wohnungen der Platte oftmals zum Feiern getroffen. Die Platte gewann sogar die goldene Hausnummer für eine besonders aktive Hausgemeinschaft.
0: Das klingt ja nach einer tollen Zeit. Wohnen die Klatzels denn heute noch in der Platte?
1: Nein, die beiden haben nur bis zu den 1990ern in der Platte gewohnt. Danach wurde sie aber abgerissen. Seit 2007 wohnen die beiden aber wieder in Grünau. Noch heute gefällt es ihnen, in einer Platte zu wohnen, obwohl es nicht mehr so eine Gemeinschaft gibt wie früher.
0: Sagt meine Kollegin Nele Friedrichs über die Ausstellung Platte – Leben in der Großwohnsiedlung. Wenn ihr euch die Ausstellung gerne anschauen wollt, könnt ihr das ab morgen im Zeitgeschichtlichen Forum tun. Das geht immer dienstags bis sonntags von 10 bis 18 Uhr. Die Ausstellung gibt es noch bis zum 17. Januar. Ja, und jetzt geht's weiter mit ein bisschen Musik. Deutsche Songtexte ins Italienische übersetzen, um genauer zu sein. Das ist nämlich der Modus operandi des Bandprojekts Crookie Gang des deutschen Künstlers Francesco Wilking. Am 12. Juni kam das neue Album raus und aus dem hören wir jetzt Tista Bene, eine Übersetzung von Paola Carolinas Wär's Okay.

0: Batista Bene von der Krugi Gang und Paula Carolina hier bei Direkt um 18.41 Uhr. Na, wem von euch sagt das Wort Nucleus was? Wer sich jetzt noch an den Biounterricht erinnert, dem schlackern vielleicht ein wenig die Ohren. Da war das Ganze ein Zellkern und um Kerne geht es bei uns jetzt auch. Und zwar beim sogenannten Nucleus-Wohnen. Eine neue Wohnform, die gerade in Grünau getestet wird. Wer das testet und was das Ganze eigentlich mit Kernen zu tun hat, das weiß Mephisto 97.6-Redakteur Lars Kempen.
1: Seit Anfang Juni hat der Plattenbau in der Liensteinstraße 29 wieder BewohnerInnen. Das Haus stand schon seit einer Weile leer. Mit ihrem Projekt Nucleus Wohnen belebt ein Forschungsteam der RWTH Aachen das Gebäude wieder. Damit untersuchen die ArchitektInnen, wie Wohnraum besser genutzt werden kann. Riem Almaney ist Teil des Forschungsteams und erklärt, was man sich von der neuen Wohnform erhofft.
2: Die Idee dieser Wohnform ist ja eigentlich, der Fehlbelegung entgegenzuwirken. Also aktuell ist es ja so, dass einfach sehr viele Menschen auf zu wenig Fläche leben, aber auch sehr, sehr viele Menschen auf zu viel Fläche leben, weil die Lebensumstände sich verändert haben und sie zum Beispiel aus sozialen Gründen, aber auch aus wirtschaftlichen Gründen ihre Wohnung nicht verlassen.
1: An diesem Problem setzt das Konzept Nucleus Wohnen an. Dabei werden Etagen zu großen Wohneinheiten zusammengeschlossen. Die BewohnerInnen erhalten dann einen Wohnkern. Dieser besteht aus einem Schlafzimmer, einem Bad und einer Wohnküche. Das Besondere an dem Konzept? Innerhalb der großen Wohneinheiten können die Wohnkerne je nach Bedarf erweitert oder verkleinert werden. Ein Beispiel, wie das in der Praxis aussehen kann, ist Ariane. Sie ist eine Testbewohnerin und lebt zusammen mit der Familie ihrer Tochter sowie einer Freundin und deren Partner in dem Projekthaus.
3: Also wir sind insgesamt, glaube ich, 7. Ich habe einen Nukleus allein, heißt Wohnraum, Bad, Schlafzimmer, Küche. Und die anderen haben eigentlich zu viert plus 2 Kinder noch so einen Nukleus. 3, 5 Zimmer noch.
1: Die Wohnungen wurden hier also an die Größe der einzelnen Haushalte angepasst. Die TestbewohnerInnen leben seit einem Monat im Projekthaus. Ob das Konzept längerfristig funktionieren kann, wird nun getestet. Laut Forscher Yannick Wagner geht es dabei auch um die Frage, welche Häuser überhaupt für das Konzept geeignet sind.
4: Also es braucht zum einen strukturelle Eigenschaften, die gegeben sein müssen, damit es vernünftig realisierbar ist. Das hat vor allem mit diesem Mittelflur zu tun. Also es muss irgendwie eine Grundrissstruktur vorhanden sein, die diesen Mittelflur zumindest ermöglicht. Zum anderen müssen die Eigentümerverhältnisse in einer Weise so sein, dass so eine Zusammenlegung von mehreren Wohnungen irgendwie möglich ist.
1: Daneben müssten noch viele weitere Faktoren getestet werden. Etwa ob das Konzept auch mit Lärmschutz und dem Wunsch nach Privatsphäre zu vereinen ist. Im Kern dreht sich am Ende alles darum, ob sich gemeinschaftliches Leben auch in Häusern umsetzen lässt, die nicht ursprünglich dafür gedacht waren. Dieser Punkt ist vor allem für VermieterInnen relevant. Im Falle des Plattenbaus in Grünau ist das die Wohnungsgenossenschaft Lipsias. Von dem Projekt erhofft sie sich Erkenntnisse darüber, wie leerstehender Wohnraum neu gestaltet werden kann. So erklärt es auch Vorstandsvorsitzende Nelly Kedings.
5: In diesen leerstehenden Gebäuden, und das sind insgesamt 144 Wohnungen, könnten wir uns das für einen Teil schon prinzipiell erstmal vorstellen und werden das in unsere Überlegungen zur Nachnutzung dieser Gebäude auf jeden Fall einfließen lassen.
1: Ob das Ganze nach dem Ende des Projekts noch eine Zukunft hat, hängt also von den Ergebnissen der Studie ab. Die läuft noch bis September 2027. Zwischendurch gibt es noch einmal einen BewohnerInnenwechsel. Und am Ende entscheiden dann die VermieterInnen, ob sie bereit sind, solche alternativen Wohnideen umzusetzen.
0: Das war Mephisto 97.6-Redakteur Lars Kempen über das Nucleus-Wohnen im Leipziger Stadtteil Grünau. Und jetzt wird es international. Italienisch und Spanisch haben wir heute schon gehört. Jetzt gibt es noch etwas Französisch auf die Ohren. Und zwar von der Schweizer Sängerin Mamouna. Hier ist ihr Song Le Bon Choix, die gute Wahl.

0: Le Bonsoir von Mamouna und wer immer eine gute Wahl trifft, das ist meine Kollegin Fiona Böcker, gleich hier bei mir im Studio für unsere Veranstaltungstipps.
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0: Und da ist er auch schon bei mir im Studio, hier neben mir. Hi Fiona.
3: Hallo Julia.
0: Fiona, du hast mir drei ganz fantastische Tipps mitgebracht,
3: hast du gehört. Ja, aber selbstverständlich.
0: Schieß mal los.
3: Also wir fangen mal so an. Wer heute Abend so gegen 21 Uhr in der Innenstadt unterwegs ist, der kriegt vielleicht was auf die Ohren. Und zwar haben wir gerade gehört, die Leipziger Band Malibu Sunrise Gang. Die sagt den wahrscheinlich erstmal nichts.
0: Nee, wenn ich an Malibu Sunrise denke, denke ich an lange Nächte und Apfelsaft.
3: Ja, ich meine, es kann ja eine lange Nacht werden mit Apfelsaft, wenn man das will. Heute Abend in der Jolie's Live Music Bar. Das ist Neumarkt 8, also direkt hier in der Innenstadt. Und das sind drei Leipziger, die machen so einen, sie nennen das bunter musikalischer Mix der letzten 50 Jahre. Also die machen hauptsächlich Cover. Den Song hast du wahrscheinlich auch gerade erkannt.
0: Ja, auf jeden Fall.
3: Und das Besondere ist, die Instrumente, die wir haben, sind Gesang, Gitarre, Klavier, Saxophon und Kürbis.
0: Okay, eins von den Dingen ist jetzt nicht ganz wie die anderen, habe ich das Gefühl.
3: Ja, und ich habe mir das tatsächlich angeschaut. Also der Kürbis ist Instrument. Ich hab Videos gesehen. Also
0: und dann, weiß ich nicht, Trommeln?
3: Genau,
0: oder?
3: Ja, also, okay. Genau. Also es sieht sehr cool aus. Es sieht wirklich aus wie was man nicht verpassen sollte.
0: Ja, das also auf jeden Fall interessant mal zu sehen, weil ich würde jetzt schon gern wissen, wie dieser Kürbis dann benutzt wird.
3: Ja, du kannst es dir ja angucken gehen.
0: Okay, und es war 21 Uhr.
3: Genau, in der Jolie's Live Music Bar und die drei sind auch schon seit über 10 Jahren als Band zusammen unterwegs in ganz Europa, haben also auch schon ganz schön viel Erfahrung gesammelt und freuen sich bestimmt, wenn man vorbeikommt heute Abend.
0: Na dann. Okay, angenommen, mich interessiert es jetzt nicht, wie ich einen Kürbis spiele, also ich can't relate, aber oder ich kenne die schon. Angenommen das. Was kann ich denn noch machen?
3: Du könntest heute Abend in den Leipziger Osten gehen. Da ist nämlich ein Open Mic in der Orinoco Books. Das geht schon um 19:30 los. Also du müsstest ein bisschen früher los. Genau, das trägt den Titel Softly Spoken.
0: Blöde Frage. Open Mic wofür?
3: Open Mic ist, das bedeutet, dass Leute, die irgendwie gerne Texte schreiben oder Texte vorstellen.
0: Also, das Konzept habe ich verstanden.
3: Ach so.
0: Comedy oder ist es Poetry?
3: Es ist Poetry. So, okay. Also nicht zwingend Poetry im klassischen Sinne, sondern einfach Leute, die einen Text, das kann jetzt Prosa sein, jetzt muss ich aufpassen, dass mein Germanistikstudium nicht rauskommt. Ja. Es kann Prosa sein, Lyrik sein, welche Gattung auch immer. Genau, das findet monatlich statt in der Orinoco Books in der Marianenstraße, das ist in der Nähe von der ISI und da kann man hingehen und seine Texte vorstellen und vielleicht ein bisschen Feedback geben. Eine wichtige Info wäre noch, das Event ist auf Englisch, also okay, die Texte sind dann auch auf Englisch. Genau.
0: Ja. Okay, dann aller guten Dinge sind bekanntlich drei und einen dritten Tipp hast du bestimmt auch noch für mich.
3: Genau, das ist eine musikalische Lesung mit dem Titel Das Gesang von Wilner Ghetto oder Lieder aus dem Wilner Ghetto. Das ist eine musikalische Lesung von Dieter Koller, Sebastian Wogenstein, Frank Wegenmann an der Gitarre und Joscha Glas am Bass. Also die beiden begleiten das quasi so ein bisschen musikalisch und das findet im Haus des Buches statt.
0: Okay, dann haben wir drei fantastische Tipps. Wir haben...
3: Achso, ich soll nochmal sagen.
0: Ja, also ich erinnere mich an hier das Kürbiskonzert.
3: Ja, das Kürbiskonzert. Ja. Also Malibu Sunrise Gang um 21 Uhr in der Jolie's Live Music Bar. Wir haben das Open Mic im Buchladen Orinoco Books in der Marianenstraße. Und dann haben wir die musikalische Lesung im Haus des Buches heute Abend.
0: Drei ganz fantastische Tipps von einer ganz fantastischen Kollegin, meiner Kollegin Fiona. Danke dir, Fiona.
3: Danke, Julia.
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0: Ja, und neben den drei fantastischen Tipps, die wir gehört haben, kann man noch viele andere Sachen machen. Man kann auch einfach auf der Parkbank knutschen zum Beispiel. Das macht zumindest die Berliner Band 6,90 Euro.

0: Knutschen auf der Parkbank von 6,90 Euro. Und damit neigt sich eine Stunde direkt auch wieder dem Ende zu. Vorher möchte ich aber nochmal ein dickes, fettes Dankeschön aussprechen. Und zwar an Delia Ansel-Kurikaner, Fiona Böcker und Nele Friedrichs. Die waren für die Sendung redaktionell verantwortlich. Außerdem wurde ich musikalisch begleitet mit den Songs, die Katharina Meyer ausgesucht hat. Und in der Technik wurde ich unterstützt von Jörg Land. Vielen lieben Dank dafür.
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etwas möchte beginnen etwas. Möchte von außen nach innen etwas. Möchte von innen nach außen. Etwas will sich mit etwas neues tauschen nennen. Etwas ist erwacht etwas. Hat jetzt lang genug im Dunkeln verbracht etwas. Hier drin will zerspringen und zerfetzen. Etwas steht jetzt auf dem

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1: Jeder kennt Werbung. Jeder kennt Slogans zu Produkten, die er vielleicht noch nie gekauft hat. Werbeagenturen und Texter bedienen sich allen möglichen Strategien, um eingängig, einprägsam und wiedererkennbar ihre Produkte anzupreisen. Aber wie fing das eigentlich an? Zugegeben, Marktschreier, die Vorläufer von Werbung im heutigen Sinne, gibt es schon seit es Märkte gibt. Aber wie ist es mit modernen Werbestrategien?
2: Kaufen, kaufen, kaufen.
1: Der Beginn moderner Werbung lässt sich auf die Mitte des 19. Jahrhunderts datieren. Ein junger Mann erfand maßgeblich und nachhaltig das, was wir heute Werbung nennen. Ein deutscher Immigrant, der buchstäblich den American Dream lebte. Wilhelm Kornhauser.
3: Ich habe einen Traum. Hier in der neuen Welt, wo alles möglich sein soll. Im Land der Freiheit, wo es gilt, die Masse und nicht den Monarchen zu adressieren.
1: Schrieb er in sein Tagebuch. Über Kornhausers Leben in Europa ist nicht viel bekannt. Außer, dass er in den frühen 1830er Jahren geboren wurde und in Taucher bei Leipzig aufgewachsen ist. Er verließ Deutschland nach dem Scheitern der Revolution von 1848. Kornhauser floh, weil er als Liberaler den alten Eliten ein Dorn im Auge war. Als wortgewandter junger Mann hatte er Demonstrationen organisiert, Reden gehalten, Flugblätter verteilt. Schon immer an der Idee interessiert, wie man die Masse beeinflussen konnte. Er ging voller Enttäuschung. Im Gepäck hatte er nichts Nennenswertes. Bis auf ein Buch, das seinen Werdegang für immer prägen würde.
4: You know it's funny.
5: Es ist witzig, die Geschichte der modernen Werbung, so amerikanisch sie auch erscheinen mag, beginnt mit dem deutschen Literaturklassiker schlechthin.
4: Piece of German literature.
1: Der Historiker Gregory Truman von der University of Harvard befasst sich nicht nur mit der Geschichte der Werbung, sondern hat auch speziell zu Kornhauser geforscht.
4: I mean, imagine a completely frustrated and disillusioned young German in that time.
5: Stellen Sie sich einen frustrierten, desillusionierten jungen Deutschen zu dieser Zeit vor, der nichts mehr möchte als Freiheit und der die Menschen erreichen will. Und der nichts anderes auf seiner vierwöchigen Schifffahrt nach Nordamerika zu lesen dabei hat als Goethes Faust.
6: Goethe? Faust, der Tragödie erster Teil, Vorspiel auf dem Theater. Wie machen wir es, dass alles frisch und neu und mit Bedeutung auch gefällig sei? Die Masse könnt ihr nur durch Masse zwingen. Ein jeder sucht sich endlich selbst was aus.
1: Kornhauser war fasziniert von Strategien, ein großes Publikum zu begeistern. Als er das Vorspiel auf dem Theater aus Faust 1 las, ließ ihn die Idee nicht los, wie er die Massen beeinflussen konnte. Er musste das Produkt, die Idee, nur gut verkaufen. Und er brauchte ein großes Publikum.
3: Johann Wolfgang von Goethe, das größte Genie seiner Zeit. Was ich mich nur frage, wieso ist der alte Kontinent eine solche Wüste, wo solche Genies gelebt haben?
1: So ertauschte er sich bereits auf dem Schiff sein Hab und Gut gegen ein stattliches Startkapital in den USA.
3: Wie leicht es ist, besonders verzweifelte Menschen um ihr Geld zu bringen. Das klingt schlecht. Aber haben wir denn nicht beide zugestimmt zum Tausch meiner alten Taschenuhr gegen Dollar? Auch ich sollte nun vorsichtig mit meinem letzten Kleide sein, obschon ich bei meiner Ankunft wahrscheinlich 3 neue werde kaufen können.
1: Und dann New York. Melting Pot. Die wohl lebendigste Stadt dieser Zeit. Er heuerte zunächst als Zeitungsverkäufer auf der Straße an.
5: Well, he was just selling news. Er verkaufte nur Zeitungen. Eine sehr kleine Zeitung namens der Downtowner. Sie hatte ungefähr eine Auflage von 2000 Exemplaren am Tag. Was er nun gemacht hat, war Netzwerken.
1: Kornhauser, als kleiner Zeitungsverkäufer, erkannte, an wen sich die Zeitung richtete und verteilte sie genau dort. Als gewerkschaftsnahes Blatt war sie besonders in den Elendsvierteln sehr beliebt. Er baute ein Netzwerk auf, hatte Kontakte in allen Bezirken und verschiedenen kulturellen Ballungsräumen. Die Auflage stieg rasant und es kamen immer neue Leser hinzu. Der Historiker Gregory Truman weiß warum.
4: Well, what could be so?
5: Was kann schon innovativer am Zeitungsverkaufen sein? Er hat mit seinem Chef geredet und mit Freunden, Italienern, Russen, Chinesen und so fort. Und er hat sie alle an einen Tisch gebracht.
1: Die Zeitung wurde nun mehrsprachig und in ganz New York herausgegeben. Ein absolutes Novum. Kornhauser wurde stellvertretender Inhaber der Zeitung und hatte noch einen weiteren Clou. Als der erste Hype der kleinen Zeitung vorbei war, verkaufte er mit seinem Chef die Zeitung im Jahr 1851 an zwei Geschäftsmänner, die ganz anderes vorhatten und die Potenzial in dem kleinen Blatt sahen. Daraus entstand die New York Times.
3: Geschafft! Oder I did it, wie man hierzulande sagen würde. Erst seit 3 Jahren bin ich in diesem Schmelztiegel von Stadt. Ich kenne alle und jeden und bin mit meinen jungen Jahren jetzt schon ein reicher Mann.
1: Er bekam eine saftige Abfindung und lernte die Chefetage der heute größten Zeitung der USA kennen. Was noch von Nutzen für ihn werden sollte.
7: Special Edition. Come and get your Special Edition.
6: Goethe, Faust, der Tragödie erster Teil, Vorspiel auf dem Theater. In bunten Bildern, wenig Klarheit, viel Irrtum und ein Fünkchen Wahrheit. So wird der beste Trank gebraut, der alle Welt erquickt und auferbaut.
8: After these first years in New York,
9: nach diesen ersten Jahren in New York sah Wilhelm, was möglich war. Und das war einiges. Er kannte viele Leute, hatte Freunde und immer wenn jemand Hilfe brauchte, war er zur Stelle.
1: So Kornhausers Nachfahrin Roswitha Korn. Um Werbung zu machen, musste man auch mal lügen. Dessen war Kornhauser sich bewusst. Und so kam es auch. Er machte kleinere und größere Kampagnen für Läden, Kneipen, Sportwettkämpfe. Er designte Plakate und Schaufenster. Aber vor allem formulierte er Slogans.
3: Wang's Groceries is where stories grow.
1: Für ein größeres Lebensmittelgeschäft am Rand von Chinatown, 1854.
3: Cows are gonna moo, pigs are gonna oink.
1: Für einen Tiernahrungshersteller in Brooklyn, 1856.
3: Before you get all crazy here, go and get your Stacy beer.
1: Für die Stacy Brauerei Lower Manhattan 1857.
8: He was really clever.
9: Er war wirklich clever und kreativ und er hat seine Botschaft sehr lustig rübergebracht.
4: What Korn did in the late 50s.
5: Was Kornhauser in den späten 1850ern und frühen 60ern machte, war einzigartig. Alles, was er in die Hände bekam, wurde ein Kassenschlager. Er war definitiv einer der einflussreichsten Menschen in New York zu der Zeit.
1: Wilhelm Kornhauser kam zu enormem Ansehen. Als erster setzte er Werbebotschaften in 1 bis 2 Zeilern um. Gewitzt, einprägsam und rhetorisch großartig. Er hatte es geschafft. Nun lebte er voll und ganz den amerikanischen Traum. Inzwischen hatte er auch seinen deutschen Namen abgelegt und verstand sich voll und ganz als Amerikaner.
3: All I can say is that America. Fest steht, dass Amerika bald der ganzen Welt voraus sein und zum Vorbild der Welt werden wird. Und ich bin stolz, ein Teil davon zu sein. Ich, William Korn.
1: Sein ganzes Leben wurde zu einer Selbstvermarktung. Ende 1862 gelang ihm dann der ganz große Wurf. Über seine Kontakte zur New York Times startete er dort eine große Annoncenreihe für das monatlich stattfindende Pferderennen, das Springsteen Horse Race.
3: Not only in spring the horses run. What is 50 HP and you shouldn't miss? The Springsteen Horse Race.
1: Außerdem warb er für die dazugehörigen Pferdewetten.
3: I bet you know where horses go.
1: Das Springsteen Pferderennen war davor schon ein bedeutendes Ereignis. Nun wurde es noch weitaus berühmter, so wie auch William Korn. Auf einmal war er in den gesamten USA bekannt und blieb auch von der Politik nicht unbeachtet. Der amerikanische Bürgerkrieg wütete im Süden des Landes und spaltete die Gesellschaft. In dieser polarisierten Stimmung sollte nun Korn dafür sorgen, dass Abraham Lincoln wiedergewählt wurde.
4: This was a really, really big deal.
5: Das war wirklich eine große Angelegenheit. Ein Kerl irgendwo aus Europa, der sein halbes Leben in einer einzigen Stadt verbracht hat und berühmt für Werbung war, war nun Wahlkampfleiter für die Republikaner.
1: Korn lernte Lincoln persönlich 1863 kennen. Die Leute kannten ihn über seine national bekannten Pferderennenwerbungen. Und auch Lincolns Wahlkampfslogan geht auf Korn zurück.
3: Don't trade horses in midstream.
1: Lincoln wurde 1864 im Amt bestätigt, der Krieg 1865 beendet und die Sklaverei verboten. Korn ging vollkommen in seiner Arbeit auf. Es gab in seinem Leben nichts Wichtigeres. Inzwischen war er Ehemann und Familienvater. Diese hatten es nicht immer leicht. Er war leidenschaftlich und besessen von seiner Arbeit. Man konnte meinen, er lebte in seiner eigenen Werbung. Roswitha Korn.
8: He was living in his, you know, plastic world where everything had to be perfect.
9: Er lebte in einer Plastikwelt, wo alles perfekt sein musste, wie in seinen Werbungen. Es war Fluch und Segen. Seine Ärzte sagten, er bräuchte mal eine Pause.
1: Corin kaufte sich eine Farm in Texas, weit weg vom Trubel der Großstadt. Er hatte praktisch ausgesorgt und verschwand von der Bildfläche. Aber seine Leidenschaft würde nicht abbrechen. Er sollte zurückkommen.
3: I'm tired. I'm wasted. Ich bin müde und verausgabt. Deswegen genehmige ich mir jetzt ein gutes altes Glas Milch. Gesund und erfrischend. Aber ich komme bald zurück. Bald zurück. I'll be back.
1: Corin erarbeitete im stillen Kämmerchen neue Strategien, die die Werbewelt weiter revolutionieren sollten.
4: What he did was a completely new way of.
5: Er erfand eine komplett neue Art, Werbung zu machen. Er wollte Perfektion. Er hat also nicht nur ein Produkt oder ein Unternehmen vorangetrieben, sondern eine Lebensweise.
4: But a lifestyle.
1: Dafür war er nun auf der Suche nach dem passenden Produkt.
0: Goethe, Faust, der Tragödie erster Teil, Vorspiel auf dem Theater. Ich sag euch, gebt nur mehr und immer, immer mehr. So könnt ihr euch vom Ziele nie verirren. Sucht nur die Menschen zu verwirren. Sie zu befriedigen ist schwer.
1: Corin verließ seine Familie und bereiste mehrere Jahre die Großstädte in den USA.
3: Everywhere I go, people know me. Überall, wo ich hingehe, werde ich erkannt. Von Los Angeles nach Miami, Hände schütteln hier und dort, in Chicago und Dallas. Es ist mir egal. Ich brauche Innovation. Doch weder in San Francisco noch Philadelphia kann ich welche finden.
7: There is none in this nation.
1: 1886 lernte Corin in Atlanta schließlich einen Mann kennen, der an einem Erfrischungsgetränk herumexperimentierte und witterte großen Erfolg. Corin sollte richtig liegen. Das Gemisch mit Coca-Blatt und Cola-Nuss sollte in den nächsten Jahren und Jahrzehnten hoch hinaus.
9: Das Beste, was er je getan hat, war, dieses Logo zu entwerfen.
4: At that time, that was huge.
5: Zu dieser Zeit, das war groß. Egal in welche Stadt man in den 1890ern ging, das Coca-Cola-Logo war einfach überall.
1: Corin leitete die Werbeabteilung der neu gegründeten Coca-Cola Company von 1886 bis 1892 und machte aus der braunen Brause ein Modegetränk mit Identifikationsmöglichkeit.
3: Drink Coca-Cola and enjoy it,
1: hieß sein Slogan von 1886. Corin zog wieder zurück auf seine Farm, um seinen Lebensherbst zu genießen. Er hatte die Werbung wie kein zweiter revolutioniert und blickte auf ein erfolgreiches Leben zurück. Doch sein letzter Coup gelang ihm kurz vor seinem Tod, als er in Texas auf zwei Brüder traf, die in der Frühstücksindustrie ihr Geld machen wollten. Die Gebrüder Kellogg.
3: I met these two young brothers. Ich habe zwei junge Brüder kennengelernt, die was Neues in der Frühstücksindustrie machen wollen. Ich sagte zu ihnen, Jungs, du bist, was du isst. Und ich bin Corn.
1: 1894 meldeten die zwei ihr Patent für Cornflakes an. Kurz zuvor verstarb William Kornhauser, alias William Corn, völlig isoliert an einem Herzinfarkt in seiner Farm in Texas.
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1: The coronation of the sovereign is one of the oldest institutions of our English church and state. 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
2: Ach komm schon.
1: Grace of God, keep us faithful to our duty.
3: Es war eine durchaus ärgerliche Angelegenheit. So etwas wie die Krönung einer Monarchin gab es schließlich nicht alle Tage. Und ausgerechnet an diesem 2. Juni des Jahres 1953 musste Frank Godfrey Dienst auf der Polizeiwache seines Heimatortes Thornton-upon-Grainger schieben. Obwohl es Dienstag war, war er allein im Gebäude. Denn wer konnte, nahm sich den Tag frei. Das blieb vor allem jenen mit Familie vorbehalten, sowie auch seinem Freund und Kollegen Tom Norton, der jetzt sicher mit seiner Frau und den zwei Kindern vor dem neu erstandenen Fernsehapparat saß und dem Geschehen in London folgte. Die Technik war mittlerweile so weit fortgeschritten, dass er den ganzen Prunk hätte sehen können, wenn auch nur in Schwarz-Weiß. Er aber saß allein in dieser gottverlassenen Polizeiwache und musste mit dem Radio Vorlieb nehmen. Darüber hatte er auch die letzte Krönung erlebt, als er 18 war. Die Leute waren doch alle viel zu beschäftigt, den Feierlichkeiten zu folgen, als dass jemand auf die Idee gekommen wäre, ein Verbrechen zu begehen. Ein wenig Papierkram hatte er noch erledigt, doch jetzt gab es absolut nichts mehr zu tun, als Däumchen zu drehen und zu warten, dass die Zeit vergehe. Die Plörre in seiner Tasse hatte er auch satt. Schließlich war Cecil, der Kaffeemeister, nicht da und selber konnte er keinen kochen, den er jemand anderem als sich selbst zumuten würde. Das Radio lief, aber sein Geist war zu träge, sich anhand der Kommentare des Sprechers die Geschehnisse in Westminster Abbey auszumalen. Dann geschah etwas draußen. Es war so still im Ort, dass er schon von Weitem einen Wagen fahren kommen hörte. Eine edle Limousine fuhr die High Street hinunter, direkt unter seinem Fenster vorbei. Das Verdeck war offen und so konnte Frank hinter dem Chauffeur eine fein gekleidete Dame irgendwo zwischen 35 und 50 auf der Rückbank sitzen sehen. Ihr Gesichtsausdruck war schwer zu entziffern, eine Mischung aus Schock, Ekel, Wut und Hochmut. Lange konnte er sie nicht beobachten, dazu war der Blickwinkel aus dem Fenster heraus zu klein. Kurz darauf erschien ein zweiter Wagen. Den kannte er jedoch. Es war der wuchtige Bentley Lord Efforts, des hiesigen Earls. Seltsam, dass sie ausgerechnet jetzt, da die Krönungszeremonie in vollem Gange war, eine Ausfahrt machten. Offensichtlich war die Familie nicht nach London gefahren, wo es heute an Adeligen ja nicht mangelte. Aber wahrscheinlich waren sie nicht bedeutend genug, um der Krönung direkt in Westminster Abbey beizuwohnen. Noch seltsamer war, wer sich alles in dem Wagen befand. Hinten saß Lord Effort selbst, der einen etwas kränklichen Eindruck machte. Zu seiner Rechten seine Frau, misslaunig wie immer. Und zu seiner Linken seine Mutter, die Gräfin-Witwe, zufrieden lächelnd. Daneben ein recht unscheinbarer älterer Mann, der Kleidung nach zu urteilen ein Butler. Auf der Vorderbank eng zusammengequetscht saßen der Sohn und die Tochter des Earls und... Waren das Soldaten? Amerikanische Soldaten?
4: Frank, du trinkst zu viel schlechten Kaffee.

0: Was? Ja, ist ja gut, ist ja gut. Ich komme ja schon.
1: Na endlich! Was hat denn da so lange gedauert?
2: Als er die Tür öffnete, musste der hagere Mann erst einmal weit den Blick senken, um zu sehen, wer es denn da so eilig hatte. Es war eine sehr kleine, sehr dicke, nicht besonders ansehnliche Frau, die eine schmuddelige Schürze und eine Kochmütze trug, unter der ein paar fettige, rote Haare hervorlugten. Er kannte sie vom Sehen her. Es war Mrs. Wobbleport, die Köchin auf Paddingham Hall, dem Stammsitz der Efforts.
1: Sie müssen sofort mitkommen und nehmen Sie Handschellen mit.
0: Moment, Moment. Eins nach dem anderen, ja? Mrs. Wobbleport, ja?
1: Ja.
0: Worum geht's denn überhaupt?
1: Wir haben eine Leiche im Salon liegen und es wäre von Vorteil, wenn Sie sich in Gang setzen und den Mörder festnehmen könnten, solange er sich noch im Haus aufhält.
0: Im Haus? Paddingham Hall?
1: Natürlich!
0: Aber die Efforts sind doch außer Haus. Also ich habe sie erst vorhin hier vorbeifahren sehen.
1: Es ist ja auch keiner von den Efforts ermordet worden, sondern die Hausdame. Und jetzt los!
2: Weitere Fragen zu stellen hätte im Moment wohl wenig Sinn gehabt. Anstatt weitere Stunden in der Wache vertrödeln zu müssen, konnte er genauso gut zum Herrenhaus fahren, nachsehen, was der ganze Blödsinn sollte und dann Feierabend machen. Er bedeutete Mrs. Wobbleport zu warten, ging nochmal ins Büro hoch, um die Schlüssel für den Wolseley zu holen, der hinter dem Haus stand, fuhr vor und ließ sie einsteigen. Der Wagen ging ein ganzes Stück in die Knie. Als er auf die High Street fuhr, sah er eine Frau in Begleitung zweier Mädchen auf dem Marktplatz stehen. Mit ruhigen, weit ausholenden Gesten deutete sie auf die Ruine von Grainer Castle und schien den beiden etwas zu erklären. Abgesehen von der seltsamen Kolonne und der Köchin waren sie die ersten Menschen, die Frank an diesem Tag zu Gesicht bekam. Hinter dem Pub bog er links ab, überquerte den Fluss Grainer über die gusseiserne Brücke und erklomm den Hügel an den drei alten Cottages vorbei.
1: Wollen Sie denn nicht die Sirene anschalten?
0: Es ist doch überhaupt kein Verkehr.
1: Na gut,

0: Nach einer Viertelstunde erreichten sie, umgeben von wild überwachsenen Mäuerchen, das große Tor zum Anwesen. Frank bog auf einen groben Kiesweg ab, der auch schon einmal besser gepflegt gewesen war und der den Wolseley trotz guter Federung ziemlich durchschüttelte. In mittlerer Entfernung kam ihnen eine Gestalt entgegen. Sie schwang energisch einen Stock, der mehr eine Waffe als eine Stütze zu sein schien.
1: Sagen Sie mal, ist das Dr. Jeffreys?
2: Ja.
1: Was macht der denn hier?
2: Ist ein Freund von Lord Effort.
3: Bremsen! Jetzt hätten Sie doch fast einen Fasan überfahren und einem alten Mann einen Schreck versetzt. Ach, Godfrey, sind Sie das?
1: Ja, Dr. Jeffreys.
3: Na, das ist aber auch schon eine Weile her, dass Sie bei mir zur Untersuchung waren. Und? Alles in Ordnung mit den Beißigen?
1: Ja, kann ich klagen.
2: Dr. Jeffreys, jetzt ist wohl kaum die Zeit.
3: Ja, Sie haben ja recht. Aber er ist immer noch in der Bibliothek und schreit das ganze Haus zusammen.
2: Er schreit?
1: Wer schreit?
3: Na, der Mörder, wer sonst? Liegt wohl an dem Brief, den ich ihm überreicht habe. Nun, wie dem auch sei, Sie machen sich jetzt schleunigst auf den Weg ins Herrenhaus und ich begebe mich in mein eigenes Heim. Nach so einem Tag bedarf es etwas beruhigender Lektüre. Macbeth oder sowas.
1: Hey, jetzt warten Sie mal.
2: Sie haben ihn doch gehört. Wird Zeit, dass Sie diesen Kerl festnehmen.
0: Nun kam das Herrenhaus in Sicht. Beddingham Hall. Ein großer, georgianischer Bau. Wo die Mauern nicht von wild wucherndem Efeu überwachsen waren, zeigte der Sandstein deutliche Grauverfärbungen. Dafür, dass die Efforts mit Teeplantagen in Indien ein Vermögen gemacht hatten, sah das Haus ziemlich heruntergekommen aus.
4: Ach, das wurde auch Zeit. Wenn er so weitermacht, dann wird er noch den ganzen Exminster-Teppich beschädigen.
1: Na, dann nehme ich mal lieber noch einen Schlagstock mit. Und Sie beide bleiben hier draußen, verstanden? Ach ja, wo genau ist denn eigentlich die Leiche?
2: Im Salon. Erste Tür links in der Eingangshalle.
0: Er betrat das Haus, den Körper in achtsamer Haltung leicht gebeugt. In der Eingangshalle war niemand. Doch die Wutschreie hallten umso mehr durch den Raum, der fast so groß wie das Schiff der Dorfkirche war. Frank verspürte einen leichten Windzug. Die Tür zum Salon stand offen. Er ging hinein. Auf der gegenüberliegenden Seite war ebenfalls eine Tür geöffnet, die hinaus in den Garten führte. Und dort in der Mitte des Raumes lag sie. Eine ältliche, massige Dame, das dunkelblaue Kleid erdbeschmutzt und zerrissen. Ihre Haut hatte einen gräulichen Ton angenommen, der Körper war bereits vollkommen erstarrt. In ihrer linken Wade klaffte eine Fleischwunde. Wie es aussah, war sie mit einem spitzen Gegenstand verletzt worden. Der Hals wies Würgemale auf. Frank stellte leidlich fest, dass sie schon länger tot war. Seine Aufmerksamkeit wandte sich vielmehr der Quelle dieser ungezügelten Raserei zu. Zwei Türen des Salons waren bereits geöffnet. Zu seiner Rechten befand sich eine dritte. Vorsichtig ging er hinüber und öffnete sie. Das dahinterliegende Zimmer musste zweifelsfrei die Bibliothek des Hauses sein. In die Wände waren ringsum Regale eingelassen. Jedoch fehlte jede Spur von Büchern. Stattdessen wälzte sich auf dem smaragdgrünen Exminster-Teppich ein großer Mann in Landarbeiterkleidung hin und her, unbändig fluchend und schreiend. Gewaltsam zerriss er einen Brief in so kleine Stücke, wie er nur konnte.
5: Nein, nein, nein, nein, nein, nein, nein, nein, nein! Mm-hmm.
1: Hallo.
5: Was wollen Sie hier?
0: Frank hätte mit allem Möglichen gerechnet. Vielleicht, dass er angegriffen würde. Dass der Verdächtige die Flucht ergriff. Aber nicht, dass ein Polizist seine Anwesenheit erklären müsste, wenn im nächsten Raum eine Leiche lag.
1: Ich wurde gerufen, weil hier ein Mord geschehen ist. Und wie es aussieht, sind Sie derjenige, den ich dafür festnehmen sollte.
5: Was?
1: Wer sind Sie eigentlich?
5: Brian Cunning. Der siebte Earl of Drayden.
1: Das ist doch Lord Effords Titel. Sie wollen mir allen Ernstes erzählen, dass... Au!
2: Herrgott nochmal! Nun nehmen Sie ihn schon endlich fest! Dieser Mensch ist vollkommen übergeschnappt. Erst bringt er die arme Mrs. Parrish um, dann ringt er unserem Arbeitgeber seinen Besitz ab und jetzt schreit er auch noch das ganze Haus zusammen.
5: Ja, sie haben mich auch betrogen, diese verdammten... Dieses ganze Grundstück ist kein Pfifferling wert.
1: Oh, jetzt reicht's aber. Brian Cunning, hiermit nehme ich Sie unter dem Verdacht des Mordes an Mrs... Ja, Mrs...
2: Ermengarde.
1: Mrs. Ermengarde Parrish fest.
5: Ach ja? Na, versuch's doch, Polyp. Lassen Sie mich! Verdammter Voller, lass mich
1: Mrs. Wobblepot, würden Sie bitte den Gefangenen bewachen? Ich muss das Präsidium anrufen.
2: Das Telefon steht in der Eingangshalle. Ruhe da unten!
5: Bitte schneller!
0: Eine halbe Stunde später erschien ein Tatortfotograf und der Coroner, der die tote Mrs. Parrish untersuchte und abtransportierte. Ein Constable sollte Frank bei der Überführung des Gefangenen in die Zelle des Präsidiums in Branster helfen.
6: Das ist ja so aufregend. Ein richtiger Mord. Und auch noch in einem Herrenhaus. Wie atmosphärisch. Ist das Ihr erster Mord? Es ist mein erster Mord. Und das auch noch an einem so geschichtsträchtigen Tag.
1: Würden Sie bitte auf den Gefangenen achten?
6: Aber natürlich. Ach, daran werde ich mich noch in 50 Jahren erinnern.
0: Frank ließ den Wortschwall über sich ergehen und schwieg die ganze Fahrt nach Branster. Vormittags im Büro wäre es ihm lieb gewesen, ein wenig Gesellschaft zu haben, aber jetzt war ihm das alles zu viel. Wieder gingen ihm die Limousinen durch den Kopf. Der Zahnarzt, der Fasan, der wütende Landarbeiter, der behauptete, der wahre Besitzer von Lord Efforts Titeln zu sein. Wenn er nur gewusst hätte, was in dem Brief stand, den Brian zerrissen hatte. Alles Versatzstücke, die er nicht auf einen Nenner bringen konnte.
1: Hallo Irene. Constable Ashcroft und ich sind mit dem Tatverdächtigen von Paddingham Hall da.
4: Suchen Sie sich eine Zelle raus, Ashcroft. Ist alles frei heute.
6: Wird gemacht.
7: Godfrey!
1: Oh, Chief!
7: Godfrey, was fällt Ihnen eigentlich ein, mich an einem solchen Festtag in meiner wohlverdienten Ruhe zu stören? Bloß weil Sie irgendwelches Gesindel festgenommen haben, da muss man doch nicht gleich...
4: Sergeant Godfrey hat den Mörder von Lord Effords Hausdame festgenommen, Chief.
7: Was?
1: Die Efforts sind über alle Berge, fürchte ich. Ich habe sie durch Thornton fahren sehen, aber da wusste ich noch nicht, was geschehen war.
7: Oh, das ist dann, ja, natürlich, das ist dann eine andere Sache. Gut gemacht, Godfrey. Sie können nach Hause gehen, die Vernehmung machen wir dann morgen.
0: Gegen 5 Uhr war Frank wieder in Thornton. Er parkte den Wolseley hinter der Wache und lief die High Street hinunter zu seinem kleinen Cottage. Bei seiner Nachbarin, einer der wenigen, die einen Fernsehapparat besaßen, war es mittlerweile auch still geworden. Die Übertragung der Festlichkeiten war wohl vorbei. Er betrat sein Haus, das so niedrig war, dass er, wenn er sich nicht alle 2 Wochen die Haare schneiden ließ, mit dem Kopf an der Decke schleifte. Er setzte den Teekessel auf und ließ sich im Wohnzimmer aufs Sofa fallen. Er schlief sofort ein.

0: Und was hatte der alte Jeffreys dort zu suchen?
1: Die Gedanken schwirrten nur so durch seinen Kopf, wollten sich aber partout nicht zu einer logischen Anordnung zusammensetzen. Er stand auf und sah aus seinem Fenster auf die Straße. Zum ersten Mal waren dort ein paar Menschen zu sehen. Sie liefen alle die High Street hinauf in Richtung Schloss.
0: Das Feuerwerk!
1: Als er zum Marktplatz kam, der zwischen dem Pub und Grainer Castle lag, hatte sich dort schon gefühlt das ganze Dorf versammelt. Wenigstens war es noch nicht losgegangen. Er bahnte sich seinen Weg zu dem kleinen Marktkreuz. Von dort wurde der Himmel am wenigsten durch die hohen Linden verdeckt, die den Platz umrandeten. Das Feuerwerk zu Ehren der Queen war grandios. Ein so großes hatte es seit dem Krieg nicht einmal mehr zu Guy Fawkes Nacht gegeben.
2: Ist das nicht wunderschön?
0: Hm?
1: Frank hatte so gebannt auf die goldenen und blauen Explosionen am Himmel geschaut, dass ihm entgangen war, wie sich eine Frau neben ihm auf das Podest des Marktkreuzes gestellt hatte. Es war die Frau, die er mit den zwei Mädchen am Nachmittag im Vorbeifahren gesehen hatte. Sie war groß, schlank, ungefähr 30 Jahre alt und ausgesprochen hübsch.
0: Ja, da haben Sie recht. Sagen Sie, kennen wir uns?
2: Ich habe Sie zumindest schon einmal gesehen. Sie sind doch der Dorfpolizist, nicht wahr?
0: Frank Godfrey, ja genau.
2: Mein Name ist Joan Spencer. Ich bin die neue Lehrerin drüben in Frampton's Well.
0: Ach, ja sicher. Da bin ich Ihnen bestimmt mal über den Weg gelaufen, als ich auf Streife war.
1: Dass er mit dem Wagen an ihr vorbeigefahren war, hatte sie sicher nicht bemerkt, so beschäftigt, wie sie mit den Mädchen gewesen war. Er überlegte, ob er ihr davon erzählen sollte, entschied sich aber dagegen. Denn dann hätte er ihr auch von den Geschehnissen in Paddingham Hall erzählen müssen. Und warum sollte er jemandem einen Freudentag mit solchen Umständen, die er selbst nur zum Teil überschaute, verderben sollen? Myriaden von rot-weißen Funken schossen in den Himmel. Das Schloss zu ihrer Linken wurde blitzartig in Licht und Finsternis getaucht. Sie bemerkte, wie sich Franks Blick auf die Ruinen von Grainer Castle richtete.
2: Gerade heute bin ich schon einmal hier gewesen, mit zwei meiner Schülerinnen. Wir haben letztens die Geschichte der Grafschaft im Unterricht behandelt, aber das genügte der kleinen Ursula nicht. In Bezug auf das Schloss ist sie unermüdlich, sie muss einen Narren daran gefressen haben. Und ihre Freundin Carla folgt ihr auf Schritt und Tritt.
0: Tja, wir Engländer lieben Ruinen. Es muss irgendwas mit...
2: Meine Güte, da sind sie ja!
1: Warmes Licht fiel auf die zerfallenen, überwucherten Zinnen. Ein paar Jugendliche waren auf den Wehrgang geklettert und hatten Fackeln entzündet. Und tatsächlich, zwischen den Jungen, die Ritter spielten oder sich noch weiter nach oben wagten, standen zwei Mädchen, die gebannt auf die Freudenexplosion am Himmel schauten.
0: Ach, keine Sorge, solange sie bleiben, wo sie sind, passiert nichts. Da klettern ständig abenteuerlustige Kinder rauf. Oder auch ein paar von meinen Kollegen, wenn die im Pub ein zu viel getrunken haben.
2: Sie gehören wohl nicht zu den Abenteuerlustigen?
0: Kann ich nicht behaupten, nein.
1: Er hatte schon schlimmere Dinge gesehen als die Leiche am Nachmittag. Aber das hatte nichts mit Heldentum oder Abenteuerlust zu tun. Es gehörte zu seiner Arbeit und die erledigte er pflichtgemäß. Mit einem letzten großen Knall und blau-weiß-roten Funken fand das Feuerwerk seinen Höhepunkt. Die Menschen begannen wieder nach Hause zu gehen. Er blieb noch, solange sie auch stehen blieb. Nach diesem Tag tat etwas Zweisamkeit gut, auch wenn er sie kaum kannte und wenig zu sagen hatte. Joan wartete, bis Ursula und Carla im Schlosstor auftauchten. Sie versuchte, einen ernsten Lehrerblick aufzusetzen, doch bei all der Glückseligkeit, die sich auf ihren Gesichtern abzeichnete, gelang es ihr nicht.
2: Es ist bedauerlich, wie das Schloss verfällt. Seit die Effords Paddingham Hall erbauen ließen, haben sie keinen Finger mehr an ihrem Stammsitz Grainer Castle gerührt.
0: Und jetzt werden sie auch das nächste Haus verfallen lassen.
2: Bitte?
0: Aber das ist doch der natürliche Lauf der Dinge, nicht wahr?
2: Ja, wahrscheinlich. Golden lads and girls all must, as chimney sweepers come to dust. Deceptor, learning, physic must, all follow this and come to dust.
1: Um sie herum war es still geworden. Der ganze Marktplatz und die Straße waren menschenleer. Duft und Rauch des Feuerwerks lang in der Luft. Von weitem schrie eine Eule, vom Fluss drang ein beruhigendes Rauschen herauf. Über ihnen die dunkle Kuppel des Himmels, eine Leinwand für neue Konstellationen. Er bot ihr seinen Arm an. Sie ergriff ihn bereitwillig.
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0: dieser Stelle sollten die Nachrichten laufen.
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0: Meine Kollegin sprintet noch gerade fix zum Drucker.

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2: Was? Was? 15 Uhr? Oh, scheiße!
3: Morgen, Schlafmütze.
2: Gina, was machst du denn hier? Du bist doch ausgezogen.
3: Ja, aber der Umzugswagen hat sich verfahren.
2: Was?
3: Ja, der steht jetzt in, keine Ahnung, Madrid oder so.
2: Madrid?
3: Genau. Und da ich ja noch deinen Schlüssel habe, dachte ich, gut, Gina, dann lebst du wohl noch eine Weile hier, auch wenn du mich natürlich ankotzt.
2: Du lebst hier nicht mehr und ich will, dass du verschwindest, sofort.
3: Was ist los mit dir? Warum so hektisch?
2: Ich komme zu spät. Blöder Lauschman-Fernwecker, ich habe heute doch mein Bewerbungsgespräch in Halle. Wieso hast du mich nicht geweckt? Du wusstest das doch.
3: Guter Versuch. Als ob ich mir noch irgendwas merken würde, was dich betrifft.
2: Ach, zuvorkommend wie eh und je. Na gut, zum Glück plane ich immer etwas mehr Zeit, um genau sowas zu kompensieren. Ich schaffe das schon noch.
3: Viel Glück, Hans Dampf.
2: Danke.
3: Whatever.
2: Ist das mein Müsli?
3: Ja. Musst du nicht los?
2: Oh, einfach fantastisch.
3: Na los, los, los, lauf!
2: Jetzt aber schnell. Oh nein. Oh, verdammter Paketdienst.
4: Hey, er sagt mal, Hans, hier kannst du nicht stehen. Das ist meine Ausfahrt.
5: Ja, ja. Ist ja gut. Dann pack ich halt um.
2: Kann ja nicht wahr sein. Ich komme viel zu spät. Mann, wie lange dauert das denn? 16, ich bin auf jeden Fall richtig. Ah, verdammt. Hey, Entschuldigung. Sitzen Sie ja schon eine Weile?
6: Was? Muss ich einen neuen Kaffee au Lait bestellen?
2: Was? Nein, ich arbeite hier nicht. Kam der Zug auf Gleis 16 schon?
6: Welcher Zug?
2: Der nach Halle.
6: Ja, der fährt von Gleis 16, ja? Mhm.
2: Das ist mir bewusst. Kam er schon?
6: Ein paar Mal in den letzten Stunden, hm? Mhm.
2: Nein, ich meine der jetzige, der da vor 2 Minuten kommen sollte.
6: Aber wäre der denn da nicht vor 2 Minuten gekommen?
2: Oh Gott, ja. Ja, eigentlich schon, aber kam er.
6: Puh, ich weiß nicht, Mann. Bleib mal ganz ruhig, das klingt sehr kompliziert. Moment, also ich muss jetzt keinen neuen Kaffee au Lait bestellen.
2: Ich arbeite hier nicht, verdammt nochmal. Und es heißt Olay übrigens. Ich wollte nur wissen, ob die Bahn langsam mal kommt.
6: Puh, keine Ahnung, Mann. Ich weiß nur, dass da jetzt eine steht.
2: Was? Na, verdammt!
7: So, bin wieder da. Irgendwas Interessantes, Grau?
6: Nope. Nur so ein Typ. Ziemlich konfus.
7: Der da? Das ist nicht irgendein Typ, Grau. Das ist der Typ.
6: Was? Der Typ?
7: Ja.
6: Der Typ ist der Typ, Schwarz?
7: Ja, mein Freund, der Typ.
4: Halt! Stehen bleiben! Oh, verdammte Scheiße!
7: Was brüllt der so rum?
6: Sollen wir ihn liquidieren?
7: Nein, der Job wurde an eine freie Mitarbeiterin gegeben. Oh, da ist sie ja. Himmel her, was macht sie denn da?
6: Sieht so aus, als will sie das Ziel mit einem Jagdgewehr ausschalten.
7: Ich dachte, sie sei ein Profi. Los, hinterher!
6: Schwarz, ich habe meinen Kaffee Olé im Bahnhof vergessen.
7: Das Ziel rennt zu den Taxis. Hinterher! Ah.
6: Schwarz, er ist verschwunden. Einfach weg. Schwarz? Schwarz? Oh, Scheibenkleister!
8: Beruhige dich, du bist in Sicherheit, Mensch!
2: Was? Wo bin ich? Diese Frau, sie hat auf mich geschossen! Ach du meine Fresse, was bist du denn?
8: Du musst aufwachen, Mensch!
2: Ich bin wach, wer bist du?
8: Oh, mein Name ist Knack. Meine Rasse ist nicht besonders gut in Timing.
2: Timing?
8: Das klingt möglicherweise etwas beängstigend, aber ich bin ein Bewohner der normalen Welt.
2: Hä? Wie bin ich hierher gekommen?
8: Lange Geschichte, aber wir müssen los. Ich will deswegen jetzt nicht so tief in die Materie gehen. Verstehst du? Tief.
2: Was?
8: Ich weiß, das Ganze ist für einen Oberwäldler schwer zu verstehen, aber du bist es in der richtigen Welt. Hier ist alles wie gewohnt, verstehst du das?
2: Nein, das verstehe ich nicht. Was um alles in der Welt bist du?
8: Ich gehöre zum großen und stolzen Geschlecht der Wäldler. Wir leben in dieser Welt.
2: Aber das tue ich auch.
8: Nein, wissen du, ihr lebt auf der Welt, obendrauf.
2: Okay, und deine Leute, ihr seid so eine Art Unterwäldler?
8: Nein, nein, Unterwäldler gibt es nicht. Das ist nur eine gute Nachtgeschichte, die wir Kindern erzählen. Wie schon gesagt, wir sind Wäldler. Komm mit, die Zeit drängt.
2: Wohin denn?
8: Na, in die Hauptbasis, komm.
2: Also habt ihr ein riesiges unterirdisches Netzwerk an Tunneln unter der ganzen Stadt gebaut?
8: Wir sind da. Erblicke, Oberwäldler, die stolze Rasse der Wäldler.
9: Hallo.
2: Hallo. Sind das alle?
8: Wir sind eine Rasse von 16 Seelen.
2: Und was wollt ihr jetzt von mir?
8: Deine Rasse baut ihre Häuser in unser Reich hinein. Damit dringt sie in unser Heizgebiet ein.
2: In euer was?
8: In unser Heizgebiet. Das Wort kennst du vielleicht nicht. Wir nennen so unser Reich. Eures hingegen nennen wir Hoheitsgebiet.
3: Oh.
2: Oh.
8: Weil ihr höher seid.
2: Ja, ich verstehe. Das ist nur ein wenig unter meinem Niveau.
3: Oh. Verstehe.
8: Geiler Witz. Ah, hallo Gravel. Ich habe den fraglichen Menschling namens Hans Jürgens gefunden. Unseren Propheten. Er war genau dort, wo die Prophezeiung vermuten ließ.
10: Oh, sehr gut, Knack. Hallo, Oberwäldler. Verzeiht unseren Wäldler-Humor. Ich verstehe, wenn ihr etwas zu hoch ist.
3: Oh. Oh. Genial.
2: Also, Moment. Euer Prophet.
10: Ja, du bist der Oberwäldler aus der Prophezeiung, der das goldene Zeitalter der Welt einleiten wird und uns hilft, die Häuser der Oberwelt zum Einsturz zu bringen.
2: Also, unsere Häuser oder besser ihre Fundamente dringen in eure Welt ein. Was genau habe ich damit zu tun?
10: Wir werden als Rache einige eurer Gebäude durch Erdbeben zum Einsturz bringen. Das wird euch eine Lehre sein.
2: Aber die Menschen da oben wissen doch gar nichts von euch.
8: Deswegen müssen wir uns ja rächen. Wenn sie von uns wüssten, können wir schließlich einfach eine diplomatische Lösung finden.
2: Ja, aber das könntet ihr doch trotzdem. Zeigt euch doch einfach den Menschen. Nun, vielleicht, weil es gerade erst passiert ist.
8: Wie schon gesagt, wir sind nicht gut im Timing, aber du bist sowieso unser Prophet. Du zählst nicht, deine Rasse ist dran. Und wir haben das perfekte Ziel für unseren Erstschlag.
2: Und was ist das?
10: Es ist das Bürogebäude auf dem Burgplatz.
2: Was?
8: Das Bürogebäude. Es sollte dort seit einigen Jahren stehen. Wir kommen nicht so oft hoch, stimmt etwas nicht?
2: Da steht kein Gebäude, es gab Verzögerungen beim Bau.
8: Verflucht. Gravel, was sollen wir tun?
10: Keine Sorge. Wir haben auf unserem Erkundungsturm tiefgreifende Erkenntnisse über die Architektur der Oberwäldler bekommen.
8: Oh, tiefgreifen?
10: In unserem Nordgang sind wir auf eine Flughafenbaustelle gestoßen. Der Ort ist inzwischen bestimmt voller Menschen.
2: Ehrlich gesagt, nein. Der ist nie fertig geworden.
10: Aber in unserem Westgang, wisst ihr noch? Da habe ich jenseits des Ozeans diese zwei Zwillingshochhäuser gesehen. Die können wir einreißen.
2: Nein, könnt ihr nicht.
10: Können wir nicht?
2: Hat schon jemand gemacht.
10: Oh, nicht. Na gut, denken wir größer. Kein Gebäude. Nein, wir werden eine ganze Stadt einmischen. In unserem Südgang, da haben unsere Vorfahren mal eine kleine Stadt am Fuß eines Vulkans gefunden. Oh, wir könnten den Vulkan aktivieren und die ganze Stadt einmischen.
2: Nope.
10: Was?
2: Ist auch schon passiert.
10: Ist schon wann?
2: Vor 1942 Jahren.
10: Wir haben wirklich ein schlechtes Timing.
8: Mach dir nichts draus, das konntest du ja nicht wissen.
10: Dass die Oberwäldler uns auch immer sofort kommen müssen.
8: Tja, nicht jeder kann einen großen gelben Feuerball haben, der ihm sagt, wie spät es ist. Die gehören halt zur Oberliga.
3: Oh.
2: Moment, ich weiß immer noch nicht, warum ihr mich hergebracht habt.
8: Damit du uns bei der Auswahl des Zieles hilfst. Laut unserer Prophezeiung bist du der Einzige, der uns helfen kann. Und es geht nur heute, wegen des Mondes.
2: Aha, wegen des Mondes. Ich gehe.
8: Na, und um dich zu retten.
2: Was?
10: Vor dem Anschlag.
2: Diese Frau.
8: Jemand sollte dich umbringen, weil du von uns weißt und unser Retter bist.
2: Aber ich hab doch gerade erst von euch erfahren.
8: Ja.
2: Weil ihr mich gerettet habt.
10: Ja. Yes. Oh, siehst du, heute Morgen dachte ich mir auch schon, dass da irgendwas geschehen hat.
8: Wir sind wirklich sehr schlecht im Timing.
2: Also, Moment. Ihr habt mich gerettet vor einem Anschlag auf mein Leben, der aber angeordnet wurde, weil ich von euch weiß. Ich weiß aber nur deshalb von euch, weil ihr mich gerettet habt.
8: Ja, richtig, ganz genau.
2: Das ergibt keinen Sinn.
8: Nein, nicht wirklich.
2: Wer hat den Anschlag auf mich angeordnet?
8: Irgendwelche Oberwelter halt. Das ist ja auch gar nicht das Thema.
2: Nicht das Thema? Bis heute Morgen hatte ich ein schönes, normales Leben. Bis ganz plötzlich Leute angefangen haben, auf mich zu schießen. Und irgendwelche durchgeknallten Maulwurfsmenschen wollen meine Hilfe, um Leipzig zu zerstören.
8: Aber Oberwelter.
2: Nein! Was für ein bescheuerter Plan übrigens. Einfach irgendwelche Gebäude einstürzen zu lassen, um die Menschheit zu Fall zu bringen. Wisst ihr was? Wir bauen sie einfach wieder auf. Wenn ihr die Menschheit vernichten wolltet, dann bräuchtet ihr schon eine Armee. So, da geht's raus, oder? Ciao.
8: Ach, verflixt, was machen wir denn jetzt, Quirrell? Wir haben unseren Propheten verloren.
10: Oh, fürchte dich nicht, Knack. Der Prophet hat uns alles gegeben, was wir brauchten. Er hat recht. Es bringt nichts, ein Gebäude einstürzen zu lassen. Was wir brauchen, ist eine Armee.
8: Du meinst...
10: Ja, Knack.

0: Was für ein Tag. Ah, Bewerbungsgespräch verpasst. Fantastisch.
1: Typ.
0: Sie? Oh, lassen Sie mich bloß in Ruhe. Ich will einfach nur noch nach Hause, ja?
1: Nein, Sie müssen mir zuhören.
0: Was? Nein, ich will... Ah. Verdammt, na gut. Heute macht anscheinend sowieso jeder, was er will. Also, bitte, was ist so wichtig?
1: Ich... ich hätte nicht gedacht, dass ich so weit komme. Naja, es geht um so richtig abgefahrenes Sci-Fi-Zeug und Fantasy-Monster-Dinger und eine Prophezeiung und Zeitreisen und so und... Also, da sind diese Wesen unter der Erde, also Unterweltler oder so und die wollen... Also, die wollen...
0: Die Welt zerstören?
1: Ja. Woher wissen Sie das?
0: Ich komme gerade von dort.
1: Ach so, ja. Und wir, also Schwarz und ich, bin grau, wir haben den Auftrag bekommen, sie zu liquiditieren.
0: Was?
1: Na, aus der Zukunft.
0: Was? Okay, also Moment, ganz langsam. Ihr habt den Auftrag bekommen, aus der Zukunft habt ihr den Auftrag bekommen, mich zu liquidieren.
1: Ja.
0: Moment, dann war die Frau vorhin eure Killerin.
1: Ja, genau. Ist jetzt alles klar?
0: Gar nichts ist klar. Wer seid ihr? Wieso will mich jemand in der Zukunft umbringen?
1: Oh, ja, also wir sind vom Technischen Hilfswerk. Wir kriegen manchmal Aufträge aus der Zukunft. Und Sie? Ach, Sie sollten sterben, weil Sie in der Machtergreifung der Unterweltler eine entscheidende Rolle gespielt haben.
0: Ach Gott, ach du Scheiße. Ich wollte doch nur zu meinem verdammten Bewerbungsgespräch.
1: Oh. Tja, ja, das ist echt blöd, ja. Hm.
0: Werden Sie mich jetzt umbringen?
1: Oh, ist die Frage, ob das jetzt noch was bringt. Ich müsste mal Schwarz fragen. Aber den hat die Killerin ja erschossen. Scheiße, zu wem gehe ich denn jetzt, wenn ich mal eine Frage habe? Tja, nee. Nee, ich kann dich jetzt nicht umbringen, tut mir leid. Aber in ein paar Jahren kommt dann sowieso die Unterweltler-Apokalypse, schätze ich. Naja, ich muss zurück. Ich will den Lauschangriff heute Abend nicht verpassen.
0: Aber warten Sie, ich habe doch noch so viele Fragen. Bitte, ich brauche Hilfe. Was soll ich denn jetzt machen? Ich bin allein. Ganz allein.
2: Du bist nicht allein.
0: Gott, wo kommen Sie denn jetzt schon wieder her?
2: Ich komme vom Ende. Es hat lange gedauert, bis ich den Grund für alles entschlüsselt habe. Ich schickte dir dieses Paket, doch es kam zu spät. Ich musste selbst eingreifen. Hier.
0: Was ist darin?
2: Etwas, das dir hilft, den Ursprung der heutigen Probleme zu finden. Benutze es. Hilf ihm. Bring ihn zurück auf seinen Weg und all der angerichtete Schaden kann ungeschehen gemacht werden.
0: Weg. Was ist das? Eine Uhr?
3: Willkommen. Was möchten Sie tun?
0: Ich will die Dinge gerade rücken.
3: Zeitverschiebung wird eingeleitet.
4: Bist du sicher, dass du noch einen willst? Wie wär's mit Wasser?
5: Kein Wasser. Noch einen.
4: Ich meine ja nur. Ist schließlich Sonntag.
5: Und ist ja wohl nicht dein Problem.
0: Hey. Oh, Sie sind das. Oh, verstehe.
5: Wer bin ich?
0: Meinen Sie nicht, Sie haben genug? Was? Sie müssen doch morgen arbeiten, oder nicht?
5: Aber woher? Verpfeif dich.
0: Gehen Sie nach Hause. Wenn nicht, werden Sie es bereuen, glauben Sie mir.
5: Na und? Manchmal muss man halt auch einfach mal leben.
0: Ja, das wollen wir alle. Entschuldigung.
5: Hey! Aber mein Portemonnaie, sag mal! Bleib stehen, du! Scheiße! Ich nehme an, du lässt mich nicht anschreiben, hä?
4: Nein.
5: Na gut, dann gehe ich halt. Als ob wegen etwas Gezeche gleich die Welt untergeht. Morgen, Chef.
6: Ah, da bist du ja. Auf die Sekunde. Sehr gut, meiner. Hast einen vollen Tag. 120 Sendungen. Also los, ran an Speck.
5: Alles klar, schon unterwegs.
7: Keine Sorge, der Fleck auf dem Sitz ist eingetrocknet. Der färbt nicht ab. Ich saß da vor Ihnen.
8: Da bin ich ja beruhigt. Ihr Hemdkragen zerknittert hier am Mantel.
7: Danke. Ich bin auf dem Weg zu einem Vorstellungsgespräch. Den Mantel habe ich mir extra geliehen für heute. Ich bin übrigens Daniel. Und Sie?
8: Alexa, viel Glück.
7: Danke, das kann ich gebrauchen. Ich glaube, mein Mantel hat sich an Ihrer Gürtelschlaufe verhakt. Darf ich?
8: Oh, das ist ja...
7: Also Moment, ich muss kurz nur
8: das
7: hier...
8: Das ist ja seltsam.
7: Ja, tut mir leid. Also Moment, so und hier... So, jetzt haben wir es auch wieder.
8: Mensch.
7: Entschuldigung.
5: So, endlich Feierabend.
0: Hey, Entschuldigung.
5: Ja?
0: Ich habe bei mir vor der Tür dieses Portemonnaie gefunden und dazu einen Zettel, dass es Ihnen gehört.
5: Oh ja, das ist meins. Sowas. Ich kann mich kaum an gestern erinnern. Ich muss es irgendwo verloren haben, danke.
0: Ach, kein Problem. Ich helfe gern.
1: Guten Morgen, Schwarz.
9: Guten Morgen.
1: Und was gibt's heute für uns zu tun?
9: Nicht viel. Bestell dir einfach was zu trinken.
1: Dann nehme ich einen Kaffee au lait.

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1: Es war einmal vor langer, langer Zeit in einem verwunschenen Königreich ein magischer Spiegel. Dieser Spiegel gehörte der Gemahlin des Königs, eine schöne Frau, die des Zauberns kundig war. Doch sie war stolz und übermütig und konnte nicht leiden, dass sie an Schönheit von jemandem sollte übertroffen werden. Ihr Neid galt vor allem ihrer Stieftochter Schneewittchen, welche mit jedem Jahr schöner wurde. Dennoch trat sie immer wieder an ihren magischen Spiegel und fragte ihn, wer die Schönste im Land sei, obgleich sie eigentlich wusste, dass sie es nicht mehr war. Und so geschah es auch dieses Mal.
2: Spieglein, Spieglein an der Wand, wer ist die Schönste im ganzen Land?
3: Meine Königin, ihr seid die Schönste hier, doch Schneewittchen ist 1000-mal schöner als ihr.
2: Das kann doch wohl nicht wahr sein. Ich habe extra die höchste Kammer im Schloss, um meinen Hintern beim Treppensteigen zu trainieren. Ich mixe mir jeden Tag stinkende Tinkturen zusammen, damit meine Haut schön jung bleibt. Und trotzdem ist diese Göre so viel schöner als ich. Sterben soll sie. Noch heute werde ich den Jäger rufen, damit er sie tötet.
3: Meine Königin, ich verstehe nicht, warum ihr so aufgebracht seid. Ihr fragt mich immer, ob ihr die Schönste im Land seid, aber das seid ihr nicht. Ihr fragt nie, ob ihr wunderschön seid, denn das seid ihr wohl.
2: Was nützt mir meine Schönheit, wenn ich neben Schneewittchen wie ein blasser Quarz neben einem strahlenden Diamanten aussehe? Ihre blasse Haut, ihr dunkles, dichtes Haar und ihre roten Lippen, all das werde ich nie haben. Nicht nur ihr Vater vergöttert sie. Nein, das ganze Volk huldigt ihr.
3: Ihr seid die mächtigste Frau im Land. Was schert euch die Meinung des gemeinen Pöbels? Wenn ihr wolltet, könntet ihr einen Zaubertrank in den Brunnen mischen, der das ganze Volk vernarrt in euch macht. Wozu der Neid?
2: Spiegel, das verstehst du einfach nicht. Lass mich in Ruhe mit deiner Besserwisserei. Du hast doch keine Ahnung, wie es ist, nicht geliebt zu werden, weil man nicht dem Schönheitsideal entspricht.
3: Um Liebe geht es euch? So lasset mich sagen, dass Liebe und Aussehen zweierlei Dinge sind. Erlaubt mir, euch ein Beispiel zu geben. Was liebt ihr denn?
2: Einen Spaziergang durch den verwunschenen Wald an der Grenze zum Zwergenland.
3: Gut. Und nun fragt euch, liebt ihr diesen Spaziergang, weil es im Wald dunkel ist, wilde Tiere dort leben und die Natur wuchert, wie sie will? Oder liebt ihr diesen Spaziergang, weil es dort ruhig ist und ihr ungestört euren Gedanken nachgehen könnt?
2: Also letzteres.
3: Seht ihr, ihr liebt den Wald nicht aufgrund seines Äußeren, sondern aufgrund seiner Eigenschaften und was er euch damit gibt. Und so ist es auch zwischen den Menschen. Schneewittchen mag zwar die Schönste im Land sein, aber sie ist auch sehr fürsorglich, bescheiden und freundlich zu jedem. Das macht sie so liebenswert. Jeder Königssohn, der ein Bild von ihr sieht und glaubt, sich in sie verliebt zu haben, weiß nicht, was wahre Liebe ist. Jeder Tölpel, der sich über einen Aschenputtel lustig macht, erkennt nicht die Schönheit, die in ihr verborgen liegt. Wahre Schönheit kommt von innen und nur das kann wahre Liebe hervorbringen.
1: Dies brachte die Königin zum Nachdenken und sie verließ die Kammer ohne ein weiteres Wort. Des Abends beobachtete sie Schneewittchens Manieren am Esstisch. Nun, da der Spiegel ihr die Augen geöffnet hatte, fiel ihr auf, dass Schneewittchen sehr höflich war und immer als Letzte vom Essen nahm. Zur Schlafenszeit begleitete die Königin Schneewittchen in ihre Kammer. Im weiten Nachtgewand und mit verstrubbelten Haaren sah Schneewittchen aus wie jedes andere müde Mädchen. Doch gerade in diesem Augenblick spürte die Königin eine Zuneigung zu dem Mädchen in sich heranwachsen. Sie beschloss, Schneewittchen nicht mehr zu neiden. Stattdessen entschied die Königin, ihre Zauberkräfte mehr für das Wohl des Volkes einzusetzen als für Schönheitstinkturen und erhielt dafür große Dankbarkeit. So lebte die Königsfamilie glücklich miteinander. Und wenn sie nicht gestorben sind, dann leben sie noch heute.
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1: Hallo, willkommen im Fegefeuer. Herzlichen Glückwunsch, du bist tot.
2: Was sind Sie? Lassen Sie mich!
1: Mein Name ist Asthenophil und ich bin auf der heutigen Fahrt dein Schnitter. Aha, an Schlangengift gestorben. Work and Travel in Australien, nehme ich an?
2: Ich will hier weg. Herr im Himmel, Hilfe!
1: Die Nummer kannst du dir sparen. Der liebe Herr im Himmel ist wahrscheinlich gerade damit beschäftigt, süße Corgis zu streicheln oder so. Dein Weg führt in die Hölle.
2: Gott, steh mir bei.
1: Hörst du schlecht? Menschen, also echt, ey. Jedes Mal dasselbe.
3: Als Schnitter war es Asthenophils Aufgabe, sich um frisch im Fegefeuer eingetroffene Verstorbene zu kümmern. Er musste sie nach der Menge ihrer begangenen Sünden kategorisieren, anhand ihrer Todesursache katalogisieren und sie daraufhin in den für sie vorgesehenen Bezirk der Hölle transportieren. Das war alles andere als einfach, denn ausnahmslos alle Menschen landeten in der Hölle. Der Himmel war ausschließlich für süße Tiere, also alle Tiere, vorgesehen. Das einzige Tier, das sich in der Hölle herumtrieb, war der persönliche Schoßköter Satans, der Höllenschlundhund. Asthenophil hatte einmal erlebt, wie ein befreundeter Schnitter vom Höllenschlundhund abgeführt wurde, nachdem er versucht hatte, eine Gruppe sogenannter Dating-Coaches unter eine Lieferung Wenigsünder zu schmuggeln. Danach hatte er ihn nie wieder gesehen. Asthenophils Kutsche war fast voll.
2: Herr, höre mein Gebet und vernimm meine Bitte. Antworte mir, weil du treu bist.
1: Ist doch eine ganz anständige Kartei bei dir. Etliche Lügen, einen Berg von Hotelshampoos geklaut und als du 8 warst, hast du Ameisen mit einer Lupe gepiesackt. Nichts Außergewöhnliches. Du kommst in die Basaltbausiedlung.
2: Immer größer. Wende dich nicht von mir ab, sonst sterbe.
1: Das ist ein Grund zur Freude, Thomachen. Ins Basaltviertel kommen die Guten. Ab in die Kutsche mit dir.
3: Die Kutsche juckelte auf die Qualenschleuse zu. Das war der Name einer ganzen Reihe von Zollstationen, die die Grenze zwischen dem Fegefeuer und der Hölle markierten. Satan höchst selbst hatte den Namen aus rein ästhetischen Gründen gewählt.
4: Und die Nächsten, bitte.
1: Grüß Satan, Lubester C.
4: Asto, wohin geht's heute?
1: Asto? Oh, Teufel. Ach, nur in die Basaltbausiedlung. Hab ein paar Wenigsünder geladen, alle durch Tierangriffe umgekommen, also nichts zu verzollen.
4: Na, schauen wir mal. Nanu, Soda, hast du meinen Dreizack gesehen?
5: Und hier ihr Passierschein. Gute Fahrt. Hä? Da, er liegt am Boden.
4: Ach so. Dann machen wir mal eine Stichprobe. Achtung, das kann jetzt kurz ein bisschen pieksen. Aha, Bordeaux. Sorry, Asto, mein Dreizack sagt, dass du ein paar CEOs an Bord hast. Viel Sünder schmuggeln. Du weißt doch, was jetzt auf dich zukommt.
6: Willst du mich auf den Arm nehmen? Der ist doch ganz eindeutig scharlachrot.
4: War ja nun Scherz. Nimm doch nicht immer alles so furchtbar ernst. Könntet ihr bitte aufhören, so rumzuschreien? Dankeschön. Sie sind durch Tierangriffe geschoben, sagst du?
1: Ja, einer durch Schlangengift, 2 wurden von einem Bären erwischt und der Rest ist an infektiösen Mückenstichen krepiert. Könnte ich jetzt bitte meinen Passierschein haben?
4: Soda! Ey! Erinnerst du dich noch an die Typen, die von der Ziege ermordet wurden?
5: Oh, wie könnte ich die vergessen, Lubis? Du erzählst die Geschichte jedes Mal. Idioten.
1: Lubester C., mein Passierschein.
4: Ja, bitte. Da hast du, du Grummelgeist.
1: Ich danke auch schön.
4: Hey, Asto! Sehen wir dich nachher mal wieder beim Limbus-Limbo?
5: Es gibt Lavazangenbowle. Das wird spaßig.
1: Nächstes Mal vielleicht. Ihr Verrückten.
3: So lief es Tag ein, Tag aus. Asthenophil sammelte sich eine Ladung an wartenden Toten zusammen, die dieselbe Sündenkategorie und Todesursache teilten, und verbrachte sie in die angemessenen Bezirke der Hölle. Mal fuhr der Schnitter mit erstochenen Hochstaplern gefüllte Heuwagen zum Turm der 1000 Treppen. Ein andermal transportierte er Laster voller altersschwacher Ehebrecher in den Underground Club. Was da geschah, bleibt besser unter dem Mantel des Schweigens.
1: Hallo, willkommen im Fegefeuer. Herzlichen Glückwunsch, du bist tot. Und hey, du bist der 120.500.060. Mensch, der jemals gestorben ist. Als Geschenk gibt es ein Eis am Stiel. Oh nein, es ist geschmolzen. Wie ungeschickt von mir. Mein Name ist Asthenophil und ich bin auf der heutigen Fahrt. Sag mal, ist alles gut bei dir?
7: Ich kann es einfach nicht glauben. Ich habe es in die Hölle geschafft. Und jetzt stehe ich einem waschechten Dämon gegenüber. Das ist unglaublich. Oh, sag mal, bist du ein Nachbar oder ein Dengelgeist? Oh, nein, jetzt habe ich es. Ein Shinigami, richtig? Nein. Sag nichts. Du musst ein Schnitter sein, richtig? Oh, da fällt mir was ein. Hier, Moment. So, sag mal Tschüss.
8: Wo hast du die Kamera her?
7: Oh, wie unhöflich von mir. Ich habe mich ja noch gar nicht vorgestellt. Ich bin Stan. Ich versuche schon so lange hierher zu kommen. Wenn du wüsstest, wie viele satanische Rituale ich hinter mir habe. Oh, mein lieber Scholli.
8: Moment. Was? Keine Daten zur Todesursache? Was zur
7: Hölle? Ah? Genau das denke ich mir nämlich auch. Oh, kannst du mich rumführen? Asto, richtig?
8: Ich, Asthenophil. Wie eingangs erwähnt, das hier ist das Fegefeuer. In die Hölle geht's durch die Qualenschleuse.
7: Qualenschleuse, brutal! Das klingt nach Verzweiflung, Leid und Schmerz und ein bisschen nach Schiffshebewerk. Gibt es Boote?
3: Asthenophil lud seine überdrehte Ware in eine der Loren für die Schnellabwicklung von speziellen Härtefällen. Oder besser, seine Ware lud sich von selbst hinein. Bisher hatte Asthenophil erst einmal von einer Lore Gebrauch machen müssen. Eine kräftige und kampfkunstbegabte Nonne hatte sich vehement geweigert, in eine Kutsche mit wenig Sündern zu steigen. Sie hatte behauptet, nicht ein einziges Mal in ihrem Leben etwas getan zu haben, das einer Beichte würdig gewesen wäre. Asthenophil spürte ihren Karatekick noch immer.
5: Und die Nächsten, bitte. Sieh an, wen haben wir denn da? Du warst schon wieder nicht beim Limbus-Limbo.
4: Hast echt was verpasst?
8: So, Dalamus, hör zu. Klitzekleines anderes Problem. Ich habe hier einen Toten, aber es gibt keine Aufzeichnungen zu seiner Todesursache. Abgesehen davon ist der Typ mir nicht geheuer, er...
7: Oh, hi, Stan Widder. Oh, es ist mir eine Freude, Sie kennenzulernen. Ich bin ein Riesenverehrer dieses Ortes. Ich muss alles über Ihren Job wissen. Oh, wie fühlt es sich an, unmittelbar an der Pforte der Hölle zu arbeiten?
8: Stan, können wir das wann anders klären?
5: Oh, ich weiß nicht, was du hast. Ich finde ihn ganz sympathisch.
4: Du könntest dir mal eine Scheibe von ihm abschneiden, Asto.
7: Oh, du hast ja doch einen Spitznamen, Asto.
8: Leute, im Ernst, kommt euch das nicht seltsam vor? Das hier ist fast Alarmstufe Rot.
5: Bordeaux oder Scharlach?
4: Good one.
7: Einmal bitte recht freundlich.
4: Tschüss.
8: Hört auf, euch darüber lustig zu machen. Was soll ich denn jetzt mit ihm anstellen?
5: Zuallererst bewahr die Ruhe. Ich frag mal in der Zentrale nach, ob...
4: Oh.
8: Oh, verdammt.
3: Wie ein Sklaventreiber schubste der Höllenschlundhund Asthenophil und Stan durch das Innere der Hölle. Davon völlig unbeeindruckt schoss Stan weiter Fotos von allen Sehenswürdigkeiten, die er erblicken konnte. Besonders begeistert war er von den Lavalampen, die rechts und links die Straßen erhellten. Sie gingen vorbei am Schwefelturm, passierten Grannys Cotton Court, den persönlichen Albtraum aller Enkeltrickbetrüger, und warfen ehrfürchtige Blicke auf den Wolkenstürmer, der die einzige Direktverbindung zwischen Himmel und Hölle darstellte. Es handelte sich dabei um einen Hochgeschwindigkeitsfahrstuhl, der die Menschen hinabschickte, die sich unrechtgemäß Zutritt zum Himmel verschafft hatten. Das heißt, er verfügte nur in eine Richtung über Hochgeschwindigkeit, nämlich von oben nach unten. Normalerweise dachte Asthenophil gerne voller Schadenfreude an die armen Schweine, die das Ding dann wieder in den Himmel bringen mussten. Doch durch die Ungewissheit, was ihm jetzt selbst blühen würde, war ihm gar nicht nach Lachen zumute. Schließlich erreichten sie ihr Ziel, den Palast Satans. Asthenophil hatte das befremdliche Gefühl, dass das schwarze Gestein des Gemäuers ihn anstarrte.
7: Ich hätte mein Lebtag nie gedacht, dass ich das hier mal erleben würde. Aber naja, jetzt bin ich ja tot.
8: Auf die Erfahrung vom Höllenschlundhund hierher gebracht zu werden, hätte ich verzichten können.
7: Aber das ist doch hier die ideale Location, um also richtig Abriss zu machen, ne? Was meinst du, Asto?
8: Abriss? Wovon redest du?
7: Na Party! So wie dieses Limbus-Limbo, von dem die zwei Zolldämonen vorhin gesprochen haben.
8: Jetzt fang du nicht auch noch damit an.
7: Hey, warum gehst du da eigentlich nicht hin, hm?
8: Erlöse mich.
3: Mit schleichender Bedrohlichkeit hob sich das Fallgitter und gab den Weg in die Düsternis dahinter frei. Die drei betraten die hohen Hallen des Schlosses. Der Höllenschlundhund führte sie einen kurzen Weg in die Haupthalle.
7: Halt!
3: Asthenophil konnte den Ursprung der Stimme nicht orten. Sie schien von allen Wänden des Thronsaals wiederzuhallen. Vor seinem inneren Auge blitzte für einen Moment das Abbild einer gehörnten Fratze auf, aus deren Augenhöhlen ihn lodernde, tiefrote Flammen anstarrten. Asthenophil senkte sofort den Kopf und stürzte auf die Knie.
8: Satan, mein Meister, mein Herrscher, was ist es, das Sie von mir begehrt? Ich wüsste nicht, welche
9: Regel... Schweig still! Asmogad, du darfst gehen. Und nun zu dir. Du wagst es, unaufgefordert zu mir zu sprechen. Du wagst es, meine Entscheidungen in Frage zu stellen. Bist du einfältig? Irrsinnig gar? Oder beides zugleich? In jedem Falle unverschämt.
8: Verzeihung.
3: Es wundert der Asthenophil, dass Stan noch keine Anstalten gemacht hatte, das Innere des Palastes zu fotografieren. Aber er traute sich nicht, den Blick zu heben.
9: Du willst wissen, was du falsch gemacht hast. Warum ich dich hierher zitiert habe, warum ich Asmogad nach dir geschickt habe, willst du das? Antworte!
8: Wenn es keine Umstände bereitet, oh großer Lichtbringer.
9: Oh, das tut es aber. Verrate mir unverzüglich, kleiner Dämon. Wieso warst du schon seit Ewigkeiten nicht mehr beim Limbus Limbo?
8: Was?
9: Hast du auch nur den Hauch einer Ahnung, wie sehr Lobestazir und Sodalamus sich um dich sorgen? Du hattest doch früher immer Spaß an solchen Feiern, oder nicht? Was ist los? Was liegt dir auf dem Gemüt, hm?
3: Asthenophils Gedanken rotierten. Scherzte Satan?
9: Weißt du, ich wollte es ja zuerst nicht glauben. Aber jetzt habe ich dir verkleidet als Stan einen Besuch abgestattet. Und die beiden haben absolut recht. So verkopft, Astro. Kenne ich dich gar nicht. Was ist los?
3: Endlich brachte Asthenophil es über sich aufzublicken. Tatsächlich, Stan war verschwunden. Stattdessen sah er in jenes Gesicht, das ihm eben noch im Geiste erschienen war.
8: Das war alles nur eine Charade?
9: Wenn du Limbo nicht mehr magst, können wir auch Charade spielen, kein Problem. Aber komm wieder zurück.
8: Aber König Luzifer, was kümmert es euch denn, wenn ich nicht mehr zum Limbus Limbo gehe? Ihr wart doch selbst auch nie da.
9: Oh, bitte, ich war ständig bei euren Partys dabei. Denkst du wirklich, Stan war meine erste Verkleidung? Ich mische mich dann und wann gern mal unter die Leute. Ich will ja nicht den Anschluss verlieren. Und wieso, bitte, sollte ich denn in meinem eigenen Reich keinen Spaß haben dürfen?
8: Spaß? Ja, den hattet ihr wohl. Allesamt. Lubestazee und Sodalamus sollen sich nicht so aufspielen, als würden sie mich vermissen. Die beiden haben doch am lautesten gelacht.
9: Gelacht? Was? Oh nein. Deswegen kommst du nicht mehr?
8: Noch nie war ich so gedemütigt wie bei der Feier, als ich die Limbo-Stange gerissen habe. Dass mir sowas passieren kann. Den ganzen Abend lang kamen nur noch gehässige Kommentare. Von allen! Und Lubestazee und Sodalamus hören nicht auf, mich mit dieser verdammten Party zu nerven. Verrat mir bitte mal, wieso ich jemals wieder in eine solche Atmosphäre zurückkehren wollen würde?
9: So ist das also. Ihr! Meint ihr nicht, es ist an der Zeit, aus eurem Versteck zu kommen?
10: Euer Feierlichkeit! Vergeben Sie uns, Fürst der Flammen!
11: Maestus Maximum.
10: Maximus.
11: Maximus.
8: Was wollt ihr denn hier?
11: Wir wollen um Entschuldigung bitten.
10: Wir sind euch gefolgt.
12: Ja, hab ich gemerkt.
8: Dafür wollt ihr euch entschuldigen?
11: Nicht doch. Unsere Schicht an der Zollstation war vorbei.
10: Wir waren besorgt, was Astor zustoßen könnte.
11: Nachdem der Höllenschlundhund ihn mitgenommen hat.
10: Es hätte ja sonst was passieren können. Was, wenn Astor nie zurückkehrt?
11: Das hat er nicht verdient. Also sind wir euch gefolgt.
9: Soweit waren wir schon.
10: Es war nie unsere Absicht, das Gespräch zu belauschen.
9: Und weiter.
10: Wir wollen nur sagen, es tut uns leid, Astor.
8: Aha.
11: Die Geschichte mit deinem Limbo-Tanz.
10: So, da.
11: Jetzt komm schon.
10: Ah, Astor, ich hab was zu gestehen. Du hast die Stange nie gerissen.
6: Das ist nicht dein Ernst.
10: Doch, ist es.
11: Ihr Vollster.
10: Ich wollte mir damals einen Scherz erlauben und habe einen Stein gegen die Limbo-Stange geworfen, als du gerade dran warst. Wenn ich gewusst hätte, dass das der Grund ist, weshalb du nicht mehr zu unseren Feiern kommst, ich hätte mich viel eher entschuldigt.
9: Ihr kleinen Dämonen. Euer Handeln war leichtsinnig. Töricht! Ihr seid ohne Erlaubnis in meinen Palast eingedrungen. Im Wissen, dass man für solch ein Vergehen nicht ungeschoren davonkommt. Und das alles, um Asthenophil von mir zu retten. Ich habe schon deutlich respektloseres Verhalten mir gegenüber erlebt. Aber dennoch, Strafe muss sein.
11: Bitte, euer Loderschaft.
9: Schweig, Schwatzkopf. Nun gut, ich gebe euch eine Chance. Ich lege euer Schicksal in Asthenophils Hände. Nun, Asthenophil, verzeihst du ihnen?
6: Nein.
9: So sei es denn.
6: Aber ich nehme Ihre Entschuldigung an. Und ich hätte mal wieder richtig Lust auf Limbus Limbo.
3: Fortsetzung ausstehend.
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1: Okay, Alice, hast du Zähne geputzt?
2: Ja.
1: Wirklich?
2: Ja.
1: Okay. Was lesen wir denn heute? Patterson und Findus ist jetzt ja vorbei.
2: Alice im Wunderland.
1: Schon wieder.
2: Ja bitte, das ist mein Lieblingsbuch.
1: Weil sie Alice heißt?
2: Nicht nur. Ich mag sie einfach. Sie ist ganz verrückt, wie ich.
1: Wie du meinst. Also, Kapitel 1. Alice fing an, sich zu langweilen. Sie saß schon lange bei ihrer Schwester am Ufer und hatte nichts zu tun. Das Buch, das ihre Schwester las, gefiel ihr nicht, denn es waren weder Bilder noch Gespräche darin. Und was nutzen Bücher, dachte Alice, ohne Bilder und Gespräche. Schläfst du schon?
2: Nein.
1: Okay. Sie überlegte sich eben, so gut es ging, denn sie war schläfrig und dumm von der Hitze, ob es der Mühe wert sei, aufzustehen und Gänseblümchen zu pflücken, um eine Kette damit zu machen, als plötzlich ein weißes Kaninchen mit roten Augen dicht an ihr vorbei.
2: Kennt ihr das, wenn man fast einschläft und das Gefühl bekommt zu fallen? Und dann wieder aufwacht und ganz aufgeregt ist? So geht es mir gerade. Nur, dass ich überhaupt nicht mehr aufwache. Das ist ein ganz komisches Gefühl. Es schmeckt ganz grün in meinen Ohren. Nanu, ich kann mit meinen Augen hören. Und ich kann mit meiner Zunge sehen. Das ist also das Wunderland. Ich traue meinen Augen nicht. Da sitzt ein weißer Hase und spielt lila Töne. Oder ist der Hase lila und die Töne sind weiß? Alles ist verkehrt. Oben ist unten und grün ist salzig.
3: Willkommen, willkommen. Du bist viel zu spät.
2: Zu spät?
3: Du bist gefallen.
2: Ja.
3: Dann bist du durch deine Sinne und damit durch den Sinn gefallen. Dann ist alles zu spät.
2: Wofür bin ich zu spät?
3: Wo musst du denn hin?
2: Zu Alice, glaube ich.
3: Oh, dort entlang, dort entlang.
2: Ich danke Ihnen, lieber lila Hase.
3: Ah, dazu ist es viel zu spät.
2: Wieso nun das wieder?
4: Weil du schon bei mir bist.
2: Oh, der Hutmacher.
4: Nun, Alice, etwas hier ist verkehrt, oder?
2: Die Farben sind falsch.
4: So, so.
2: Manchmal gibt es Suppe und die riecht, als wäre sie grün und dann ist sie rot.
4: Ah, ja.
2: Und manche Lieder machen besonders schöne Muster in meinem Kopf.
4: Mhm.
2: Aber ich glaube nicht, dass das irgendjemand versteht.
4: Nein, das versteht auch keiner. Du lebst in einem Wunder.

0: Alice, ich bin du, nur älter.
1: Oh.
0: Ich bin jetzt älter und ich weiß, dass es noch andere gibt wie uns. Wunderlandbewohner, Sinnvertauscher, Farbträumer. In meinem Schlafzimmer hängt ein Plakat mit Alice im Wunderland darauf und darauf steht: I know who I was this morning, but I've changed a few times since then.
1: Was heißt das?
0: Das heißt, alles wird gut und dass du nicht verrückt bist. Das heißt, das Wunderland ist wahr.
1: Ich bin nicht verrückt. Meine Realität ist einfach anders als die der anderen.
0: Genau. Und jetzt musst du gehen.
2: Es ist schon viel zu spät. Viel zu spät.
1: Alice? Klavierhase?
3: Bis bald, kleine Alice.
4: Nanu, ich dachte, du wärst schon fast eingeschlafen.
1: Bin ich auch. Aber dann habe ich dieses Gefühl gehabt zu fallen.
0: Charlotte?
4: Ja?
1: Glaubst du, ich bin verrückt?
4: Wie Alice? Vielleicht ein bisschen?
1: Nein, im Ernst. Ich kann Farben hören.
4: Was?
1: Ja, und manchmal machen deine Klavierlieder ganz schöne Muster in meinem Kopf.
4: Was du dir zusammenspinnst. Nun schlaf mal. Gute Nacht, Alice.
1: Gute Nacht, Charlotte. Gute Nacht, Hutmacher. Gute Nacht, lila Hase. Gute Nacht, Zimmerdecke. Gute Nacht, Wasserglas.
5: Gute Nacht.
0: Hat mein Wasserglas gerade gesprochen?
5: Trink mich.
1: Gute Nacht, Alice.

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1: Gibt es was Schöneres als einen Abend vorm Kamin? Ich liebe es, mit einem guten Buch und einem Tee die kalten Herbsttage im Warmen zu verbringen. Manchmal brauche ich nicht mal etwas zu lesen, um den Abend zu genießen. Dann beobachte ich einfach dich. Schon als Kind hatte das Feuer auf mich eine besondere Anziehungskraft. Es gab für mich nichts Schöneres, als am Ofen zu sitzen. Oft musste mich meine Mutter ermahnen, nicht zu nah an die Flamme zu gehen. Ich musste die Herdplatte mehr als einmal anfassen, um zu merken, dass sie mir Schmerzen zufügt. Mit der Zeit, so hatte ich das Gefühl, tat mir die Hitze immer weniger weh. Seitdem fühle ich mich dir verbunden. In einem Haus mit Zentralheizung wohnen? Unvorstellbar. Ich brauche dein beruhigendes Knistern, das flackernde Licht und deine wohltuende Wärme. Ich denke, wir sind zu guten Freunden geworden. Auch wenn uns ein bisschen Abstand ganz gut tut.
2: Fütter mich!
1: Schon wieder? Ich habe dir doch gerade erst 2 Scheiter Holz zugeschoben. Wie wär's mit etwas Maß, meine Liebe?
2: Ach komm schon. Wenn du mir nichts zu essen gibst, gehe ich aus und dann kannst du sehen, wer dich warm hält.
1: Ist ja gut.
2: Gut, ich habe mich für einen kurzen Moment so kraftlos gefühlt. Jetzt fühle ich mich besser. Viel besser.
1: Warte, lass mich deine Asche zurechtschieben.
2: Hey, das kitzelt. Au, hör auf mich zu pieksen.
1: Boah, lass die Funken bei dir. Na toll, jetzt ist ein Loch im Teppich.
2: Entschuldige, ich habe mich manchmal nicht unter Kontrolle.
1: Noch so eine Aktion und ich ersetze den Kamin durch einen modernen Ofen.
2: Das kannst du nicht machen, ich fühle mich ja schon total eingeengt. Ist es schlimm, wenn ich ein bisschen näher komme?
1: Na gut, aber an den Ziegeln ist Stopp.
2: Nur, hier ist es aber so langweilig. Ha! Erschreckt.
1: Kannst du bitte zurück auf deinen Platz gehen? Ich habe keine Lust auf deine Spielchen.
2: Ach komm schon, leg das Buch weg und beschäftige dich jetzt mit mir. Komm schon, oder ich nehme es dir weg.
1: Hey, jetzt reicht's mir echt. Das Buch war aus der Bibliothek. Lass die Gardinen los.
2: Fang mich doch.
1: Nicht mein Schrank. Da ist all mein Zeug drin. Warum versperrst du mir den Weg zum Fenster? Ich will hier weg. Du bist völlig verrückt geworden.
2: Wo willst du denn hin? Die Tür habe ich schon komplett in Besitz genommen.
1: Verschwinde!
2: Egal, wo du hingehst, ich bin schneller da.
1: Warum tust du das? Wir haben all die Jahre zusammengehalten. Du warst mein treuer Begleiter und hast mich warm gehalten, wenn ich einsam war.
2: Ich bin doch kein Flaschengeist, den du rufen kannst, wenn es dir beliebt. Ich bin nicht dein Freund.
1: Geh weg von mir!
2: Hast du kalte Füße? Ich werde dir die Zehen aufwärmen.
1: Ah!
2: Wer hätte gedacht, dass der Anzug, den du letzte Woche im Laden nicht widerstehen konntest, so gut brennt?
1: Ah, lass mich los!
2: Und in 0,0 sind die Haare bis zur Kopfhaut runtergebrannt.
1: Ich verbrenne! Ah! Huch, ich bin total abgedriftet von meinem Buch. Das Kaminfeuer kann echt hypnotisierend sein. Aber jetzt ist es fast nur noch Glut. Ich hätte Holz nachlegen sollen.
2: Fütter mich.
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1: Guten Morgen, Fräulein Westhagen.
2: Guten Morgen, Fräulein Thies. Es ist ein wenig frisch heute, finden Sie nicht?
1: Ja, deshalb ja auch die Verspätung. Ich musste noch nach einer wärmeren Jacke suchen.
2: Na, das klingt ja beinahe so, als wäre Ihr Schrank in Unordnung.
1: Na, Sie wissen doch, wie das ist. Bei all der Strenge, die wir den Kindern gegenüber an den Tag legen müssen, kommt die eigene Disziplin manchmal zu kurz.
2: Nun, solange Sie alles wiederfinden und pünktlich sind, kann ja wohl egal sein, wie Sie Ihre Privatsphäre ordnen.
1: Ah, pünktlich wie immer.
3: Es war unser allmorgendliches Ritual. Aufstehen, bevor es der Rest des Internats tat. Am Pförtner vorbei die lange bewaldete Einfahrt hinunterschleichen. Dann warten, mit Dornen auf der Haut und Kälte in den Knochen. Bestmöglich verrenkt, sodass nur die frisch gestärkten Lehrerinnenuniformen nicht verschmutzten. Wir sprachen über alles, nur nicht das, was wir taten. Es war ein konspiratives Nebeneinander.
4: Einmal für Fräulein Dorothea Westhagen.
2: Danke.
4: Und einmal für Fräulein Ellen Thies.
1: Danke.
4: Den Rest wieder ins Haus?
1: Genau. Danke sehr.
3: Ich wusste alles über sie. Wie ihr Atem neben mir klang, wenn sie erkältet war. Wie das Fiepen einer Haselmaus. Wie die Tintenspuren an ihrer rechten Hand glänzten. Auffällig, unauffällig, um von denen an der linken abzulenken. Wie sich ihre Unterlippe nur wenige Millimeter unter die obere schob, wenn sie jeden Morgen ihren Brief erhielt. Wie sie mit ihrem vom nervösen Kauen leicht spitzen Nagel über das Absendewappen der Universität schabte. All das wusste ich und doch verstand ich nicht, was es über sie aussagte. Aber so lief das hier.
5: Sehen Sie sich das nur an! Unerhört! Sittenverfall! Geistige Inversion!
2: Was ist denn los, Fräulein Nähte?
5: Es ist noch nicht einmal 8 Uhr und ich habe jetzt schon wieder 2 dieser Schundposter bei den Mädchen gefunden.
2: Ach, seien Sie doch nicht so streng mit ihnen. Sie wissen doch, wie man in dem Alter ist.
5: Nein, das weiß ich ganz und gar nicht. Einem anständigen Mädchen sollte es nicht in den Sinn kommen, sich ein Bild von solch einer liederlichen Artverräterin wie dieser Dietrich und ihren Beinen in den Schrank zu hängen.
2: Na, vielleicht bewundern die Mädchen nur ihre hübschen blonden Haare. Die hätten wir doch sicher alle gern.
5: Ha, sie naives Ding. Aber natürlich ist Ihr Verständnis von richtig und falsch auch schon korrumpiert. Dafür können Sie ja nichts. Sie sind ja anständig. Die Mühlen der Moderne zermalmen und verrenken weibliche Seelen einfach schon viel zu lang. Aber ich habe Hoffnung. Es wächst eine neue Generation heran, die wieder weiß, worauf es ankommt.
2: Was meinen Sie damit?
5: Ach, Sie kommen ja selten unter die Leute. Nun, die Jungs von heute sind wieder echte Männer. Räumen für uns Frauen die Straßen von diesem Dreck rein. Echte Kavaliere.
2: Wir machen diese Straßenschlachten Angst.
5: Ach, keine Sorge. Wir gewinnen. Bald werden wir wieder ein starkes und gesundes Land. Dann können Sie all das nachholen, was Ihnen an Weiblichkeit bisher geraubt wurde.
2: Ich...
6: Meine Damen, hört nur! Die kleine Gerda Fries schreibt, dass sie vermählt ist.
5: Welch Freude! Ich hatte mir schon Sorgen gemacht, dass es junge Männer abschreckt, dass sie die Nase immer nur in Büchern versteckt.
6: Andererseits war es mit diesen krummen Zinken wohl besser so.
5: Wohl wahr. Oh, Fräulein Westhagen, war das nicht eine von Ihren Schützlingen?
2: Ja, sie... Sie war immer sehr fleißig. Darf ich den Brief mal sehen?
3: Ich konnte es kaum ertragen, ihre feine Handschrift zu lesen. Sie sei glücklich, durch ihren sorgenden Mann den gesundheitsschädlichen, unterbezahlten Höllen der Industriearbeit entflohen zu sein. Ihr Geist komme zur Ruhe bei der Arbeit im Haushalt. Erwartbare Floskeln. Was mich wirklich brach, war ihre Bitte nach Büchern aus meinem Unterricht. Sie wollte sie einmal ihren Kindern vorlesen, damit diese eine genauso glückliche Kindheit in dieser grausamen Welt haben könnten, wie sie selbst, damals in meinem Unterricht.
6: Nun, dann können Sie stolz auf sich sein. Sie haben eine wahre deutsche Frau ausgebildet. Sie wird eine tüchtige Ehefrau und Mutter werden.
2: Wenn Sie mich bitte entschuldigen, ich muss Fräulein Thies bei der Hygienekontrolle ablösen.
5: Sicher doch.
3: Zum Frühstück Haferschleim und zum Nachtisch ein Brief, der mich dazu brachte, Ersteres wieder hochzuwürgen. Ein weiterer Teil meines alltäglichen Ablaufs. Eine weitere Ehe, nicht aus Liebe, nicht mal Tradition, sondern finanzieller Not. Ein weiteres Gesicht, eingebrannt in meine Seele. so hoffnungsvoll und wissensdurstig auf der Schulbank und nun verzweifelt und anklagend. Ich als elende Verräterin, Verführerin, Ausverkäuferin, Henkerin, eine Handlangerin des Teufels. Wie viele Frauen vor mir waren wohl schon so weit vor den Beschimpfungen als Teufelsbrut davongerannt, dass sie selbst zum Teufel wurden.
1: Fräulein Westhagen, die Duschen sind wieder gereinigt und bereit für ihre Mädchen.
2: Vielen Dank, Fräulein Thies. Dann übernehme ich jetzt.
3: Ellen Thies und ich umkreisten uns wie zwei Himmelskörper in der großen Leere des Alls. Ein Zusammenstoß war eines Tages unausweichlich.
2: Was? Oh, verdammt. Oh, bitte nicht heute. Oh, verdammt, Dorothea. Du wirst dich ja wohl noch anziehen können. Jede andere Frau kriegt das doch auch hin. Also stell dich nicht so an. Na, geht doch.
1: Du liebe Güte, Fräulein Westhagen, alles in Ordnung?
3: Sie durfte mich nicht so sehen. Niemand durfte mich so sehen. Schwäche war minderwertig. Egal ob im Krieg, der Zerstörung danach oder dem Aufschwung der Moderne. Wer zu langsam war in dieser immer schneller werdenden Zeit, wurde zurückgelassen.
1: Fräulein Westhagen, sagen Sie doch etwas. Was ist denn los?
3: Beine krampften und zitterten, konnten mich nicht tragen. Etwas in meinem Rücken krümmte mich. Ich kämpfte um Haltung. Aber der Schmerz regierte mich und...
1: Du lieber Himmel, so können Sie doch nicht unterrichten. Kommen Sie, ich bringe Sie ins Bett.
3: Ich blitze aus Schmerz in einer unsteten See von Übelkeit und Krämpfen, aber ihr Arm gab Halt. Ich krümmte mich darum, klammerte mich fest, mein Geist eine Handbreit neben meinem Körper.
1: Ja, hier lang. Stützen Sie sich auf mich. Sehen Sie, gleich haben Sie es geschafft. Bei den Kindern geht gerade die Grippe um. Vielleicht haben Sie sich... Oh.
3: Ich fühlte mich bloßgestellt. Wenn es bei den Mädchen passierte, gaben wir ihnen das Nötigste und erklärten, was jetzt passierte und wann es wieder passieren würde. Sie nickten dann in dem Wissen, dass es von nun an privat war, intim. Aber jetzt standen wir hier, zwei Frauen, die auf die Misere der einen starrten. Ich wünschte, die Scham würde mich auffressen. Doch stattdessen...
1: Oh, Sie Ärmste. Warten Sie, ich wechsle das kurz für Sie.
2: Nein, nein, nein, nicht nötig. Danke. Ich komme schon zurecht, das tut man ja immer. Nur ein bisschen Eisenmangel.
1: Schwachsinn, das ist doch nicht normal. Ich kenne Fälle wie Sie. Das braucht Behandlung, sonst wird es schlimmer.
3: Ich war so baff, dass es meine Schmerzen für einen Moment betäubte. Das wiederkehrende Leiden war so fest mit meiner Existenz verbunden wie meine Augenfarbe. Ein genetischer Code. Eine Gegebenheit, mit der man leben musste. Allein. Doch was sie sagte...
2: Wie meinen Sie das?
1: Es ist noch nicht so gut erforscht, aber wenn jemand während der Periode so elend beieinander ist wie Sie gerade, dann ist es vermutlich Endometriose.
2: Woher wissen Sie das? Und was bedeutet das?
1: Naja, als ich noch an der Uni... Aber das ist jetzt auch nicht mehr wichtig. Sie müssen ja furchtbare Schmerzen haben. Also kümmern wir uns erst einmal darum. Haben Sie Schmerzmittel da?
2: Ja, da hinten in der Kommode.
3: Ich konnte nicht aufhören, Sie anzustarren. All die kleinen Details an ihrem Äußeren, die ich im Schlaf hätte aufmalen können, waren noch da. Doch als hätte sie beim Überschreiten meiner Schwelle einen Mantel abgelegt, sah ich plötzlich die Person dahinter. Schmerz in meinem Körper und Schwindel in meinem Kopf.
1: Medikamente zwischen den Klamotten? Aber zugegeben, bei der Falltechnik hätte die Rektorin sich ja nichts zu beanstanden. Ach!
3: Sie hatte meine Postsendung gefunden. Ich wusste nicht, was ich tun sollte, also erstarrte ich. Wenn ich nichts sagte, würde sie auch nichts sagen. So lief das jeden Morgen zwischen uns und so lief das hier generell. Man redete, aber sagte nichts. Man sah und übersah doch. Das war die Regel, unausgesprochen und deshalb umso mächtiger. Nie gebunden, immer in der Luft. Aber es war zu spät. Sie hatte einen Laut von sich gegeben, hatte anerkannt, dass sie sah und dass es etwas zu sehen gab. Schon zum zweiten Mal heute.
1: Ach, Sie lesen die Freundin, diese Zeitschrift für...
2: Ich weiß, dass Ihnen ein Mann aus der Universität schreibt.
3: Ich wusste nicht, warum ich das gesagt hatte. Es fühlte sich an, als würde ich mit einer Waffe auf sie zielen. Das wollte ich nicht, aber ich wusste auch nicht, was ich sonst tun sollte.
7: Noch hatte sie einen Fuß in der Luft über einem tiefen Abgrund. Vielleicht konnte ich sie dazu bringen, ihn wieder zurückzusetzen. Dann konnten wir wieder in die Tiefe starren, stumm nebeneinander, während sie uns auffraß.
1: Sie wissen nicht... Nein, es tut mir leid. Es steht mir nicht zu. Sie haben ihr Leben und ich habe meins. Hier, ihr Schmerzmittel.
7: Ihre Hand war warm, als sie die Pille in meine legte. Ich spürte ihren Puls. Oder war es meine?
1: Gut, dann gehe ich mal wieder und sag der Rektorin, dass sie Ruhe braucht.
2: Wie mache ich, dass es aufhört?
1: Wie bitte?
2: Solange ich mich erinnern kann, ist da dieser Schmerz und ich halte ihn bald nicht mehr aus.
1: Man kann nicht alles heilen, das wissen Sie. Mancher Schmerz kann nie vergehen, weil seine Ursache außerhalb unseres Einflusses ist.
2: Aber man kann ihn lindern, oder? Regulieren.
1: Ja, manchmal. Okay, also. Endometriose ist, soweit wir wissen, Gewebe, das der Gebärmutterschleimhaut ähnelt, aber außerhalb davon wächst. Prinzipiell geht das überall, aber meistens an den Eierstöcken.
2: Das klingt wie Krebs.
1: Nein, keine Sorge. Es bringt sie nicht um. Es macht ihr Leben nur zur Hölle.
2: Klingt wie maßgeschneidert für unsere Zeit.
1: Wenn Sie damit meinen, dass wertvolle Forschung instrumentalisiert wird, um die Schwäche von Frauen zu attestieren und sie vom Arbeitsmarkt zu scheuchen, dann ja.
2: Ist Ihnen das passiert?
1: In gewisser Weise. Hier, Herr Professor, wie gewünscht, die neuen Ergebnisse. Ich denke, wir stehen kurz vor einem Durchbruch in der Behandlung.
8: 2 Tage früher als gefordert. Donnerwetter. Sie sind wirklich daran interessiert, dass diese Forschung etwas bewegt, oder?
1: Ja, natürlich, Professor. Ich würde alles dafür geben.
8: Das trifft sich. Sie lesen doch sicher Zeitung, oder?
1: Natürlich.
8: Gut, dann haben Sie doch auch sicher mitbekommen, wie angespannt die Lage gerade ist. Die Wirtschaftskrise, die Arbeitslosigkeit. Wir müssen alle den Gürtel etwas enger schnallen.
1: Ja, natürlich. Ich hatte mir auch schon Gedanken gemacht, wo wir einsparen könnten. Die Spesen für Übernachtungen sind zum Beispiel...
8: Es geht nicht nur um das Geld. Es geht auch um Ansehen. Man sagt, wir Akademiker wären faul und würden den Arbeitsmarkt mit Taugenichtsen überschwemmen. Man zweifelt unsere Reputation an.
1: Unsere Ergebnisse werden für uns sprechen.
8: Sicher, sicher. Aber ich glaube, das Vertrauen in unsere Qualität wäre größer, wenn wir unsere Stellen wieder traditioneller besetzen würden. Das versichert Stabilität. Sie verstehen?
1: Oh.
8: Ich will Sie natürlich über alles auf dem Laufenden halten. Sie haben einen unersetzlichen Beitrag für uns geleistet. Und Ihr Weggang wird dafür sorgen, dass das auch so bleibt.
1: Natürlich, Herr Professor. Alles für die Forschung.
2: Oh, das tut mir leid. Ich kann mir kaum vorstellen, wie es sein muss, endlich diese eine Sache gefunden zu haben, für die man so richtig brennt, und sie dann weggenommen zu bekommen.
1: Wir sind wohl beide nicht freiwillig auf diesem Abstellgleis von einer Schule gelandet, was?
2: Ach, es ist kompliziert. Ich meine, ja, stimmt schon. Zuerst habe ich es auch nur wegen dem Lehrerinnen-Zölibat gemacht.
1: Klar, wenn du nicht heiraten darfst, dann musst du nicht erklären, warum du nie einen Mann ansiehst.
2: Ja, aber irgendwann dachte ich auch... Wissen Sie, ich habe in der Lehrerinnen-Ausbildung so viele Dinge gelernt. Ich war auf Studienreisen. Ja, und ich dachte, wenn ich die Mädchen bilde, wenn ich ihnen beibringe, was sie wert sind, dann kann aus ihnen wirklich was werden.
1: Weinen Sie deswegen jeden Morgen?
2: Ich habe Angst, dass ich es schlimmer gemacht habe. Können Sie sich vorstellen, was Sie in Ihren Briefen immer schreiben? Dass Sie selbstbewusste Hausfrauen und Mütter sind. Dass Sie Ihre weibliche Energie spüren. Was soll das überhaupt bedeuten?
1: Dass man sich sein Leben schönredet, weil es festgefahren ist. Dass man glaubt, man könnte mit den 2-mal wiedergekäuten Brotkrumen noch irgendwas Bedeutsames machen. Was glauben Sie, warum ich immer diese Briefe lese, obwohl ich sie eigentlich verbrennen will?
2: Das tut mir leid.
1: Mir auch. Aber es ist, wie es ist. Aber was reden wir hier über schlimme Dinge? Sie sind krank und ein froher Geist macht alles halb so schlimm. Also, was halten Sie davon, wenn ich Ihnen aus der Zeitschrift vorlese? Bis zum Unterricht habe ich noch Zeit.
2: Nein, besser nicht. Die Geschichten sind nicht schön. Zumindest nicht auf diese Art.
1: Ach, wen stören schon ein paar ungelenke Worte. Genießen Sie einfach den geistigen Spaß.
2: In diesen Geschichten hat man nicht viel Spaß. Vielleicht mal kurz, aber am Ende wartet immer der Tod. Nicht selten selbst gewählt.
1: Oh.
2: Manchmal, wenn ich lese, da wird mir ganz kalt und ich glaube, dass es Frauen wie mir einfach nicht bestimmt ist, jemals Glück und Frieden zu finden.
1: Normalerweise sage ich sowas nicht, aber jetzt geht gerade die Menstruationsmelancholie mit Ihnen durch.
7: Ihr Finger lag auf meinen Lippen, ein Leuchtfeuer im arktischen Meer aus Schmerz. Wie ein Versprechen. Du bist nicht verrückt. Es wird besser.
2: Und denk daran, morgen möchte ich 2 Seiten mit einer Charakteranalyse von Iphigenie lesen. Ich will, dass ihr euch in ihre Lage hineinversetzt, wenn ihr schreibt. Und schreibt ordentlich.
9: Fräulein Westhagen, ich soll Ihnen das geben, von Fräulein Thies. Sie sagt, es wäre dringend.
2: Ach, sagt sie das? Nun, danke. Du kannst jetzt gehen.
3: Ihre Handschrift war pragmatisch, leserlich in seiner simpelsten Form. Sie hatte nur ein Wort geschrieben. Geräteschuppen.
7: Wie ein Magnet zogen mich die Lettern vorwärts, vorbei an den Mädchen, den anderen Fräulein, sogar der Rektorin.
3: Am Portal blieb ich stehen. Mein üblicher Weg hätte mich nun nach rechts geführt, wo ich im Pausenraum den restlichen Tag Arbeiten korrigieren würde. Doch der Zettel zog mich nach links, hinaus ins Sonnenlicht, auf die Wiese, vorbei an...
2: Sie leben! Sie leben! Von wem reden Sie? Ja, und was soll das infernalische Geschrei?
6: Lesen Sie doch!
3: Sie hatte mich heute früh genötigt, im Bett zu bleiben. Hatte befürchtet, die Morgenkälte könnte in Kombination mit meiner Menstruation zu einer Blasenentzündung führen. Stattdessen hatte sie mir einen Tee gekocht, Schafgarbe mit Honig und mir versprochen, die Post zu holen.
6: Oh, lesen Sie immer so langsam. Das ist ja kaum auszuhalten.
2: Ich überfliege nicht, ich lese, genieße.
6: Oh, Germanistin. Wissen Sie was, ich sage es Ihnen einfach. In der heutigen Novelle springen die Protagonistinnen dem Tod von der Schippe.
2: Oh, jetzt haben Sie mir die ganze Spannung verdorben.
6: Sie wissen doch nicht, wie es passiert. Andererseits, das ist jetzt auch nicht so wichtig. Ich finde, wir sollten das feiern.
2: Wonach ist Ihnen denn? Ich habe mich ein wenig mit Ilse aus der Küche angefreundet. Vielleicht kann ich ein Stück Kuchen...
6: Aber viel zu banal. Wir machen einen Ausflug in die Stadt.
2: Was? Nein. Ich meine, wir haben Pflichten. Und außerdem ist es viel zu weit. Und wie sollen wir da überhaupt hinkommen?
6: Mit dem Fahrrad. Zugegeben, es ist ein wenig rostig, aber bisher hat es mich noch jede Nacht ein paar Meilen getragen.
2: Sie fahren damit regelmäßig?
6: Ja, ich schlafe schlecht. Und hier einfach vor mich hinzufahren, nur der Sternenhimmel über mir, das hilft.
3: Ich konnte immer weniger glauben, dass wir 2 Jahre lang jeden Morgen gemeinsam in einem Busch gekauert hatten. Ich jede Pore ihrer Stirn hätte aufzeichnen können und ich nun doch feststellen muss,

0: Es gab noch nie einen Platz für mich. Aber aktuell wird dieses Nichts einfach noch weniger. Und da ich diese Existenz nun mal habe, muss ich sie ebenso schmerzlos verbringen, wie es irgendwie möglich ist.
1: Aber es tut doch schon mehr weh, als Sie ertragen können, oder? Und ich verspreche, ich passe auf. Man hat mir schon einmal alles genommen. Das lasse ich nicht nochmal zu. Kommen Sie?
0: Ich dachte daran, wie ich gestern wieder einmal fast erstickt wäre an den Krämpfen in meinem Körper. Und daran, wie mir Ihre Heilpflanzen seitdem Linderung verschafft hatten. Na gut.
1: Wuhu! Los geht's!
0: Der Gepäckträger war hart und bohrte sich in mein Kleid. Für einen Moment dachte ich mit Schrecken daran, was es wohl mit dem Stoff anrichten würde. Aber der Gedanke verflog im Fahrtwind.
1: Willkommen in Leipzig. Das ist die Universität.
0: Haben Sie hier gearbeitet?
1: Ja, aber irgendwie ist sie deutlich kleiner, als ich sie in Erinnerung habe. Und schäbiger. So, gleich da. Nur noch die Südstraße runter. Et voilà.
0: Über dem Eingang hing ein schweres Vordach. Warm leuchtende Lettern bildeten den Schriftzug Leipziger Schauspielhaus und warfen ein einladendes Licht auf die Wartenden. Frauen in schicken Kleidern und Männer in edlen Anzügen. Oder, entschuldigen Sie die kleingeistige Frage, aber das sind ja fast nur Frauen, oder?
1: Oh, vergaß ich das zu erwähnen? Wir sehen uns den Ritter Neristan an. Die Autorin Christa Winslow. Nun, es ging ihr vermutlich wie Ihnen und sie dachte, wir bräuchten einmal eine anständige Geschichte nur für uns. Kommen Sie.
0: Mir wurde schwindelig. Ihre Hand in meiner. Das Wort wir. Ich hatte nie gewagt, so über sie nachzudenken. Und doch schien es so natürlich, wie in dem Moment, als sie in mein Zimmer getreten war.
1: Geht es Ihnen nicht gut?
0: Doch, doch. Es ist nur sehr viel. Ich fühle mich, als wäre ich in die Zeitschrift gefallen.
1: Ihnen kam aber schon einmal der Gedanke, dass die Zeitschrift auf der Realität basiert?
0: Natürlich, aber ich dachte nie, dass ich daran teilhaben würde. Das passiert wirklich, oder? Statt zu antworten, hauchte sie einen Kuss auf meine Hand.
1: Fühlt sich das real genug an?
0: Sie hatte sich nicht geirrt. Das Stück veränderte mein Leben. Es war, als wäre es direkt aus meinem Herzen geschnitten. Und in diesem Saal zu sitzen, mit all diesen anderen Frauen, aber besonders mit Ellen, und das Happy End zu erleben. Ich hatte überhaupt nicht gemerkt, dass ich mein ganzes Leben lang gefallen war, bis ich in diesem Moment endlich damit aufhörte. Von da an schlichen wir uns regelmäßig raus, um ins Theater zu gehen. Kein Stück reichte jemals wieder an dieses heran, aber alle waren einzigartig, weil wir sie zusammen sahen. Ein Jahr später wurde das Stück sogar verfilmt und wir lachten im Kino, als wir sahen, dass eine der Hauptdarstellerinnen ebenfalls Dorothea hieß. Das Fahrrad hielt bis zum Ende durch, auch wenn es immer bedenklich quietschte. Es waren drei schöne Jahre, bevor alles zu Ende ging.

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1: Oh, wie geil.
2: Was ist denn da so lustig?
1: Bitte? Oh, nichts.
3: Die Jugend heutzutage. Bestimmt irgend so ein TikTok. Schlimm, schlimm.
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2: Ah! Also, junge Dame, jetzt ist aber mal langsam gut.
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2: Als Podcast? Ich dachte, da reden sich die Leute immer nur mundfusselig.
3: Also Hörspiele finde ich interessant.
2: Aber das ist doch kein richtiger Podcast.
1: Natürlich, steht doch da.
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3: Jetzt schalten Sie schon auf laut. Ich will mithören.

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1: Liebes Logbuch, heute ist Tag 18 angebrochen und mein Bäuchlein knurrt unsäglich vor Hunger. Es dürstet mich nach ein wenig Speck und Käse, aber die Vorräte schwinden jeden Tag immer mehr. Selbst einem Stück Seife wäre ich momentan nicht abgeneigt, aber nicht mal die haben wir hier auf diesem gottverdammten Schiff. Dreckiges, langweiliges Schiff. Habe Mama heute gefragt, wann wir denn endlich ankommen. Sie meinte, ich soll die Pfoten stillhalten und sie nicht weiter nerven. Sie weiß ja selbst nicht mal, wo es hingeht. Ich wäre viel lieber in England geblieben, statt auf diesem doofen Schiff zu sein. Ich muss jetzt Schluss machen, liebes Logbuch. Der Captain kommt zurück und er sieht es echt nicht gerne, wenn ich in seinem Logbuch herumkritze. Ich werde mich jetzt auf die Suche nach Futter begeben und dir heute Abend von meiner Ausbeute berichten. Hey, Lil! Sie sind weg. Das ist unsere Chance. Komm, lass uns plündern.
2: Andrew, warte. Meinst du nicht, wir sollten vielleicht lieber auf den Rest des Clans warten?
1: Ach, die kommen doch erst, wenn Opa fertig ist mit seinen doofen Geschichten. Und wenn der einmal vom schwarzen Tod anfängt, ist er doch nicht mehr zu bremsen. Bis dahin bin ich vor Hunger schon längst gestorben.
2: Aber Mama sieht es nicht gerne, wenn wir alleine die Vorräte stibitzen. Weißt du, was da alles passieren kann?
1: Du alte Angstratte! Oh,
2: selber Angstratte! Ich kratze dich nicht vom Boden, wenn dich der Mob holt.
1: Wie du meinst, dann bleib halt hier.
2: Oh, du weißt, dass ich nicht allein in der Kombüse sein darf. Hier steht überall Alkohol rum und ich bin klein und kenne meine Grenzen noch nicht. Und ende am Ende wie Onkel Robert.
1: Entweder du kommst jetzt mit oder nicht. Mir egal, ich hau mir jetzt den Bauch voll.
2: Nein, geh nicht. Info? Warte, ich komm mit. Jetzt beeil dich mal.
1: Fahr das Fell mal wieder runter. Was soll schon passieren? Wenn jemand kommt... Apfel. Ja. Wenn uns jemand was zu leide tun will, kratze und zwicke ich so lange auf ihn ein, bis er nicht mehr weiß, wo oben oder unten ist.
2: Hast du das gehört?
1: Hä?
2: Psst, sei leise. Da kommt jemand. Oh Gott. Die kriegen uns, Andrew. Jetzt sind wir dran. Mama wird alles herausfinden und zur Strafe schickt sie uns ins Tierheim.
1: Wenn wir bis dahin nicht schon längst tot sind. Entspann dich mal. Hier ist ein Apfel.
3: So, also, die Kartoffeln sind jetzt fertig. Jetzt noch, ach ja, Bestandsaufnahme. Ja, sonst noch was? Ich hab's langsam echt satt. Jim macht dies, Jim macht das. Wie wär's denn, wenn ihr auch mal einen Finger rührt und nicht immer alles auf mich abwälzt? So, erstmal die Äpfel. Diese Äpfel, der Scheiße.
1: Hey, mach den Abgang! Er war zuerst!